0: Minister war vor Ort. Aber die Lage ist noch nicht unter Kontrolle. Windböen sorgen dafür, dass die Brandherde immer wieder neu ausgestreut werden. Gleichzeitig erlebt Frankreich schon die dritte Hitzewelle des Sommers. Im Südwesten des Landes werden Temperaturen von 40 Grad erwartet. Premierminister Le Cornu erklärte, dass zu Beginn der Waldbrandsaison in Frankreich jetzt schon das Dreifache der Fläche des Vorjahres abgebrannt sei.
1: Das Wetter in Deutschland. In der Nacht im Norden und Osten viele Wolken und etwas Regen, an den Küsten sehr windig. In der Südwesthälfte trocken, Tiefstwerte 20 bis 11 Grad. Am Tag im Westen und Süden viel Sonne, nach Nordosten hin dichtere Wolken und gelegentlich Regen. Maximal 18 Grad an der Grenze zu Dänemark und bis zu 35 Grad am Oberrhein. Und noch die Zeit, es ist 2.03 Uhr.
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3: Vorsicht bitte auf der A2 Berlin Richtung Hannover. Zwischen Cäsar und Rastplatz Wüstenforst Nord steht ein defektes Fahrzeug. A30 Osnabrück Richtung Bad Oeynhausen. Die Ausfahrt Löhne ist wegen Bauarbeiten bis 13. Juli 19 Uhr gesperrt. A270 Blumenthal Richtung Ilpol. Die Einfahrt Bremen-St. Magnus ist wegen Bauarbeiten bis voraussichtlich 3. August gesperrt.
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4: 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Und dann spielen wir gleich ein bisschen um das PPPPP. Das ist das perfekt fantastisch polierte Popnacht-Package. Das Highlight dieser Show. Und das dürft ihr euch hier gleich aus dem Studio rausziehen unter 07221 2011, wenn ihr mitspielen möchtet. 07221 2011. Und dann seid ihr mit dieser Ziffernfolge bei einem netten, frisch rasierten Menschen angekommen. Und der ist sehr gut gelaunt heute Nacht. Vor allen Dingen, weil gleich schon Kira und Burner Boy gemeinsam nochmal hier einen WM-Song zum Besten geben. Dai, dai.
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0: Fame und beim Spiel USA-Belgien. Da steht es inzwischen also 1:0 für Belgien. Ja, trotz aller Korruption, die Belgier führen. Ich meine, das Tor ist auch noch nicht aberkannt worden. Ich habe extra noch ein bisschen gewartet. Man muss mal so 2-3 Minuten muss man warten, dann sind alle Anrufe getätigt. Oder man hat sich gedacht, so ein Mist jetzt. Da kann ich jetzt im Moment nichts tun. Aber ich meine, wir sind ja noch früh dabei. Es sind ja erst 11 Minuten gespielt und wir halten euch hier auf dem Laufenden.
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0: Und wir rudern jetzt ein bisschen zurück in dieser Zeitmaschine an diesem 7.7. Was war denn da so los? Bernd aus Mönchengladbach wird 2 Fragen beantworten. Hoffentlich richtig. Guten Morgen, Bernd.
2: Guten Morgen.
0: Und du bist schon so ein bisschen in Urlaubsplanung. Du machst Urlaub an der Mosel. Warum machst du denn nicht, wenn du in dem schönen Mönchengladbach bist, an der Niers direkt mal Urlaub? Du kannst auch ein Zelt aufbauen, oder?
2: So, könnte ich auch machen, ja. Aber...
0: An der Mosel, ist jemand Besonderes, den du da besuchst? Oder was macht er da?
2: Ja, mein Freund.
0: Okay.
2: Das ist mein Kollegen.
0: Und der hat da groß gebaut, Villa und sowas?
2: Nö, der hat einfach nur eine Wohnung da und wir freuen uns einfach drauf,
0: schön,
2: dass wir uns wiedersehen.
0: Ja, wie lange bist du da? Wie viele Tage?
2: Erstmal 2 und dann kommt der rüber.
0: Mhm.
2: Nächste Woche und dann bin ich wieder da für 2 Wochen und läuft.
0: Oh, toll, ist aber mal gucken, wie man sich versteht, ja. Ob man dann nach 2 Tagen also Probe wohnen und dann eben auf 2 Wochen verlängern, ist gut. 2 Fragen zum heutigen 7.7. Numero uno. Vor 55 Jahren auf die Nacht genau haben Björn und Agneta geheiratet. Björn und Agneta waren Mitglieder in einer Band. Und welche war denn das? Waren das die Sugar Babes, Bonnie M. oder ABBA?
2: Aber.
0: Stimmt. 146 Jahre ist es her, da waren wir doch gar nicht angedacht, wir zwei. Und da erschien zum ersten Mal das vollständige orthografische Wörterbuch der deutschen Sprache. Das ist zum ersten Mal, das war der Duden, du weißt ja alles. Guter Mann. Dir gehört jetzt schon so schnell ein Popnacht-Package, das schicke ich dir, nimm's mit an die Mosel, mach deinen Freund damit auch ein bisschen glücklich, genießt es und eine gute Nacht, ja. Grüße nach Mönchengladbach.
2: Herzlichen Dank.

Versprich mir, Feiern und Dalton. Neuer Hit war das, den wir gerade gemeinsam gehört haben hier. Die Welt ist nur so schön wegen dir, habe ich da gemerkt. Mir als Satz. Wenn mir das jemand sagen würde, ob ich glauben würde, na, ich glaube nicht. Höchstens, wenn ich mir das selbst sage. Der Flügel ist reingeschoben, Robert Miles und Children hat sich Babsi ausgewählt, die fährt heute Taxi in Hamburg-Harburg und würde das gerne ein bisschen lauter hören, damit sie nicht einschläft. Das machen wir doch hier.

Da habe ich immer Angst, wenn ich so eine Gitarre höre da. Eine Akustikgitarre, rakatakadang, Lagerfeuer, Atmosphäre. Und ich habe gerade eine schöne Unterhaltung am Laufen. Alle lachen, alle freuen sich, alle himmeln mich an. Und dann kommt der Gitarrenspieler mit langen Haaren, nacktem Oberkörper. Einigen Haaren auf der Brust, nicht zu viele darf man ja da haben. Und dann kommt er und spielt rakatakadang. Der große Frust eines jeden, der nicht Gitarre spielen kann, aber ich meine, ich bin ja noch ein junges Talent, bin mal 26, kann ich auch noch irgendein Musikinstrument lernen und dann werde ich die Lagerfeuer auf diesem Planeten ganz umkrempeln. In meinem Sinne, wir haben noch eine Gefahrenstelle von der A9 Nürnberg in Richtung Halle-Leipzig. Da steht ein defekter LKW auf der Fahrbahn zwischen Gefrees und Münchberg Süd. Ihr passt ja auf, ne? Gut.

0: Birds of a Feather. Und beim Spiel USA-Belgien steht es jetzt auch 1-1. Die Amerikaner haben ein Tor geschossen nach einem umstrittenen Freistoß, wie Experten sagen an dieser Stelle. 2.32 Uhr.
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2: Aktuell im Norden immer wieder mal Regen. Temperaturen liegen so zwischen 13 bis 17 Grad. Tagsüber gibt es dann meist einen Mix aus Wolken und ab und zu Regen. Später dann Schauer und vereinzelt Gewitter. Dazu tagsüber 18 bis 26 Grad. Im Südwesten Niedersachsens kommt auch die Sonne raus und es bleibt vielerorts trocken. 18 Grad in Husum, 20 Grad in Wismar, 24 Grad in Helmstedt, 26 Grad in Northeim.
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3: A30 Osnabrück Richtung Bad Oeynhausen. Die Ausfahrt Löhne ist wegen Bauarbeiten bis 13. Juli 19 Uhr gesperrt. A270 Blumenthal Richtung Ilpol. Die Einfahrt Bremen-St. Magnus ist wegen Bauarbeiten bis voraussichtlich 3. August gesperrt.
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0: Und die am meisten unterschätzte Höchsttemperatur in Deutschland in Lunzenau in Sachsen, da werden es heute 25 Grad. Hier ist die Popnacht. Ich bin Ben Streubel.

Easy, Crow war das hier in der Popnacht. Ich weiß nicht, wenn ihr mal nachts schlafen solltet oder tagsüber, wir Nachtmenschen schlafen ja nachts nicht. Nachts schlafen ist völlig uncool. Tagsüber träumt man auch viel besser. Ich träume immer von Action-Serien. Ich bin natürlich da der Hauptakteur in irgendwelchen Action-Szenen. Ich bin so ein Mittelding, wie ich mich sehe, zwischen Jack Bauer, also meiner Lieblingsserie 24, Kiefer Sutherland, und James Bond, sowas in der Art. Ja. Und da bewege ich mich und löse Fälle nachts und dann wache ich irgendwann auf und denke auch, ich bin's und laufe auch ähnlich durch Fußgängerzonen mit diesem Gang von Jack Bauer, versuche irgendwo einen terroristischen Anschlag zu verhindern. Ja. Manchmal landet es auch in der Pizzeria, einfach das kleine Bennybärchen. Und es gibt aber auch andere Menschen, die eben Albträume haben. Jan-Philipp Zimny ist Comedian und der erzählt ein bisschen von seinen Gedanken nachts. Da hat er zum Beispiel irgendwann mal angefangen, als er ein gewisses Alter erreicht hat und dachte, dass er am nächsten Morgen nicht mehr aufwacht nach dem Schlaf. Das ist natürlich sehr ungünstig. Kann man so lösen, wie das bei uns im Westerwald gelöst wurde, dass man erstmal, wenn man wach wird, das feiert, dass man wach geworden ist. Und so mit so einem Indianerruf, wie man früher gesagt hat, darf man heute ja nicht mehr sagen, aber früher sagte mein Opa das immer. So, also so ein Freudenschrei hat er abgesendet dann und dann wussten wir, der Opa ist wach geworden. Jetzt sollten wir alle wieder freundlich sein und bringen ihm das Frühstück ans Bett. Und wie das bei Jan-Philipp Zimny sich abzeichnet, hören wir gleich in unserer Comedy in 3 Minuten nach Tones and I. Falls es nicht lustig ist, gibt's

0: so fucking cool. Es ist 2.44 Uhr, eine Gefahrenstelle von der A555 Köln in Richtung Bonn. Da liegen Gegenstände zwischen dem Verteilerkreis Köln und Kreuz Köln Süd. Und 44 Minuten sind gespielt, USA, Belgien. Die Belgier haben nochmal dann Anschlusstor geschossen. Da ist es jetzt Spielstand 2:1 für Belgien.
1: Eine Sache, die auch cool und neu ist, seit ich über 30 bin, ist, ich habe keine Angst mehr, nachts im Schlaf zu sterben. Ich hatte mein ganzes Leben lang Angst, dass ich nachts im Schlaf sterbe. Ich konnte teilweise nicht einschlafen, weil ich darüber nachgedacht habe. Und weil ich das halt mein ganzes Leben lang hatte, dachte ich, das wäre normal. Das nennt man eine psychische Erkrankung. Und als ich so Ende 20 war, habe ich auch meinem Therapeuten davon erzählt. Dann war ich bei meinem Therapeuten und habe so, hey, du, ich habe oft Angst, dass ich nachts im Schlaf sterbe und ich kann deswegen nicht einschlafen, weil ich halt so viel darüber nachdenke, dass ich nachts im Schlaf sterben könnte. Und dann meinte mein Therapeut zu mir, ja, das kann passieren. Und worauf der Typ hinaus wollte, ist natürlich radikale Akzeptanz. Es gibt ein paar Sachen, die musst du akzeptieren. Da kannst du nichts dran machen. Es kann sein, dass du nachts im Schlaf stirbst, das nicht mal mitbekommst und dass das ein bisschen gruselig ist. Und als ich so Ende 20 war, konnte ich das überhaupt nicht akzeptieren. War ich gar nicht in der Lage dazu. Ich habe dann angefangen, mich mit meinem Therapeuten zu streiten. Ich war dann so, bist du nicht da, um mir zu helfen? Und der Typ meinte so, was soll ich machen, Jan Philipp? Soll ich abends zu dir nach Hause kommen und unterm Bett nach Mördern suchen oder was? Ich bin doch nicht deine Mama. Und dann habe ich gesagt, einmal habe ich dich aus Versehen so genannt und noch immer hältst du mir das vor.

Creepin, hier ist die Popnacht. Jetzt müssen wir jemanden glücklich machen, der gerade im Auto unterwegs ist von Worms nach Mainz mit einem Cabrio, besucht da eine Freundin, das ist Katja. Und Katja würde gerne einen kultischen Song hören, wie sie schreibt, der aber auch ein bisschen witzig ist. Witzig und kultisch. Hip to be square hat sie sich ausgesucht von You Lose and the News. Dann komm mal gut in Mainz an. Macht das ein bisschen lauter. Habt ihr noch was, dann gerne 07221 2011 per WhatsApp.

Hier ist die Popnacht und da ist Halbzeit beim Spiel USA-Belgien. Belgien führt mit 2:1. So ist es jetzt zur Halbzeit. Und was könnte man noch machen? Was könnte die USA tun, damit Belgien dann doch das Spiel verliert? Vielleicht bei der nächsten Trinkpause ein bisschen Whisky in die Flaschen, in die Plastikflaschen reinfüllen. Mal gucken, was der nächste Anruf von Infantino ergibt. Wir bleiben ja da dran bei diesem Spiel. In einer Viertelstunde geht's ja weiter. Hier ist Pinky in der Popnacht mit Runaway.

Runaway. Ich bin geboren, um fortzulaufen. Es ist 2.56 Uhr auf der A7. Da fahrt ihr bitte vorsichtig. Fulda in Richtung Kassel. Da steht ein defekter LKW im Baustellenbereich zwischen Bad Hersfeld West und Homberg-Efzel. Das ist kein kultiger Song, ist hier, ne? Destiny's Child. Indie.

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1: Um 3 Uhr mit Lisa Kopper. Kanada will sich 12 neue U-Boote von Deutschland bauen lassen. Das hat Premier Carney vor seiner Abreise zum NATO-Treffen heute in Ankara gesagt. Aus der Nachrichtenredaktion Christoph Titz.
2: Der milliardenschwere Auftrag für bis zu 12 U-Boote geht an den Kieler Marineschiffbauer TKMS. Das Auftragsvolumen ist für die deutsche Waffenschmiede gewaltig. Für Bau-, Wartungs- und Instandhaltungsarbeiten ruft TKMS umgerechnet 62 Milliarden Euro auf. Für TKMS der größte Auftrag in der Firmengeschichte. Bundeskanzler Merz nannte die Entscheidung Kanadas ein starkes Zeichen der transatlantischen Zusammenarbeit. Laut Verteidigungsminister Pistorius bauen Deutschland, Kanada und Norwegen damit zusammen die größte und modernste konventionelle U-Boot-Flotte auf.
1: Die Steuer auf Alkohol soll ab dem kommenden Jahr um 20% steigen. Das Bundeskabinett hat einen entsprechenden Gesetzentwurf von Finanzminister Klingbeil verabschiedet. Die höheren Abgaben gelten demnach für Spirituosen, Champagner und Sekt sowie für Alkopops. Die Biersteuer soll nicht angehoben werden, Wein bleibt steuerfrei. Die Bundesregierung plant außerdem eine höhere Tabaksteuer sowie eine Zuckersteuer auf Getränke. Die FIFA hat sich ausführlich dazu geäußert, die Rotsperre von US-Stürmer Folarin Balogun auszusetzen. Noch vor Anpfiff der Partie USA gegen Belgien erklärte der Fußball-Weltverband die Abläufe aus seiner Sicht und verwies auf sein Recht, Strafen anzupassen. Die FIFA hatte die Rotsperre gegen Balogun aus dem Spiel gegen Bosnien-Herzegowina aufgehoben, nachdem US-Präsident Trump mit FIFA-Präsident Infantino telefoniert hatte. Das Spiel Belgien gegen die USA läuft. Balogun steht von Beginn an auf dem Platz. Zuvor hat sich Spanien fürs Viertelfinale qualifiziert durch ein 1:0 gegen Portugal. Beim Rasenklassiker von Wimbledon konnten das erste Mal seit 2012 zwei deutsche Tennisprofis die Runde der besten 8 erreichen. Alexander Zverevs Achtelfinalpartie wurde am Abend unterbrochen. Für Jan-Lennard Struff ist das Viertelfinale schon fix. Er trifft am Nachmittag auf den Italiener Jannik Sinner. Matthias Kammann berichtet.
3: Natürlich geht Struff als klarer Außenseiter in die Partie gegen den Italiener. Bislang hat der Deutsche alle 3 Matches verloren. Aber das letzte in Halle auf Rasen nur ganz knapp mit 6:7 im dritten Satz. Also, es besteht Hoffnung. Die hat natürlich auch Alexander Zverev. Der wird sein gestern wegen der Sperrstunde abgebrochenes Match gegen den Tschechen Jiří Lehečka beim Stand von 6:4, 7:5 und 3:3 fortsetzen.
1: Das Wetter in Deutschland. In der Nacht im Norden und Osten viele Wolken und etwas Regen. An den Küsten sehr windig, in der Südwesthälfte trocken, Tiefstwerte 20 bis 11 Grad. Am Tag im Westen und Süden viel Sonne, nach Nordosten hin dichtere Wolken und gelegentlich Regen. Maximal 18 bis 35 Grad. Die Zeit 3:03 Uhr.
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4: A30 Osnabrück Richtung Bad Oeynhausen. Die Ausfahrt Löhne ist wegen Bauarbeiten bis 13. Juli 19 Uhr gesperrt. A270 Blumenthal Richtung Ilpol. Die Ausfahrt Bremen-St. Magnus ist wegen Bauarbeiten bis voraussichtlich 3. August gesperrt.
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5: 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In wenigen Minuten wird es einen korrupten Anruf in einer Backstube geben. Und dann werde ich die rote Karte für Eckhardt zurücknehmen, der dann wieder aus dem Wochenende hier in diese Arena geführt werden wird. In 7 Minuten fliegen wir über Deutschland und landen in Eckhardts Backstube. Und dann gibt's das musikalische Rätsel. Erkenne ich den Titel, den er spielt, auf einem Instrument seiner Wahl, erspiele ich euch wertvolle Backwaren.
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0: McCartney und Beautiful Soul.
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0: Ich bin mit dem Private Jet, dem Nachhaltigen, gerade gelandet, neben der Backstube von Eckhard Holland-Kuhns Hauptstraße in Meiningen. Guten Morgen, liebe Ecki.
2: Ja, guten Morgen, Benny Bär.
0: Schön, dass du aus dem Wochenende, aus dem Langen bei dir wieder rausgeflutscht bist.
2: Und ja, ich bin ja auch ein fleißiger Mensch, mir steht das zu.
0: Hast du was Schönes gemacht an deinem langen Wochenende?
2: Ich war am Samstagabend in der Stadt, ja, wo das Cello im Keller steht.
0: Ja, ja, du hast es ja schon angedeutet, das Cello steht in der Furz. Bei Clouseau steht das Cello im Keller.
2: Ja, jedenfalls war auf dem Domplatz war großes Konzert, Clouseau ist aufgetreten.
0: Ja.
2: Vorhin hat er ja gesungen, dass er nach Chicago will oder in Chicago ist, aber das stimmt ja nicht, er war in Erfurt.
0: Mhm.
2: Und es war wirklich sehr schönes Konzert. Aber fast 3 Stunden hat er gespielt.
0: Krass, und der Mann mit dem Schlapphut war aber nicht da, ne?
2: Ja, da habe ich drauf gewartet. Als dann der Song Cello kam, habe ich so in Stillen gehofft.
0: Ja, der hat wahrscheinlich,
2: er war nicht zugegen. Nee,
0: wahrscheinlich hat er sich ein Eierlikörchen aufgemacht, neben der Cello-Verpackung.
2: Anderweitig eingebunden.
0: Oder so, hast du denn auf der Trompete was gespielt oder auf dem Horn oder sowas?
2: Nein, ich war nur stiller Zuhörer.
0: Ja, man verkennt dich eben. Du bist doch nicht so populär nach diesen 20
2: Nein,
0: Jahren.
2: Nein, ich habe mich im Hintergrund weggeduckt.
0: Eigentlich müsste man sofort dann bei dir anrufen und müsste sagen, wäre das möglich, was im Vorprogramm
2: nein,
0: oder sowas?
2: Nein,
0: ja?
2: Ehre wem Ehre gebührt.
0: Natürlich. Welches Instrument hören wir denn gleich?
2: Ja, Benny Bär, das muss ich noch kurz erzählen. Ich wäre ja jetzt eigentlich zur Untätigkeit verdammt, da mich die Bäckerinnung in Thüringen wegen eines verbrannten Brotes für 3 Tage gesperrt hat.
0: Ach ehrlich, ja? Hast du die schwarze Karte bekommen sozusagen,
2: ja,
0: für verbrannt?
2: Aber ein großer Mann hat sich für mich eingesetzt und hat gesagt, naja, das Brot war ja gar nicht so verbrannt. Und der hat zwar eine fragwürdige Vergangenheit, der Bäckermeister, aber eine Bewährungsstrafe reicht.
0: Ja.
2: Deswegen werde ich heute die Trumpet spielen.
0: Natürlich, das habe ich mir doch fast gedacht. Dann hören wir gleich die Trumpet mit einem schönen Song, den ich erkennen werde. Und falls ich da irgendwie ein bisschen Schwierigkeiten habe, dann wisst ihr ja, wo ihr mich findet, unter 07221 2011 als Telefonjoker. Vorher aber noch Olivia Rodrigo mit Drop Dead und From Disco to Disco.

0: Drop that.
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2: Und unser Eckhardt, der spielt in Meiningen in seiner Backstube jetzt einen Song auf der Trumpet. Erkenne ich den Song, dann erspiele ich euch wertvolle Backwaren. Und falls ich nicht weiter weiß, ihr spürt das ja doch so ein bisschen an meiner Energie, dann 07221 2011, Telefonjoker sind welcome. So, Eckhardt, dann leg mal los.
3: Heute kommt der Vorschlag vom Silvio. Einen schönen Song aus 2001.
2: 2001, okay.
3: Ja, ist auf Platz 9 geklettert in Deutsche Lande.
2: Ja.
3: Ja, folgende Melodie.
2: Gut.

0: das schön zu spielen.
1: Ja, da, ja. Da, da, da, da, da, da, da. Also da gab's, ich würde mal sagen, es gab zwei Songs. Also einmal ist das, das könnten die Cranberries sein, aber Dario G hat, wenn du sagst 2001, Cranberries waren ja vorher, dann war es vielleicht dann, oder ja, müssen, ja, wahrscheinlich war es Dream to Me, das ist von Dario G.
0: Ach Mann!
1: Da ist das drin. Da, da, da, da, da, da, da,
0: hat dir das deine schlaue KI erzählt?
1: Ja, meine analoge KI in meinem Hirn mit 7% Restleistung. Also ist unsere KI heute ein bisschen depressiv, hast du auch schon gemerkt. Spricht so, ja, spricht irgendwie so traurig.
0: Geht nicht gut,
1: ne?
0: Los.
1: Nee. Für dich nicht.
0: Nein.
1: Also, Dream to Me, Dario G,
0: ja,
1: log ich ein.
0: Richtig.
1: Dann, was bekommt der Erste, der in deine Backstube reinbrüllt? Pop, Nacht.
0: Also ich habe jetzt mal auf den Kalender geguckt. Wir steuern ja stark auf Weihnachten wieder zu. Ich habe heute ein Walnussbrot gebacken, ein leckeres. Und das ist auch nicht verbrannt.
1: Na gut.
0: Bis morgen.
1: Bis morgen.

0: Army und Belgien hat noch ein Tor geschossen. Und zwar steht es jetzt 3:1. Belgien, USA. Also, das ist jetzt, momentan sind wir in der 60. Minute. Kann natürlich alles noch ein bisschen gedreht werden. Das war ein sehr lustiges Tor. Irgendwie ist der Tormann, der Amerikaner, rumgeeiert, nach vorne gelaufen, Ball verloren und dann kullerte der quasi einfach mal so ins Tor. Ich meine, da kann man auch nichts mehr zu sagen. Da wird auch Donald Trump im Kopf geschüttelt haben. Vielleicht wird er jetzt ausgebürgert, der Tormann. Ich weiß, aber viel anderes bleibt ihm auch gar nicht mehr übrig. Das muss man mal so hinnehmen, dieses 3:1 momentan. Und wie es weitergeht, erfahrt ihr natürlich auch hier in der Popnacht.
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0: Neue Hit von Ellie Goulding ist das hier. Black Prada Dress in der Popnacht. 3.27 Uhr ist es auf der A42. Bitte aufpassen, Dortmund, Kamp-Lindfort. Da sind Menschen auf der Fahrbahn. Zwischen Essen-Altenessen und Kreuz-Essen-Nord. Menschen auf der Fahrbahn, bitte vorsichtig fahren dort.
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0: Bling, bling, Hotline bling. Es ist 3.31 Uhr.
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2: Aktuell im Norden immer wieder mal Regen. Temperaturen liegen so zwischen 13 bis 17 Grad. Tagsüber gibt es dann meist einen Mix aus Wolken und ab und zu Regen. Später dann Schauer und vereinzelt Gewitter. Dazu tagsüber 18 bis 26 Grad. Im Südwesten Niedersachsens kommt auch die Sonne raus und es bleibt vielerorts trocken. 18 Grad in Husum, 20 Grad in Wismar, 24 Grad in Helmstedt, 26 Grad in Northeim.
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3: A30 Osnabrück Richtung Bad Oeynhausen. Die Ausfahrt Löhne ist wegen Bauarbeiten bis 13. Juli 19 Uhr gesperrt. A270 Blumenthal Richtung Ilpol. Die Einfahrt Bremen-St. Magnus ist wegen Bauarbeiten bis voraussichtlich 3. August gesperrt.
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0: Und die am meisten unterschätzte Höchsttemperatur heute in Deutschland in, was haben wir denn hier schon? Wiedenborstel im Kreis Steinburg in Schleswig-Holstein. Da werden es heute 19 Grad sein, im besten Fall. Hier ist die Popnacht. Ich bin Ben Sträubel.

0: Leben wie ein Feuerwerk, ja, das ist mal eine gute Einstellung. Oft klingt nicht so, ne? Naja, ist immer die Frage, wie man das sieht als Feuerwerk. Wenn man da verglüht, will man ja auch nicht, ne? Oder da oben in der Luft zerplatzt. Christian aus Aalen, der ist ein großer Fußballfan, den muss ich immer wieder vom Fernsehen weglocken sozusagen, indem ich ihn anrufe. Er ist ja früher ein Popnachthörer gewesen, aber durch die Fußball-Weltmeisterschaft, da ist er nachts, trifft er da manchmal ab. Hallo Christian?
1: Ja.
0: So, bist du wieder dabei und guckst?
1: Ja, ich bin wieder dabei, ich hab den Ton aus und höre nebenher die Pop nach.
0: Achso, den Kommentar sozusagen von mir, der also mit dem Spiel gar nichts zu tun hat. Das finde ich sehr, sehr schön. Danke, dass du wirklich so einen Hauch davon auch an Energie uns widmest. Und dann bist du jetzt quasi der ernannte Fußballexperte, weil du jedes Spiel guckst, auch nachts. Jetzt läuft ja gerade USA-Belgien, was dieses höchst umstrittene Spiel steht, 3-1 für Belgien. Bist du ja ganz froh drüber, ne? Wie ist denn deine Einschätzung als Experte jetzt hier?
1: Als Experte ist meine Einschätzung, dass Belgien auch besser ist und verdient führt. Und ich persönlich will auch, dass sie gewinnen, schon wegen der unfairen Aktion von Trump.
0: So, also wir hörten eine Experteneinschätzung vom Oberexperten der Experten, Christian aus Aalen. Mehr muss man auch nicht sagen zum Spiel. Also vollkommen recht. Dann wünsche ich dir mal jetzt weiter viel Energie, dass du mir nicht einschläfst. Ich kann ja auch keinen Hörerabbau jetzt gebrauchen um diese Zeit. Um 3.40 Uhr muss jeder wach bleiben, okay?
1: Okay.
0: Ciao. Das hat er sich ausgesucht noch. Christian aus Aalen, David Guetta und Jennifer Lopez. Don't know.

Save Me Tonight, eine Gefahrenstelle noch um 3.43 Uhr oder 7 Hannover in Richtung Kassel. Da steht ein defekter LKW auf der Autobahn zwischen Ambierberg und Nordheim Nord. Was Kultisches? Oh, klar, von Dave Stewart. Heart of Stone. Habt ihr der Welt noch was zu sagen? Schickt gerne eine WhatsApp oder Signal oder WhatsApp Audio. Wer bei Stimme ist, unter 07221 2011.

0: Matthias aus Schauernheim bei Ludwigshafen, der brauchte einen Hit mit viel Energie, hat er geschrieben. Er bearbeitet Schwerlastregale. Hallo Matthias?
1: Hallo.
0: Was machst du? Du verbesserst Schwerlastregale? Ich habe keine Ahnung, was das genau bedeutet. Wenn du mir das erklären kannst, dann habe ich wieder einen Kreativen in der Nacht mehr.
1: Ja, ich verhindere einfach, dass da Sachen stecken bleiben, runterfallen,
0: aha,
1: etc. Und,
0: also Sachen stecken bleiben in Schwerlastregalen, das habe ich noch nie erlebt. Ist das im normalen Haushalt? Braucht man da sowas? Was stellt man auf ein Schwerlastregal überhaupt? Ein Auto oder ein Bagger oder Mikrowelle? Wie schwer ist denn so ein Teil, das man da draufstellen kann bei deinen Schwerlastregalen?
1: Also die sollen eigentlich 1,5 Tonnen halten.
0: 1,5 Tonnen. Ja, gut. Also ist ja mehr als für einen Salzstreuer. Und wo hast du so ein Schwerlastregal zu Hause?
1: 8.
0: 8? Für was denn?
1: Ja, für alles Mögliche. Ne? Für Küchenzeug, für Schrauben, für Elektroinstallationsmaterial.
0: So, Schrauben und Küchenzeug, 1,5 Tonnen. Ja, hat ja ganz schön viel Küchenzeug gesammelt. Kann das sein, dass du ein Messi bist? Bist du unordentlich?
1: Bitte?
0: Bist du unordentlich, dass das 1,5 Tonnen werden, was in so einem Regal gelagert wird in der Küche?
1: Nee, ich bin eigentlich nicht unordentlich. Ich habe zwei Damen, die hinter mir aufräumen.
0: Ach so, ist das so? Dann bist du. Naja, und dann aber nachts wach bleiben, ne? Alle anderen schlafen und dann. Aber ist doch schön. Auf jeden Fall hast du einen Hauch von Kreativität. Ich bin noch nicht so ganz da drauf gekommen, was jetzt da gelagert wird. Das macht mir auch ein bisschen Angst, ehrlich gesagt, wenn jemand Regale zu Hause 8 Stück hat, wo man 1,5 Tonnen drauflegen kann. Das hat irgendwas so Halbkriminelles, hat das für mich an Aura, Flora, Fauna. Aber ich glaube nicht, weil du klingst ja ganz harmlos.
1: Ne? Ja.
0: Für keine Sorgen machen, oder?
1: Darf ich da ein bisschen Schokolade anbieten?
0: Natürlich darfst du machen. Matthias, dann kriegst du ja auch deinen Hit. Ich habe ihn schon rausgesucht. Also, gute Zeit, ja. Grüße.
1: Tschüss.
0: Also, der hat sich rausgesucht von The Cure, den Love Song. Der ist auch ein bisschen lustig. Den machen wir auch ein bisschen lauter. Kann man auch ins Regal legen, wenn man Lust hat, sich dazusetzen bei 1,5 Tonnen. Auch noch den Kleinwagen noch dazu in die Küche neben den Salzstreuer, dann passt das. Hier ist die Popnacht. Und Belgien hat das vierte Tor geschossen. Es steht 4:1 gegen die USA in der 90. Minute.

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1: Um 4 Uhr mit Lisa Kupper. Bundeskanzler Merz reist heute zum NATO-Gipfel in die türkische Hauptstadt Ankara. Neben milliardenschweren Hilfen für die Ukraine geht es dort darum, wie viel Geld die einzelnen NATO-Staaten in ihre Verteidigung investieren. Hauptstadtkorrespondentin Anna Engelke.
2: Mit dem Gepäck hat Friedrich Merz die Ankündigung, dass Deutschland bereits im Jahr 2029 das NATO-Ziel von 5% erreichen wird. Also 3,5% der deutschen Wirtschaftsleistung direkt in Verteidigungsausgaben zu investieren und weitere 1,5% in die dafür nötige Infrastruktur. Mit dem vielen Geld für Verteidigung und Rüstung wollen vor allem die europäischen NATO-Partner und Kanada die USA im Bündnis halten und Russland abschrecken.
1: Der Kieler Marineschiffbauer TKMS hat einen milliardenschweren Auftrag der kanadischen Regierung erhalten. Kanadas Premier Carney sagte, dass man bis zu 12 neue U-Boote von dem Unternehmen bauen lassen wolle. TKMS hat sich bei der Auftragsvergabe gegen einen Konkurrenten aus Südkorea durchgesetzt. Die Bundesregierung hatte sich immer wieder für das Geschäft eingesetzt. Das Elterngeld soll künftig nur noch 12 statt 14 Monate gezahlt werden. Das sieht ein Gesetzentwurf von Bundesfamilienministerin Prien vor. Und auch nur dann, wenn Mütter und Väter jeweils mindestens 3 Monate Auszeit vom Beruf nehmen. Der Entwurf ist laut einer Ministeriumssprecherin noch in der Ressortabstimmung. Das Bundesverfassungsgericht beschäftigt sich heute mit dem bayerischen Polizeigesetz. Dagegen hatten unter anderem Bundestagsabgeordnete von FDP, Linke und Grünen Verfassungsbeschwerde eingelegt. Sie befürchten, dass damit Grundrechte verletzt werden. Aus Karlsruhe, Alena Lagmöller.
3: Dreh- und Angelpunkt der Kritik ist die Schwelle, ab der die Polizei tätig werden darf. Eigentlich darf die Polizei einschreiten, um Gefahren abzuwehren. In Bayern darf sie aber schon im Vorfeld tätig werden, um Gefahren zu verhindern, also schon bei einer drohenden Gefahr. Dafür dürfen die Polizisten Telefonate abhören und Computer durchsuchen. Doch das ist noch nicht alles. Bis zu 2 Monate dürfen Menschen in Bayern gefangen genommen werden, wenn zu erwarten ist, dass sie Straftaten oder bestimmte Ordnungswidrigkeiten begehen. Und auch Panzerfäuste und Handgranaten darf die bayerische Polizei einsetzen. Laut Kritikern selbst dann, wenn dabei Unbeteiligte sterben könnten.
1: Bei der Fußball-Weltmeisterschaft steht Belgien im Viertelfinale. Die Belgier haben sich gerade mit 4:1 gegen Co-Gastgeber USA durchgesetzt. Sie treffen am Freitag auf Spanien. Das Wetter in Deutschland. Am Morgen liegen die Tiefstwerte zwischen 20 und 11 Grad. Am Tag im Westen und Süden viel Sonne, nach Nordosten hin dichtere Wolken und gelegentlich Regen. Maximal 18 Grad an der Grenze zu Dänemark und bis zu 35 Grad am Oberrhein. Und noch die Zeit. Es ist 4:03 Uhr.
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4: A30 Osnabrück Richtung Bad Oeynhausen. Die Ausfahrt Löhne ist wegen Bauarbeiten bis 13. Juli 19 Uhr gesperrt. A270 Blumenthal Richtung Ilpol. Die Einfahrt Bremen-St. Magnus ist wegen Bauarbeiten bis voraussichtlich 3. August gesperrt. A270 Blumenthal Richtung Ilpol. Die Ausfahrt Bremen-St. Magnus ist wegen Bauarbeiten bis voraussichtlich 3. August gesperrt.
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5: Mit Ben Sträuble. So, also die USA sind raus und wenn diese Trump-Aktion nicht stattgefunden hätte, dann würde man sich gar nicht so darüber freuen, aber so ist es irgendwie eine Feier wert, ne? Also virtuelles Feuerwerk geht mal hoch für Belgien. Haben die alles für uns getan, sozusagen. Aber die hatten auch ordentlich Dampf, weil die richtig sauer waren wegen dieser politischen Entscheidung, kann man da ja fast schon sagen. Und deswegen, naja, so ist es eben. Kommt alles wieder zurück. Schlechtes Karma. Gleich geht's um ein gutes Karma. Nämlich, ich hätte hier ein Popnacht-Package. Noch, das will ich nicht wieder mit nach Hause nehmen. Das würde ich euch geben. Bei einem Spielchen in 7 Minuten.
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0: Rani in der Popcorn.
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0: Eine Band, die heute auf die Nacht genau ihren ersten Auftritt hatte. Die hört ihr jetzt. Ich sage nicht, vor wie vielen Jahren das ist, weil dann kommt ihr vielleicht eher mal drauf. Aber es ist eine deutsche Band. Ja. Wer ist denn?
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0: Heute am 7.7. in der Geschichte hatten die ihren ersten Auftritt.
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0: 07221 2011 für ein Pop-Nacht-Package. Wer da was rausgehört hat, hier sind Linkin Park.

Das war der neue Hit von Gentleman und Michael Patrick Kelly, den wir gerade gehört haben. Und nach diesem romantischen Lied von The Spice Girls lösen wir unser Rätsel auf. Viva Forever. Auch lange nicht mehr gehört, ne? Ich wackel dazu zumindest mal mit dem rechten großen Zeh.

0: Busy Spice Girls. Ragadagamang. Viva Forever in der Popkultur.
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0: Eine Band, die heute Geburtstag feiert, weil sie heute vor, jetzt kann ich mal sagen, 37 Jahren, oder war ich noch gar nicht auf der Welt, hatten die ihren ersten Auftritt bereits. Welche Band ist denn das? Thomas aus Weisingen, guten Morgen.
2: Guten Morgen.
0: Wen hast du denn erkannt?
2: Sind die Fantastischen Vier.
0: Am 7. Juli 1989, da hatten die eine selbstgezimmerte Bühne aufgebaut mit Europaletten in einem ehemaligen Kindergarten in Stuttgart. Und ja, da ihren ersten Auftritt. Dann haben sie in irgendwelchen Schulen Zettel verteilt, wir treten wieder auf und so. So ging das los mit den Fantas in Stuttgart. Thomas, du bekommst ein Popnacht-Package dafür.
2: Ja, super, danke.
0: Kannst du gut gebrauchen, vor allen Dingen bei deinen vielen Reisen. Du bist gerne mit dem Boot unterwegs, das heißt, du fährst ein schönes Fahrzeug und hinten hängt das Boot dran als Statussymbol oder fährst du auch damit irgendwo auf dem Wasser?
2: Ich fahre dann natürlich auf dem Wasser, das macht Spaß.
0: Wo macht es am meisten Spaß?
2: Entweder am Rhein oder am meisten Spaß macht es am Gardasee.
0: Ah, sehr schön. Dann fährst du an den Gardasee und dann lässt du sie irgendwo eine Slipanlage oder so. Na, da so rein.
2: Genau.
0: Dann geht's ab. Wie groß ist denn das Boot?
2: 6,5 Meter lang und 2,30 breit.
0: Und kann man da so auch in untere Regionen vordringen, wo es dann eine Küche gibt und Schlafräume und sowas?
2: Nee, ist nur so eine Schlupfkajüte.
0: Ach so.
2: Da kann man schlafen, aber sonst nichts.
0: Aber trotzdem toll, ne? Und wie viel PS hat das denn, um mal hier so ein bisschen zu protzen?
2: So, 250.
0: Na gut, da kann ich nie mehr. Ich hab... Ja, sonst hätte ich gerne Stich gesagt. Ich habe ein Schlauchboot mit einem 1,7 PS Elektromotor und einer 12-Volt-Batterie.
2: Das ist doch super. Da ist der Vorteil, der braucht nicht so viel Sprit wie meiner.
0: Ja, dann lacht aber jemand wie du da drüber, ne, wenn du da vorbeifährst. Und das sind dann auch so Menschen, die machen dann große Wellen, damit man dann also in Seenot gerät. So, das ist das nämlich. Alles schon gemacht an der Frau.
2: Bist du mir schon mal begegnet, oder?
0: Ja, genau. Ich weiß, ich kenne die Leute. Dann wünsche ich dir sehr viel Spaß bei deinen vielen Bootsreisen. Ich schicke dir was zu. Und

0: Lorraine und Euphoria, den Kreativen gehört die Nacht. Und einer von den Kreativen in unserem Therapiekreis, Christian aus Stuttgart. Guten Morgen, Christian.
1: Guten Morgen zusammen.
0: Und du hast etwas gemalt, hast du geschrieben. Ich habe das Bild, was du geschickt hast, also dieses Foto, nicht so ganz zuordnen können. Das sieht irgendwie ein bisschen düster aus. Was ist denn das?
1: Naja, das ist die dunkle Schokolade.
0: Ah ja, so, okay. Erzähl mal, was das für ein Kunstwerk ist.
1: Na, ich habe mittels eines Beamers das Bild einer Freundin an die Wand geworfen und dann mit flüssiger Schokolade versucht, das nachzumalen.
0: Aha, also an deine Wand, die du willst ja schenken für mich. Ich vermute mal Leinwand.
1: Oder? Nein, eine Leinwand, die ich tatsächlich in Rolle dann, wenn es getrocknet ist, verschenken kann.
0: Oho, also dann hast du so wie Nutella so Zeugs, ne?
1: Naja, gut, in die Richtung
0: dann,
1: geht
0: es. Und dann hast du das, dann malst du mit dem Pinsel dann sowas, oder?
1: Ja, also eine Art kleiner Spachtelpinsel. Ich kann das dann auch etwas dicker auftragen wie Ölfarbe.
0: Und sieht das denn, ich meine, ich kann es hier schlecht erkennen, aber du hast es auch nicht so gut fotografiert, vermute ich mal. Und das, meinst du, sie erkennt sich wieder?
1: Ja, ich hoffe schon, wobei es noch nicht ganz fertig ist.
0: Aber warum eigentlich mit Schokolade?
1: Sie knabbert gerne Schokolade und kann es vielleicht auch auflecken, je nachdem.
0: Du meinst in schlechten Zeiten?
1: In schlechten Zeiten.
0: So wie ein Likörell von Udo Lindenberg, der auch immer sagt, in schlechten Zeiten kann man sich nach oben schlecken an diesen Bildern. Und so denkst du, wäre das eine Möglichkeit?
1: Ne? Stimmt,
0: Okay, dann bin ich mal gespannt, wie es ankommt. Das wird ja, wann ist denn der Geburtstag?
1: In 2 Tagen. Ich hoffe, wenn ich es zusammenrolle, dass es nicht abbröselt. Das ist meine größte Sorge.
0: Ja, ich würde es nicht zusammenrollen. Ich würde es irgendwie dann doch so übergeben. Oder irgendwie vielleicht auch überziehen mit irgendeinem Lack oder sowas. Naja, du wirst dir was einfallen lassen. Vielleicht lässt du dich dann nochmal beraten. Oder vielleicht in irgendeiner so eine Folie drüber, so eine durchsichtige Folie. Dann kann man die abziehen und dann schlecken.
1: Ja, auch nicht schlecht.
0: Ja, ich weiß es nicht. Aber nicht zusammenrollen, das würde ich mal lassen. Aber du wirst dann in den kommenden Nächten, wenn du es übergeben hast, also ich sag mal in 3 Nächten, bin ich mal gespannt auf die Reaktion. Dann teilst du uns das mal mit. Ne?
1: Das werde ich natürlich
0: machen. Also, bleib kreativ. Ciao, ciao. Danke.

Wendish Burn. Hier ist die Popnacht um 16:45. Eine Gefahrenstelle von der A38 Göttingen in Richtung Halle. Da liegt ein Tier auf der Fahrbahn zwischen Breitenworbis und Bleicherode. Und die A61 ist immer noch gesperrt, Mönchengladbach Richtung Koblenz. Da hat ein LKW Gefahrgut verloren zwischen Weilerswist und Swisttal. Habt ihr noch was für die letzte Amtshandlung? Ich bin noch da. Also noch bestimmt 14 Minuten. 07221 2011. Warte auf eure Vorschläge. Aua.

Miss Anastasia in der Popnacht. Da ist das schön, dass Didi uns immer auf dem Laufenden hält, wie es auf Rügen sich gerade anhört. Das ist hier vor genau einer Minute entstanden als Aufnahme. So klingt Rügen direkt vor seinem großen Haus in Göhren. So, aber ich sehe auch so ein kleines Video dazu. Ich kann sagen, der Himmel sieht nicht gut aus. Das ist voller Wolken, aber den Vögeln macht's nichts aus. Die freuen sich, glaube ich, drüber. Danke, Didi, für diesen doch wertvollen Beitrag. Ja, eine Live-Reportage eines jungen Vogels, der sich gerade nochmal geäußert hat und sagt, er hört gerne die Popnacht. Thomas Schmidt ist auch gerade losgefahren. Ich bin in Hannover gerade wach geworden und starte gleich mein Fahrzeug, habe die Turbinen angeschmissen. Ich weiß nicht genau, was er für ein Fahrzeug da fährt, aber klingt gut, klingt cool. Er hätte gerne einen Song hier von Ray Garvey und The One. In der Pop.

Zusammengepackt, Notaustaste abgeklemmt, Antennenleistung wieder hochgefahren, volle Suppe, Schuhe angezogen, Lichtstimmung auf OP. Letzte Amtshandlung für Katja aus Frankfurt. Die hat heute Nacht eine Wetterstation zusammengebaut und angeschlossen, weil sie da mal Spaß dran hatte. Und deswegen auch einen Song, der was mit Wetter zu tun hat, hat sie sich gewünscht. Here comes the rain again. Kleine Prognose von den Eurythmics. Und KI, was machst du? Okay, ich komm mit. Das war die Popnacht. Ich bin Ben Streubel. Ein schönes Leben in Deutschland.

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1: Um 5 Uhr mit Wolfgang Berger. Kanada will sich 12 neue U-Boote vom NATO-Verbündeten Deutschland bauen lassen. Das hat Premierminister Carney mitgeteilt. Aus der Nachrichtenredaktion Christoph Tietz.
2: Der milliardenschwere Auftrag für bis zu 12 U-Boote geht an den Kieler Marineschiffbauer TKMS. Damit setzte sich Deutschland gegen einen südkoreanischen Konkurrenten durch. Das Auftragsvolumen ist für die deutsche Waffenschmiede gewaltig. Für Bau-, Wartungs- und Instandhaltungsarbeiten ruft TKMS umgerechnet 62 Milliarden Euro auf. Für TKMS der größte Auftrag in der Firmengeschichte. Bundeskanzler Merz nannte die Entscheidung Kanadas ein starkes Zeichen der transatlantischen Zusammenarbeit. Laut Verteidigungsminister Pistorius bauen Deutschland, Kanada und Norwegen damit zusammen die größte und modernste konventionelle U-Boot-Flotte auf.
1: US-Präsident Trump hat die Einflussnahme auf die FIFA wegen der roten Karte für den Spieler Balogun eingeräumt. Er habe um Überprüfung gebeten. Trump sagte, er habe keinen Foul gesehen. Aus der Nachrichtenredaktion Marei Beermann.
3: Er kenne sich aus, so Trump weiter. Ohnehin sei der Schiedsrichter schrecklich gewesen und habe dazu noch eine fragwürdige Vergangenheit. Was er dem Brasilianer diesbezüglich vorwirft, ließ Trump offen. FIFA-Chef Infantino räumte ein, einen Anruf des US-Präsidenten erhalten zu haben, aber die FIFA-Disziplinarkommission sei unabhängig. Darauf habe er Trump auch hingewiesen. Die Entscheidung des Verbands, die Sperre von Balogun für das Achtelfinale gegen Belgien in eine Bewährungsstrafe umzuwandeln, hat weltweit für einen Aufschrei gesorgt. DFB und UEFA zeigten sich entsetzt, auch die Politik hat sich eingeschaltet.
1: Und die USA sind soeben bei ihrer Heim-WM ausgeschieden mit einer 1:4 Niederlage gegen Belgien. Die evangelische Kirche warnt vor einer Flexibilisierung der Ladenöffnungszeiten an Sonntagen. Ein EKD-Sprecher sagte der Rheinischen Post, der freie Sonntag schaffe Raum für Familie, Freundschaften und Ehrenamt. Davon profitiere am Ende die ganze Gesellschaft. Zuvor hatte sich der Hauptgeschäftsführer des Einzelhandelsverbandes Gent für Ladenöffnungen an Sonntagen stark gemacht. Er reagierte damit auf eine Ankündigung der Bundesregierung, Öffnungszeiten an Sonntagen zu lockern. In Frankreich gibt es aktuell eine ganze Reihe von Wald- und Buschbränden. Vor allem ein großes Feuer in den Pyrenäen macht den Einsatzkräften große Sorgen. Windböen sorgten dafür, dass die Brandherde immer wieder neu ausgestreut werden. Gleichzeitig erlebt Frankreich schon die dritte Hitzewelle des Sommers bei 40 Grad im Südwesten des Landes.
4: Gleich 3:05 auf geht's in den Dienstag. Und da gucken wir mal, was das Wetter so mit uns vorhat. Gestern waren wir ja mit so leichten Oktober-Feelings unterwegs. Wird das heute wieder so?
5: Ja, was hat dir denn gestern eigentlich am besten gefallen?
4: Von den ganzen Features? Gefallen hat, lass mich mal eben ganz kurz überlegen. Als ich nach Hause kam, war ich nur halbnass.
5: Na guck.
4: Und da muss man ja, so habe ich es mal gelernt, man muss ja immer das Positive sehen.
5: Absolut.
4: Ich hätte ja auch komplett nass sein
5: können.
4: Genau.
5: Und genau mit der Einstellung gehen wir heute wieder ran. Wir haben nämlich wieder Regen, wir haben Wolken, wir haben aber auch sonnige Momente. Das sind dann die großen Chancen, nur halbnass zu werden. Gewitter, Wind, das alles später auch noch mit dabei. Die größten Sonnenchancen habt ihr im Südwesten von Niedersachsen, maximal 4 Stunden. Naja, sagt jetzt einiges über den restlichen Norden, da werden es ein paar weniger. Wir schauen noch auf die Temperaturen, 19 Grad bei euch in Lübeck, 21 in Lüchow, 23 Grad in Celle und bis 26 Grad im Landkreis Göttingen.
4: Der NDR2-Verkehrsservice für den ganzen Norden. Eine Info haben wir. Die A2 Berlin Richtung Hannover ist zwischen Peine und Lehrte Ost gar nichts. Also da gibt es aber 5 Kilometer stockenden Verkehr. Im Baustellenbereich, nur dass ihr da schon mal Bescheid wisst.
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5: Mit Katrin und Jens, es ist Dienstag und ihr wisst es natürlich alle, Sitzen ist das neue Rauchen. Das hört man immer wieder, deshalb betonen so viele, wie wichtig Bewegung denn eigentlich ist. Und genau das bestätigt jetzt nochmal ein Forschungsteam aus Schottland. Da haben sich Forscher mal genauer angeschaut, ab welcher Dauer Sitzen denn eigentlich zum großen Problem wird.
4: Also warte mal, Schotten, das sind doch die, die eigentlich, die sitzen doch gar nicht, die stehen doch immer auf dem Tisch. Waren das nicht die, die immer auf dem Tisch standen jetzt bei der WM?

0: einfach so in den Tag hineinleben, mal gucken, was passiert. Niemand, der einem irgendwas vorschreiben kann. Es sind Ferien in Niedersachsen, Schleswig-Holstein und Bremen. Die meisten Schülerinnen und Schüler schlafen also noch oder schlafen schon. Der NDR 2 Morgen ist auf jeden Fall hier für euch mit Katrin und Jens.
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2: So, und während ihr euch entspannt, machen wir euren Sommer richtig schön. Wir haben einiges im Angebot, von Mini-Kreuzfahrt nach Schweden, Kurztrips an die Ostsee-Übernachtung und Eintritt in die Freizeitparks oder Mini-Kreuzfahrten. Ein bisschen was müsstet ihr allerdings dafür tun, das sogenannte Kleingedruckte. Spielt mit uns eine Runde, alles über 15 Sekunden Zeit. Und dann brauchen wir von euch 10 Begriffe zu einem Oberthema.
0: Wir sind große Fans von Elke aus der Nähe von Flensburg. Die hat das gestern nämlich hier bei uns gemacht. In Gummistiefeln stand sie im Plodderregen und hat sich so ihren Inselurlaub auf Pellworm klar gemacht.
2: Elke, dein Begriff ist ganz allgemein der Urlaub und dann fängst du auch direkt an und zwar jetzt.
3: Ja. Sonne, Sonnencreme, Ausschlafen, Windwellen, Meeresrauschen, Sandmuscheln, Möwen, Krabben, Essen und Trinken, Euros in die Kirche gehen, so, Sonnenuntergang, ich weiß nicht, was ich noch habe.
0: Du brauchst auch gar nicht mehr, Elke, das waren weit mehr als 10, das heißt für dich geht's nach Pellworm.
3: Oh, ich freue mich ja riesig. Ihr könnt das gar nicht glauben. Ich renne hier mit meinen Gummistiefeln hin und her. Ich freue mich riesig.
2: Heute Morgen geht's weiter mit Tickets für den Hansapark. Entweder für die ganze Familie oder mit den Kumpels mal richtig einen losmachen. Alles ist möglich. Wir sagen Bescheid, wenn es soweit ist.

0: Die einen lieben ihn, für sie ist es der beste Fußballer aller Zeiten. Die anderen können mit ihm gar nichts anfangen. Finden ihn arrogant, selbstverliebt und längst nicht mehr auf dem Zenit. Und selbst Menschen, die mit Fußball nichts am Hut haben, die haben eine Meinung zu ihm.
1: Der Schlusspfiff! Spanien ist weiter! Portugal ist draußen! Oh. Adeus, Cristiano Ronaldo!
2: Cristiano Ronaldo, den meinen wir natürlich. Der NDR 2 Morgen ist hier am Dienstag mit Katrin und Jens. Und nach der 0:1 Niederlage gegen Spanien sind die Portugiesen raus, ist Cristiano Ronaldo raus. Und deshalb haben wir ihn zum allerletzten Mal als Spieler bei einer Weltmeisterschaft gesehen.
3: Natürlich bin ich traurig, dass wir so aus der WM ausgeschieden sind. Ich gehe mit gutem Gewissen. So ist der Fußball, so ist das Leben eines Fußballers. Es war tatsächlich meine letzte WM.
0: Ob es nun sein letztes Spiel seiner Karriere war oder noch einmal für Portugal, ob er da nochmal antritt, das hat er offen gelassen.
3: Jetzt habe ich erstmal Zeit nachzudenken. Ich treffe keine weiteren Entscheidungen aus einer emotionalen Reaktion heraus. Ich werde erstmal mein Leben weiterleben.
2: Ach, wenn man ihn so hört, ne? Also egal wie man zu Cristiano Ronaldo steht, da verabschiedet sich womöglich einer der größten Fußballer aller Zeiten. Fünfmal Weltfußballer, Champions League-Sieger, Europameister, Rekordtorschütze. Über ihn wurde jahrelang gestritten. Vergessen wird ihn ganz sicher niemand so schnell, ne? Das steht fest.

0: Einen schönen guten Morgen, der NDR2 Morgen ist hier für euch mit Katrin und Jens.
1: Katrin Schloss heute in den NDR2 Nachrichten hat jetzt den ersten Überblick des Tages für uns um 5:30.
2: Es ist der bislang größte Rüstungsdeal für den deutschen Kriegsschiffbauer TKMS. Das Kieler Unternehmen soll die neue U-Boot-Flotte für Kanada bauen. Deutschland und Südkorea hatten monatelang um den Auftrag konkurriert. In Hamburg muss sich ab heute eine Polizistin vor Gericht verantworten. Sie soll ihren Diensthund unverhältnismäßig gegen einen Mann eingesetzt haben. Es ist einer der wenigen Fälle von mutmaßlicher Polizeigewalt, die zur Anklage kommen, zeigt eine Recherche von NDR und WDR. Belgien steht im Viertelfinale der Fußball-WM. Die Mannschaft hat gegen den Co-Gastgeber USA mit 4:1 gewonnen. Das Spiel hatte schon vorab für Aufsehen gesorgt, weil der Amerikaner Berloggen trotz Rotsperre spielen durfte. Die FIFA hatte die Sperre ausgesetzt, nachdem US-Präsident Trump bei FIFA-Chef Infantino angerufen hatte.
0: Ja, hätte der Trump mal sagen sollen, die Amerikaner spielen zu 11 und Belgien nur zu 8. Vielleicht hätte das was gebracht, oder?
1: Verrückt alles.
0: Hat er
1: wirklich
0: nicht ganz verstanden, wie das funktioniert.
1: Nicht zu Ende gedacht.
0: Naja, so, wir gucken mal eben aufs Dienstagswetter. Vor unserem kleinen NDR2-Studiofenster immerhin so ein paar blaue Lücken im Grau.
1: Ja, da hat irgendwer angerufen und hat gesagt, einmal alles bitte. Das hätte ich gern. Wolken, Regen, Gewitter. Es gibt auch diese trockenen Momente mit blauem Himmel und mit Sonne. Wind hätten wir auch noch im Angebot. Kommt im Tagesverlauf dazu, vor allem an den Küsten. Nur die Temperaturen, die wollen nicht so richtig aus dem Knick kommen. Maximal heute 19 Grad in Hamburg-Hummelsbüttel. 20 Lauenburg-Elbe, 21 bei euch in Dömitz und bis 23 Grad in Celle.
0: Ich habe gerade überlegt, man müsste generell viel öfter mal irgendwo anrufen. Verstehst du? Der NDR2-Verkehrsservice für den ganzen Norden, die A2 Berlin Richtung Hannover, zwischen Peine und Lehrte Ost, 5 Kilometer, stockender Verkehr in der Baustelle, sonst ist alles frei.
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1: Mit Katrin und Jens. Schönen Start in den Dienstag. Stellt euch mal vor, ihr steht vor einem Kino, freut euch auf den Film und kurz bevor ihr reingeht, sagt jemand, kannst gleich wieder nach Hause fahren. Genau diese Erfahrung hat Life-Coach Dr. Lina Peppmüller aus unserer Comedy jetzt gemacht.
4: Frau Dr. Peppmüller, wollen Sie auch gerade in den Film?
5: Naja, ich dachte.
4: Ja, lassen wir es lieber bleiben. Ist ein Scheißfilm.
6: Die guten Sachen waren schon alle mit dem Trailer.
5: Danke für.
0: Ja, ist dieser Hinweis jetzt hilfreich oder einfach nur ein Stimmungskiller? Das werden wir uns gleich anhören in der Best-of-Folge der Kuroase für euch in 6 Minuten.

0: Es gibt einfach ein paar Regeln, die sind Gesetz. Beim Grillen bringt man nicht nur sich selbst was mit. Im Aufzug redet man natürlich übers Wetter. Und Filme spoilert man nicht. Aber gilt das auch für die Bewertung? Das ist die Frage. Katrin und Jens sind wir, der NDR2 Morgen am Dienstag.
1: Naja, was ist, wenn ihr vorm Kino steht und kurz bevor ihr reingeht, sagt jemand, kannst du dir sparen? Der Film ist echt schlecht. Ist das jetzt einfach nett? Ein netter Service? Oder macht man einem die Vorfreude kaputt? Das werden wir jetzt mal klären.
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5: Na, was sind Sie denn heute hier?
6: Nee.
5: Ist ja eine tolle Überraschung, Sie hier gemeinsam aus dem Kino kommen zu sehen.
6: Frau Dr. Pfeffermüller, ja. Hier, wollen Sie auch gerade in den Film?
5: Naja, ich dachte.
6: Ja, lassen wir es lieber bleiben, ist ein Scheißfilm.
7: Wirklich. Die guten Sachen waren schon alle mit dem Trailer.
5: Ja, danke für.
6: Ganz schlecht.
5: Nun stehe ich hier ja aber schon in der Einlassschlange mit der Popcorn-Tonne.
6: Es ist wirklich nix. Ich spreche nur ein bisschen leiser, damit ich den ganzen anderen Leuten in der Schlange nicht den Abend versaue.
5: Ja?
6: Naja, vielleicht will man das ja auch wissen, Frau Doktor.
5: Ja, ich weiß
6: Wenn
5: nicht.
6: Sie aus dem Flieger steigen zum Beispiel, absoluter Horrorflug, Orkan, und dann stehen da schon die ganzen Leute, die gleich für den nächsten Flug bohren wollen. Dann ist doch das nur fair, dass ich denen sage, Leute, macht euch auf, was ihr fasst.
5: Herr Sprenzel, es käme jetzt dann auf Ihre Intention.
6: Oh, Frau Doktor, Sie wissen immer Wörter.
5: Ja. Ob Sie mich und andere Nachfolgende aufrichtig warnen wollen?
6: Oder sind wir nur Arschlöcher, die sich dran aufjeilen, weil sie es schon hinter sich haben?
7: Ja.
6: Ja, dieser Erfahrungsvorsprung, also auch im Schlechten. Ja. Es gibt einem auch eine gewisse Stellung.
5: Ja, und dennoch wollen viele Menschen auch ihre eigenen Erfahrungen machen. Und vielleicht wäre an der einen oder anderen Stelle auch eine gewisse Diskretion.
6: Also Sie meinen auch im Restaurant, wenn gerade einer die Fischpfanne serviert,

0: Und man dann im Gehen sagt, oh, ah, ihr seid ja mutig, weil Fisch können sie hier gar nicht.
1: Ja, und in dem Augenblick, in dem man sowieso keine andere Option mehr zur Verfügung hat.
2: Also, der Drops ist gelutscht.
1: Ja, ja. Dann hat ein solcher Hinweis mitunter eine Wirkung wie eine gehässige Ohrfeige.
0: Frau Doktor, wir Menschen vergleichen uns.
1: Ich weiß.
0: Ach ja, das wissen Sie natürlich auch. Und je mehr Menschen um uns herum dieselben Fehler begehen wie wir selbst,
1: desto geringer erscheint der Makel der eigenen Fehlentscheidung.
0: Das ist er.
3: Ja, sorry, wenn das jetzt auch übergriffig gewirkt hat.
1: Naja.
3: Aber auf dem Jahrmarkt, da ist das extra so geregelt, dass der Ausgang was anderes ist als der Eingang.
1: Wie?
3: Ja, wenn du in der Achterbahn steigst, dann siehst du ja nicht die Leute, die auf der anderen Seite aussteigen.
1: Ja?
3: Ihr stützt ganz bleiche Gesichter und wie sie jegens hier Stängerei haben.
0: Das wäre für Restaurants auch diskret.
2: Ja, so wär's. Ja,
1: ja, dann nehme ich das mal in meinen ganz eigenen Themenspeicher auf.
2: Also, trotzdem viel Spaß, ne?
3: Ja.
2: Und die Godzilla-Vorschau, die ist gut.
1: Ja, danke für den.
3: Bis dann, jemand.
2: Also erstmal, ne?
1: Verschlöcher.
0: Was hat sie noch gesagt?
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0: Es ist Dienstag, der Ändern-Zwei-Morgen ist hier für euch mit Katrin und mit Jens. Und gestern machte hier um diese Uhrzeit verbotenerweise schon das H-Wort die Runde. Herbst. Also Herbst-Vibes hat man da schon verspürt. Beim Wetter geht das heute etwa so weiter.
1: Ja, also es wird zumindest abwechslungsreich. Und es geht in die Herbstrichtung. Wolkenregen, Gewitter, aber es gibt auch trockene Momente mit Sonne. Später kommt dann auch noch ordentlich Wind dazu, vor allem an den Küsten. Dürfte also für jeden Liebhaber was dabei sein. Wir schauen mal auf die größten Sonnen. Chancen. Da stehen ja viele drauf. Im Südwesten von Niedersachsen hättet ihr gute Karten. Lutherberg 4 Stunden. Ansonsten 3 auf Rügen. Flensburg auch mit 3 dabei. Gut, Hamburg 0 bis 1 Sonnenstunde.
0: Oho.
1: Temperaturen pendeln sich ein bei 17 Grad an der Ostsee bis 26 Grad im Landkreis Göttingen. Die 26, die sind nicht so herbstlich. Aber ansonsten, ja, ist es, wir müssen da durch. Schaffen wir zusammen.
0: Ja, gut. Kommt gut rein in den Dienstag mit uns.

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0: Einen schönen guten Morgen. Bender 2 Morgen hier für euch mit Katrin und mit Jens.
1: Und mit Freude beim Kieler Marineschiffbauer TKMS. Das Unternehmen hat den Zuschlag für einen Großauftrag bekommen.
0: Dienstag ist heute, 7. Juli, 6 Uhr.
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3: Es ist der bislang größte Rüstungsauftrag für den deutschen Marineschiffbauer TKMS. Das Kieler Unternehmen soll die neue U-Boot-Flotte für Kanada bauen. Giselle Ucar, NDR 2 New York.
4: Der Auftrag war hart umkämpft. Im Bieterverfahren zum Bau von 12 neuen U-Booten hat sich Deutschland gegen die Konkurrenz aus Südkorea durchgesetzt. Der neue Deal könnte der deutschen Rüstungsindustrie Medienberichten zufolge bis zu 100 Milliarden kanadische Dollar einbringen. Umgerechnet etwa 62 Milliarden Euro. In der Rechnung enthalten sind Beschaffung, Wartung und Betrieb der hochmodernen U-Boote der Klasse 212 CD.
3: In Hamburg muss sich ab heute eine Polizistin vor Gericht verantworten. Sie soll ihren Diensthund unverhältnismäßig gegen einen Mann eingesetzt haben. Es ist einer der wenigen Fälle von mutmaßlicher Polizeigewalt, die zur Anklage kommen, wie eine Recherche von NDR und WDR zeigt. Maya Rollberg, NDR 2 Hamburg.
5: Ende Januar 2023 hat sich ein Polizeihund in einem Mann festgebissen. Doch aus Sicht der Staatsanwaltschaft Hamburg war der Einsatz des Hundes unrechtmäßig. Die Behörde hat deshalb Anklage gegen eine Polizistin erhoben, wegen gefährlicher Körperverletzung. Die Anwältin der Polizistin äußerte sich nicht zu dem Fall. Nach Recherchen von NDR und WDR wurden in Hamburg in den vergangenen 5 Jahren zwischen 400 und 500 Beamte jährlich wegen Körperverletzung im Amt angezeigt. Die Zahl der daraus folgenden Anklagen ist aber nur einstellig.
3: Bundesfamilienministerin Prien hat ihre Pläne zum Elterngeld nochmal konkreter gefasst. Nach dem Gesetzentwurf würde es Elterngeld nur noch 12 statt 14 Monate geben und das auch nur, wenn beide Elternteile mindestens 3 Monate Auszeit nehmen. Gleichzeitig soll der Mindestbetrag von 300 auf 330 Euro und der Höchstbetrag von 1.800 auf 1.900 Euro steigen. Bei der Fußball-WM ist mit den USA auch der letzte der 3 Gastgeber ausgeschieden. Die US-Amerikaner haben ihr Achtelfinale gegen Belgien mit 1:4 verloren. Hendrik Lückhoff aus dem ARD-WM-Team.
6: Belgien zeigte sich auf dem Platz unbeeindruckt von den Diskussionen um US-Stürmer Balogun, der nach einer umstrittenen Entscheidung der FIFA trotz seiner roten Karte im Spiel davor auflaufen durfte. Balogun stand auch von Beginn an auf dem Platz, spielte aber kaum eine Rolle. Belgien nutzte die vielen Fehler der USA und trifft nach dem 4:1 jetzt im Viertelfinale auf Spanien. Der Europameister gewann gegen Portugal durch ein Tor in der Nachspielzeit mit 1:0. Portugals Trainer Roberto Martinez kündigte danach seinen Rücktritt an. Als da Cristiano Ronaldo weinte nach dem Spiel und sagte, es sei seine letzte WM gewesen und schob nach, wahrscheinlich.
0: 6:53. Lieber noch mal eine Tür offen lassen. Man weiß ja nie so genau. So, wir gucken mal eben aufs Wetter. Sonne nicht zu sehen vor unserem kleinen NDR2-Studio-Fenster.
1: Ja.
0: Wahrscheinlich kein Einzelfall, ne?
1: Nee, die Sonne macht sich rar. Hamburg 0 bis 1 Stunde Sonne heute. Auf Rügen oder in Flensburg werden es 3 Stunden. Absolute Sonnengewinner im südwestlichen Niedersachsen. Lutherberg 4 Stunden Sonne zum Beispiel. Mehr ist einfach nicht zu holen. Wir haben stattdessen ziemlich viel Abwechslung. Wolken, Regen, Gewitter, blauer Himmel ist auch mal drin und der Wind wird eine Rolle spielen, später vor allem an den Küsten. Temperaturen, ja, um die 20 Grad, um es mal optimistisch zu sagen. 17 bei euch in Glücksburg, 19 in Demmin, 20 in Allermöhe, 24, kleiner Rausreißer, ist Hildesheim.
0: Der 2 Verkehrsservice für den ganzen Norden. Da gibt's nur eine Info. Für die A2 Berlin Richtung Hannover zwischen Peine und Lehete Ost. 5 Kilometer stockenden Verkehr im Moment.
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1: Am Dienstag, guten Morgen. Katrin und Jens sind wir. Und es vergeht kein Monat ohne ein Drama aus irgendeinem europäischen Königshaus. Darauf können wir uns immer verlassen. Zuletzt haben wir da immer nach Norwegen geschaut. Mette Marit.
0: Mhm.
1: Jetzt gibt es mal wieder Ärger um Prinz Harry.
0: Endlich.
1: Der ist gestern in seine Heimat zurückgekehrt. Nicht ohne Streit. Worum ging es? Um seinen Schlafplatz.
0: Naja, er hat gesagt, er schläft im Buckingham Palace. Kurz darauf hat der Palast dann gesagt, nein, das schläft er nicht. Der soll woanders hin. Also wenn du das jemandem erzählst, ne? Also du kommst nach Hause, darfst nicht in dein Kinderzimmer, das ist ja empörend.
7: Nein, doch.
0: Oh. Ja, das ist unglaublich.

0: Ende in der zwei Morgens hier für euch mit Katrin und Jens. Es ist Dienstag, es ist 6:11 und wir machen euren Sommer schön.
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3: 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Mini-Kreuzfahrt für euch.
4: Juhu, danke.
3: Für dich geht's nach Pelvorm.
5: Oh, ich freue mich ja riesig. 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
0: 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Herzlichen Glückwunsch. Also bisher war das schon alles sehr erfolgreich und heute geht's weiter. Das Spiel ist klar, wir spielen mit euch eine Runde alles über. 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Und dann brauchen wir 10 passende Begriffe von euch.
3: Dann gehört euch der Preis. Die Frage natürlich, worum geht's heute? 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Yeah. 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Mhm. Also alle, die den Plan sowieso haben oder ihn jetzt schaffen wollen, wir geben Bescheid, wenn es losgeht. Das Ticket macht ihr euch heute bei uns klar. Ja.
0: Und Dennis hat auch noch weitergeschrieben. Und wenn ich es nicht schaffe, dann rufe ich Trump an.

0: Moin ihr Lieben, Viertel nach sechs, der Ende zwei Morgens hier für euch mit Katrin und mit Jens und mit der Sonne, die aber ein bisschen schüchtern ist heute.
1: Ja, die kuschelt mit den Wolken und kommt halt nicht so ganz durch. Also 0 bis 1 Stunden Sonne in Hamburg, wir hätten 3 auf Rügen, 4 immerhin im südlichen Niedersachsen, mehr ist aber nicht drin. Ansonsten haben wir aber alles, also Wolken, Regen, Gewitter, Wind, alles einmal durchgemischt bei 17 bis 24 Grad maximal.
0: Kommt gut rein in den Tag mit uns.

0: Guck mal, der bringt uns doch entspannt in den Dienstag. Michael Schulte gehört im NDR 2 Morgen mit Katrin und Jens. 18 Minuten nach 6. Das kann auch ein bisschen anders laufen, so ein Start in den Tag. Das hat gestern der ein oder andere gemerkt, der das ZDF Morgenmagazin eingeschaltet hat. Da stellt man sich vor, man sitzt entspannt zu Hause auf dem Sofa, Kaffeebecher in der Hand, ist noch ein bisschen müde. Und dann passiert das.
1: Fußball, Männer, alles, Penner, Leber, Bratwurst, Lecker, Schmecker, Natten, Kracher, Mertel, Sacker, Tiki, Taka,
2: ja. Es gibt immer einen musikalischen Gast im MoMA und gestern war es Ikki Mel, eine Rapperin und ich sag mal so, K2 und K3, also ja. Meine Kinder, die Älteste und die Mittlere können da alles mitsingen, das ist überhaupt gar nicht das Problem. Gestern, wie gesagt, war Ikki Mel zu Gast im Morgenmagazin und das eigentliche Highlight war gar nicht ihr Auftritt, sondern das Publikum. Also wenn die Kamera durchs Publikum fährt, da sitzen meistens immer eine Schulklasse, die wahrscheinlich gerade auf Klassenfahrt ist in Berlin, die dann gleich vom Lehrer ins Bode-Museum geschleppt wird und viele Rentnerinnen und Rentner, die auch gerne mal so einen Kaffeebecher hätten. So, und die haben versucht zu verstehen, was da gerade passiert. Also man kann sagen, Culture Clash in Reinform oder anders gesagt ein Fiebertraum.
0: Wirklich, am Anfang wurde auch noch fleißig mitgeklatscht, das hat dann schnell nachgelassen. Das Video, wenn ihr euch das anschauen wollt, das gibt's auf dem Instagram-Kanal unserer Kollegen von Enjoy. Guckt da gerne mal rein, selbst dem Moderator im ZDF ist das nicht entgangen, der hat dann versucht, das Ganze so ein bisschen einzuordnen.
3: Liebe Fußballmänner, nicht beleidigt sein, das ist Provokation und Kunst und trifft gerade so richtig einen Nerv bei der Gen Z.
2: Puh, zum Glück hat er das nochmal gesagt, sonst hätten wir das alle gar nicht genau gewusst, was da passiert. Für uns hatte das Ganze eher so eine andere Assoziation. Also Künstler, Publikum, mich hat das hieran erinnert.

0: Guten Morgen, der NDR2 Morgen ist hier mit Katrin und Jens.
1: Es ging um einen Großauftrag aus Kanada. Dafür hat die Kieler Marine Schiffbauer TKMS jetzt den Zuschlag bekommen.
0: Der 7. Juli ist heute, genau 6:30.
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3: Es ist der bislang größte Rüstungsauftrag für den deutschen Marineschiffbauer TKMS. Das Kieler Unternehmen soll die neue U-Boot-Flotte für Kanada bauen. Das kam auch bei der Bundesregierung gut an. Philipp Eckstein, NDR2 Berlin.
4: Um den milliardenschweren Großauftrag aus Kanada hatte bis zuletzt auch Südkorea geworben. Bundesverteidigungsminister Pistorius teilte mit, Deutschland, Norwegen und Kanada würden so gemeinsam die weltweit größte und modernste konventionelle U-Boot-Flotte aufbauen. Da Deutschland und Norwegen gemeinsam ebenfalls 12 U-Boote bestellt haben, soll die neue Flotte dann 24 U-Boote umfassen. Diese könnten dann, so Pistorius, schnell untereinander Informationen austauschen und an mehreren Werften gewartet werden.
3: Bundesfamilienministerin Prien plant neue Regeln für das sogenannte Elterngeld. Mütter und Väter können es bekommen, wenn sie eine Zeit lang aus dem Job aussteigen, um ihre Kinder zu betreuen. Nicole Markwald, NDR2 Berlin.
5: Bislang gilt, das Elterngeld wird für 14 Monate nach der Geburt eines Kindes gezahlt, wenn sich beide Elternteile mit mindestens jeweils 2 Monaten an der Betreuung beteiligen. Nach Plänen des Familienministeriums soll das Elterngeld künftig 12 statt 14 Monate gezahlt werden, wenn beide Elternteile jeweils mindestens 3 Monate Erziehungszeit übernehmen. Zwar soll die Höhe des Elterngeldes erstmals seit 20 Jahren ein wenig steigen, aber wegen der verkürzten Bezugsdauer rechnet das Ministerium mit Einsparungen.
3: In Hamburg muss sich ab heute eine Polizistin vor Gericht verantworten. Sie soll ihren Diensthund unverhältnismäßig gegen einen Mann eingesetzt haben. Es ist einer der wenigen Fälle von mutmaßlicher Polizeigewalt, die zur Anklage kommen, zeigt eine Recherche von NDR und WDR. Belgien steht im Viertelfinale der Fußball-WM. Die Mannschaft hat gegen den Co-Gastgeber USA mit 4:1 gewonnen. Das Spiel hatte schon vorab für Aufsehen gesorgt, weil der Amerikaner Berloggen trotz Rotsperre spielen durfte. Die FIFA hatte die Sperre ausgesetzt, nachdem US-Präsident Trump bei FIFA-Chef Infantino angerufen hatte. Martin Roschitz aus dem ARD-WM-Team, hat das für Infantino irgendwelche Konsequenzen?
6: Stand jetzt eher nicht. Infantino weist die Vorwürfe ja zurück und beteuert keinen Einfluss auf die Entscheidung genommen zu haben. Offiziell hat die unabhängige Disziplinarkommission die Belgien-Sperre aufgehoben. Der politische Druck ist zwar groß, vor allem durch die scharfe Kritik der UEFA, aber konkrete Konsequenzen für Infantino sind eher unwahrscheinlich. Um seine Wiederwahl im nächsten Jahr muss sich Infantino keine Sorgen machen, weil er die kleinen Verbände mit Geld gefügig gemacht hat. Er hat trotz des Machtkampfes mit den Europäern genug Stimmen zusammen, um an der Macht zu bleiben.
1: Ach, zum Glück müssen wir uns um den keine Gedanken machen. So, 6:54, es geht rein in den Dienstag. So ein bisschen Sonne wäre mal ganz schön. Also ja. Das so mal einfach fürs Auge auch, ne?
0: Gibt es in Südniedersachsen 4 Stunden. Also wohl dosiert 3 Stunden auf Rügen, 0 bis 1 Stunden in Hamburg oder 0 bis 1 Stunde in Hamburg. Wir haben eher Regen. Damit kämpfen wir zumindest den Vormittag über. Plätschert es immer wieder lustig vor sich hin. Es gibt dann auch trockene Momente mit Blau am Himmel, Gewitter inklusive, und Wind spielt später ab dem Mittag, Nachmittag dann auch eine Rolle, vor allem an den Küsten. Wir schauen auf die Temperaturen. 19 Grad maximal bei euch in Lübeck, 21 in Lüchow, 23 in Celle und 26 Grad im Landkreis Göttingen.
1: Der NDR2 Verkehrsservice für den ganzen Norden, da gibt's nur eine Info. A2 Berlin Richtung Hannover, zwischen Peine und Lehrte Ost, 5 Kilometer stockender Verkehr.
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0: Mit Katrin und Jens am Dienstag. So, was ist dein Geheimnis, um jung zu bleiben, so frisch auszusehen? Eine Sprache lernen. Das könnte euer nächstes Küchengespräch auf einer Party sein, denn Wissenschaftler haben herausgefunden, wer viele Sprachen spricht, altert langsamer. Je mehr Sprachen, desto stärker scheint der Effekt zu sein.
1: Mhm. Fremdsprachen hilft, ne? Also nicht nur gegens Altern, sondern vor allem auch generell, wenn du irgendwo unterwegs bist im Ausland und was zu essen brauchst.
7: I want to put Rouladen, you know.
8: Rouladen.
7: You turn and turn and turn, turn it. 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
8: Rouladen? I don't understand you.
1: Ja, na ja.

0: Moin ihr Lieben, denn das war Morgenstief für euch mit Katrin und mit Jens am Dienstag. So, mit dem Wetter heute, das machen wir mal ganz schnell, ist einfach die Wiederholung von gestern.
1: Ja.
0: Da war wohl noch ein bisschen was übrig, das brauchen wir heute noch auf. Denn viel besser und für mehr gute Laune sorgen die Aussichten.
1: Das sieht super aus. Ab morgen kommt immer mehr die Sonne durch. Es bleibt immer häufiger trocken. Temperaturen gehen weiter rauf. Morgen auf 27 Grad, dann Richtung 28. Ich weiß, alles, was weitergeht, ist hoch unseriös. Aber das war ich gestern. Ich habe gestern mal auf die Aussicht für nächste Woche geschaut. Da knacken wir wieder die 30 Grad.
0: Okay.
1: Da können wir gleich wieder in Richtung Schwimmbad denken, Planschbecken und
0: Co. Sehr gut. Das heißt, der Sommer kommt zurück?
1: Ja, der Juli hat noch Power. Das war jetzt nur das Warm-up. Das Richtige kommt gleich. Tell

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0: Einen schönen guten Morgen, der NDR2-Morgen ist hier für euch mit Katrin und mit Jens.
1: In Kiel gibt es etwas zu feiern für den Marineschiffbauer TKMS. Aus Kanada kam nämlich ein Großauftrag.
0: Dienstag ist heute, 7. Juli, 7 Uhr.
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3: Es ist der bislang größte Rüstungsauftrag für den deutschen Marineschiffbauer TKMS. Das Kieler Unternehmen soll die neue U-Boot-Flotte für Kanada bauen. Giselle Ukar, NDR2 New York.
4: Der Auftrag war hart umkämpft. Im Bieterverfahren zum Bau von 12 neuen U-Booten hat sich Deutschland gegen die Konkurrenz aus Südkorea durchgesetzt. Der neue Deal könnte der deutschen Rüstungsindustrie Medienberichten zufolge bis zu 100 Milliarden kanadische Dollar einbringen. Umgerechnet etwa 62 Milliarden Euro. In der Rechnung enthalten sind Beschaffung, Wartung und Betrieb der hochmodernen U-Boote der Klasse 212 CD.
3: In Hamburg muss sich ab heute eine Polizistin vor Gericht verantworten. Sie soll ihren Diensthund unverhältnismäßig gegen einen Mann eingesetzt haben. Es ist einer der wenigen Fälle von mutmaßlicher Polizeigewalt, die zur Anklage kommen, wie eine Recherche von NDR und WDR zeigt. Maya Rollberg, NDR 2 Hamburg.
5: Ende Januar 2023 hat sich ein Polizeihund in einem Mann festgebissen. Doch aus Sicht der Staatsanwaltschaft Hamburg war der Einsatz des Hundes unrechtmäßig. Die Behörde hat deshalb Anklage gegen eine Polizistin erhoben, wegen gefährlicher Körperverletzung. Die Anwältin der Polizistin äußerte sich nicht zu dem Fall. Nach Recherchen von NDR und WDR wurden in Hamburg in den vergangenen 5 Jahren zwischen 400 und 500 Beamte jährlich wegen Körperverletzung im Amt angezeigt. Die Zahl der daraus folgenden Anklagen ist aber nur einstellig.
3: Bundesfamilienministerin Prien plant Änderungen beim Elterngeld. Nach dem Gesetzentwurf würde es das Elterngeld nur noch 12 statt 14 Monate geben und das auch nur, wenn beide Elternteile mindestens 3 Monate Auszeit nehmen. Gleichzeitig soll der Mindestbetrag von 300 auf 330 Euro und der Höchstbetrag von 1.800 auf 1.900 Euro steigen. Bei der Fußball-WM ist mit den USA auch der letzte der 3 Gastgeber ausgeschieden. Das US-Team hat das Achtelfinalspiel gegen Belgien mit 1:4 verloren. Hendrik Lückhoff aus dem ARD-WM-Team.
6: Die von der FIFA zurückgenommene Rotsperre gegen US-Stürmer Balogun war das Thema vor dem Spiel. Die umstrittene und viel kritisierte Entscheidung, die wohl auf Drängen von US-Präsident Trump zustande gekommen war, hatte dann aber quasi keine Auswirkungen aufs Spiel. Balogun machte keine gute Partie, wie das gesamte amerikanische Team. Belgien trifft im Viertelfinale auf Spanien. Der Europameister gewann in der Nachspielzeit mit 1:0 gegen Portugal. Der Trainer der Portugiesen, Roberto Martinez, trat danach zurück. Der 41-jährige Altstar Cristiano Ronaldo wollte sich nicht endgültig festlegen, ob er eventuell noch eine WM spielt.
0: 7:03. Warum denn nicht?
1: Alle Türen offen halten.
0: Nun lass ihn doch. Müssen alle länger arbeiten. So, einmal kurz aufs Wetter geguckt. Regen an unserem kleinen NDR2-Studiofenster und dahinter graue Wolken.
1: Ja, und ordentlichen Wind kriegen wir noch dazu. Der Wind schiebt die Wolken dann relativ schnell durch. Dann ist auch mal kurz Sonne dabei. Die abfeiern, wenn sie da ist. Da kommt nämlich das nächste Regengebiet direkt auf uns zu. Also es ist ein kompletter Mischmaschtag. Eigentlich wiederholen wir das Programm von gestern 1:1. Temperaturen auch ähnlich. 19 Grad maximal in Hummelsbüttel, 20 in Lauenburg-Elbe, 21 in Dömitz und 23 Grad in Celle.
0: Der NDR2 Verkehrsservice für den ganzen Norden. Eine Info, die A2 Berlin Richtung Hannover. Zwischen Peine und Lehrte Ost 5 Kilometer stockender Verkehr. Das war's.
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1: Schönen Start in den Dienstag. Katrin und Jens sind wir. Stellt euch mal vor, ihr wollt ins Kino. Ihr freut euch schon richtig lange auf den Film. Dann steht ihr vor dem Kino, trefft einen Bekannten, der euch sagt, der Film ist übrigens Kacke. Da hast du gleich noch mehr Bock, oder? Ich sag mal herzlich willkommen im Leben von Dr. Lina Peppmüller aus unserer Comedy Die Kuroase.
7: Es käme jetzt dann auf Ihre Intention an.
8: Oh, Frau Doktor, Sie wissen immer Wörter. Ja.
7: Ob Sie mich und andere Nachfolgende aufrichtig warnen wollen?
8: Oder sind wir nur Arschlöcher, die sich dran aufjeilen, weil sie es schon hinter sich haben?
0: Ja, das ist ja die Frage. Und die Antwort darauf gibt's in der Best-of-Folge der Kuroase für euch um 7:17 Uhr.

0: Shakira und Burner Boy und Die Die. Offizieller Song, ne? Der WM 2026. Es ist ja wahrscheinlich die schönste, größte, beste, einzigartigste Fußball-WM aller Zeiten. Und die, wo man sich aber auch mal so richtig aufregen kann.
1: Das stimmt wohl. Der NDR 2 Morgen ist hier mit Katrin und Jens am Dienstag, 7:11. Ein Anruf von Trump bei FIFA-Boss Infantino und zack, hat man eine neue Regel. Eine Rotsperre wird einfach nicht dazu genutzt, dass ein Spiel pausiert werden muss. Dementsprechend ist das Ganze emotional und politisch aufgeladen. Das Achtelfinale zwischen Belgien und den USA. Wir schauen mal aufs Ergebnis. Am Ende gewinnt Belgien sehr deutlich mit 4:1. Die USA sind raus aus der Weltmeisterschaft.
0: Stand jetzt. Also
1: das, ja, man weiß nicht,
0: möglicherweise wird das ja nochmal geändert. Also Martin Roschitz aus dem DWM-Team. Martin, wir würden das hier erstmal so eintragen oder wird da nochmal telefoniert?
2: Du meinst, ob Trump nochmal angerufen hat? Das hätte er in der Halbzeitpause spätestens tun müssen. Da haben die Belgier schon 2:1 geführt und waren klar besser. Man hat von der ersten Minute an gespürt, wie motiviert die waren. Ich hatte das Gefühl, die spielen nicht nur gegen die USA mit Belgien in der Startelf. Die spielen auch gegen Trump und Infantino, die ja wohl dafür gesorgt haben, dass der Torjäger der USA nach seiner roten Karte überhaupt spielen durfte. Und alle Fußballfans können im Prinzip froh sein, dass Belgien gesiegt hat und damit auch ein Stück weit die Gerechtigkeit.
1: Die Gerechtigkeit, ja, aber ist die Geschichte denn damit vom Tisch oder steckt da grundsätzlich jetzt noch mega Konfliktpotenzial zwischen der FIFA und der UEFA?
2: Das ist auf jeden Fall ein Riesenkonflikt, der da schwelt. Die FIFA hat jetzt in einer Erklärung direkt die UEFA angegriffen. Die UEFA hat ja von einer roten Linie gesprochen, die da überschritten worden ist. Und die FIFA kontert, dass auch die UEFA in der Vergangenheit ja schon rote Karten bzw. Sperren aufgehoben habe, ohne dass das damals kritisiert worden sei. Also da ist aus diesem Fall Belgien ein Machtkampf geworden zwischen den beiden großen Verbänden. Aber ich glaube, dass das Infantino nicht groß juckt, denn um seine Wiederwahl muss er sich keine Sorgen machen, weil er die kleinen Verbände mit Geld gefügig gemacht hat. Die haben ja genauso viele Stimmen. Also ich sag mal, Kap Verde hat die gleiche Stimme wie Deutschland oder Frankreich. Und deswegen hat er trotz des Machtkampfes mit den Europäern genug Stimmen zusammen, um an der Macht zu bleiben.

0: 7:17 Uhr, gleich für euch die beste Folge der Kuroase, unserer Comedy. Man war im Kino gemeinsam und wir können uns sicherlich alle vorstellen, dass das nicht so ohne abgelaufen ist. Vorher einmal kurz aufs Dienstagswetter geguckt.
1: Ja, da ist Kino gar nicht so eine schlechte Idee. Also wettertechnisch kann man sich da vorm Regen verstecken. Den haben wir heute. Gewitter gibt's auch. Sonne ist ein seltener Gast, aber sie sagt zwischendurch Hallo. Da grüßt ihr nett zurück, damit sie bald wiederkommt. Dazu recht frisch 19 bis 21 Grad maximal. Nur im südlichen Niedersachsen können wir Richtung 26 Grad gehen.
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5: Na, was sind Sie denn heute hier?
6: Nee, nee.
5: Das ist eine tolle Überraschung, Sie hier gemeinsam aus dem Kino kommen zu sehen.
6: Oh, Frau Dr. Pfeffermüller, hier, wollen Sie auch gerade in den Film?
5: Naja, ich dachte...
6: Ja, lassen wir es lieber bleiben, ist ein Scheißfilm. Ja,
7: also wirklich. Die guten Sachen waren schon alle mit dem Trailer.
5: Ja, danke für...
6: Ganz schlecht.
5: Nun stehe ich hier ja aber schon in der Einlassschlange mit der Popcorn-Tonne.
6: Hm. Es ist wirklich nix. Ich spreche nur ein bisschen leiser, damit ich den ganzen anderen Leuten in der Schlange nicht den Abend versaue.
5: Ja?
6: Naja, vielleicht will man das ja auch wissen, Frau Doktor.
5: Ja, ich weiß nicht.
6: Wenn Sie aus dem Flieger steigen zum Beispiel, absoluter Horrorflug, Orkan, und dann stehen da schon die ganzen Leute, die gleich für den nächsten Flug bohren wollen.
5: Ah.
6: Dann ist doch das nur fair, dass ich denen sage, Leute, macht euch auf, was ihr fasst.
5: Herr Sprenzel, es käme jetzt dann auf Ihre Intention.
6: An. Oh, Frau Doktor, Sie wissen immer Wörter.
5: Ja. Ob Sie mich und andere Nachfolgende aufrichtig warnen wollen?
6: Oder sind wir nur Arschlöcher, die sich dran aufjeilen, weil sie es schon hinter sich haben?
7: Ja.
6: Ja, dieser Erfahrungsvorsprung, also auch im Schlechten. Ja. Es gibt einem auch eine gewisse Stellung.
5: Ja, und dennoch wollen viele Menschen auch ihre eigenen Erfahrungen machen. Und vielleicht wäre an der einen oder anderen Stelle auch eine gewisse Diskretion.
6: Also Sie meinen auch im Restaurant, wenn gerade einer die Fischpfanne serviert kriegt und man dann im Gehen sagt, ihr seid ja mutig, weil Fisch können Sie hier gar nicht.
5: Ja, und in dem Augenblick, in dem man sowieso keine andere Option mehr zur Verfügung hat.
7: Also, der Drops ist gelutscht.
5: Ja, dann hat ein solcher Hinweis mitunter eine Wirkung wie eine gehässige Ohrfeige.
6: Frau Doktor, wir Menschen vergleichen uns.
5: Ich weiß.
6: Ach ja, das wissen Sie natürlich auch. Und je mehr Menschen um uns herum dieselben Fehler begehen wie wir selbst,
5: desto geringer erscheint der Makel der eigenen Fehlentscheidung.
6: Das ist er. Ja, sorry, wenn das jetzt auch übergriffig gewirkt hat.
5: Naja.
6: Aber auf dem Jahrmarkt, da ist das extra so geregelt, dass der Ausgang was anderes ist als Eingang.
5: Wie?
6: Ja, wenn du in eine Achterbahn steigst, dann siehst du ja nicht die Leute, die auf der anderen Seite aussteigen.
5: Ja?
6: Ihr stützt ganz bleiche Gesichter und wie sie jegens hier Stängereier.
8: Das wäre für Restaurants auch diskret.
7: Ja, so wär's.
5: Ja, dann nehme ich das mal in meinen ganz eigenen Themenspeicher auf.
7: Also trotzdem viel Spaß, ne?
6: Ja.
7: Und die Godzilla-Vorschau, die ist gut.
5: Ja, danke für den.
6: Bis dann, jemand.
7: Also erstmal, ne?
5: Verschlöcher.
8: Was hat sie noch gesagt?
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0: In den Dienstag. Guten Morgen, der NDR2 Morgen ist hier mit Katrin und Jens.
1: Freude beim Kieler Marineschiffbauer TKMS. Das Unternehmen hat den Zuschlag für einen Großauftrag bekommen.
0: 7:30 ist es ganz genau.
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3: Es ist der bislang größte Rüstungsauftrag für den deutschen Marineschiffbauer TKMS. Das Kieler Unternehmen soll die neue U-Boot-Flotte für Kanada bauen. Und das kam auch bei der Bundesregierung gut an. Philipp Eckstein, NDR2 Berlin.
4: Um den milliardenschweren Großauftrag aus Kanada hatte bis zuletzt auch Südkorea geworben. Bundesverteidigungsminister Pistorius teilte mit, Deutschland, Norwegen und Kanada würden so gemeinsam die weltweit größte und modernste konventionelle U-Boot-Flotte aufbauen. Da Deutschland und Norwegen gemeinsam ebenfalls 12 U-Boote bestellt haben, soll die neue Flotte dann 24 U-Boote umfassen. Diese könnten dann, so Pistorius, schnell untereinander Informationen austauschen und an mehreren Werften gewartet werden.
3: Bundesfamilienministerin Prien plant neue Regeln für das Elterngeld. Mütter und Väter können es bekommen, wenn sie eine Zeit lang aus dem Job aussteigen, um ihre Kinder zu betreuen. Nicole Markwald, NDR2 Berlin.
5: Bislang gilt, das Elterngeld wird für 14 Monate nach der Geburt eines Kindes gezahlt, wenn sich beide Elternteile mit mindestens jeweils 2 Monaten an der Betreuung beteiligen. Nach Plänen des Familienministeriums soll das Elterngeld künftig 12 statt 14 Monate gezahlt werden, wenn beide Elternteile jeweils mindestens 3 Monate Erziehungszeit übernehmen. Zwar soll die Höhe des Elterngeldes erstmals seit 20 Jahren ein wenig steigen, aber wegen der verkürzten Bezugsdauer rechnet das Ministerium mit Einsparungen.
3: In Hamburg muss sich ab heute eine Polizistin vor Gericht verantworten. Sie soll ihren Diensthund unverhältnismäßig gegen einen Mann eingesetzt haben. Es ist einer der wenigen Fälle von mutmaßlicher Polizeigewalt, die zur Anklage kommen, zeigt eine Recherche von NDR und WDR. Belgien steht im Viertelfinale der Fußball-WM. Die Mannschaft hat gegen den Co-Gastgeber USA mit 4:1 gewonnen. Das Spiel hatte schon vorab für Aufsehen gesorgt, weil der Amerikaner Balogun trotz Rotsperre spielen durfte. Die FIFA hatte die Sperre ausgesetzt, nachdem US-Präsident Trump bei FIFA-Chef Infantino angerufen hatte. Martin Roschitz aus dem ARD-WM-Team, hat das für Infantino jetzt irgendwelche Konsequenzen?
6: Stand jetzt eher nicht. Infantino weist die Vorwürfe ja zurück und beteuert, keinen Einfluss auf die Entscheidung genommen zu haben. Offiziell hat die unabhängige Disziplinarkommission die Balogun-Sperre aufgehoben. Der politische Druck ist zwar groß, vor allem durch die scharfe Kritik der UEFA, aber konkrete Konsequenzen für Infantino sind eher unwahrscheinlich. Um seine Wiederwahl im nächsten Jahr muss sich Infantino keine Sorgen machen, weil er die kleinen Verbände mit Geld gefügig gemacht hat. Er hat trotz des Machtkampfes mit den Europäern genug Stimmen zusammen, um an der Macht zu bleiben.
1: 7:58. Auf geht's in den Dienstag, der also zumindest aus unserem kleinen NDR2-Studiofenster sehr herbstlich aussieht wieder.
0: Ja, heute ist nochmal Herbstflow. Wir wiederholen das Programm von gestern, also Wolken, Regen, Gewitter. Es gibt auch mal trockene Momente, dann sagt auch mal kurz die Sonne, Hallöchen, es gibt mich. Aber es wird eher eine graue Geschichte. Wind kommt später auch noch dazu, vor allem an den Küsten. Temperaturen, ein bisschen frisch, 17 Grad in Glücksburg, 19 bei euch in Demmin, 20 in Allermöhe, immerhin 24 Grad maximal in Hildesheim.
1: Der NDR2-Verkehrsservice für den ganzen Norden. A1 Osnabrück Richtung Bremen. Zwischen dem Dreieck Stur und Bremen-Hemmeling 3 Kilometer stockend vor der Baustelle dort. Und die A2 Berlin Richtung Hannover zwischen Peine und Lehrte Ost 5 Kilometer stockend.
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0: Mit Katrin und Jens einen schönen Dienstag. Bewegung ist gesund, zu langes Sitzen ist nicht gesund. Das dürfte inzwischen jeder wissen. Einige gehen sogar so weit und sagen, Sitzen ist das neue Rauchen. Und genau das bestätigt jetzt ein Forschungsteam aus Schottland. Da haben sich Forscher mal genauer angeschaut, ab wann Sitzen zum Problem wird. Ergebnis, wer mehr als 30 Minuten am Stück sitzt, hat ein größeres Krebsrisiko.
1: Aber die gute Nachricht, es reicht schon zwischendurch aufzustehen. Das senkt dieses Risiko wiederum deutlich, es sei denn, ihr geht in die Raucherecke.

0: Warte mal eben, warte mal. Ist das da etwa schon wieder so ein Google-Auto, das die Umgebung abfotografiert für Google Maps oder sowas? Nee. In Hamburg fährt ab heute ein sogenanntes Scan-Car durch die Gegend. Katrin und Jens hier, denn das war morgen für euch am Dienstag um 7.41 Uhr. Es war ja lange angekündigt. Und heute geht's los.
1: Zwei Testgebiete gibt es, rechts und links der Alster. Da fährt ab sofort also ein Kameraauto durch die Gegend, das Falschparker aufspüren soll. Unser Kollege Reinhard Postelt hat sich das Ganze angeschaut und weiß, da ist richtig Hightech im Spiel.
2: Ein blauer Renault mit grauen Kameras auf dem Dach, der fotografiert alle, ausnahmslos alle Autokennzeichen auf öffentlichen Parkplätzen. Und die Bilder schickt das Auto dann an einen Computer. Der gleicht automatisch ab, ob es für das Auto einen Bewohner- oder Besucherparkausweis gibt oder einen gültigen Parkschein. Wenn nicht, dann eilt ein Knöllchenschreiber sofort raus, um eben vor Ort einen Strafzettel auszustellen.
0: Ja, das heißt also für alle ohne Parkerlaubnis, die Gefahr erwischt zu werden, ist deutlich höher.
2: Mal ein Rechenbeispiel. Der Kamerawagen kann 1000 bis 1500 Kennzeichen pro Stunde erfassen. In den Pilotgebieten gibt es jetzt 13.000 Parkplätze. Sprich, nach spätestens 13 Stunden sind alle kontrolliert. Der Landesbetrieb Verkehr will aber sein Fahrzeug nicht Tag und Nacht laufen lassen, schon weil die Knöllchenschreiber da nicht hinterherkämen.
1: Also wenn ihr ab heute in Hamburg rund um die Alster ein Auto mit Kamera auf dem Dach entdeckt, dann nicht nur nett lächeln oder winken, sondern ganz schnell ein Parkticket ziehen.
0: Und vielleicht wäre es ja noch ganz gut, wenn vorher Bescheid gesagt wird, wo das Auto fährt. Scherz, war ein Witz. Aha, Witz.

0: Moin ihr Lieben, viertel vor acht, Ende zwei Morgen mit Katrin und mit Jens und mit dem Wetter.
1: Was hättest du gern?
0: Was ich gerne hätte?
1: Ja, deine persönliche Vorliebe.
0: Meine persönliche Vorliebe, ich hätte gerne einfach Sommerwetter. Also Sonne, blauen Himmel dazu, bisschen mehr Temperatur, natürlich nicht über 30, das halten wir ja gar nicht aus als Nordeuropäer.
1: Also da bist du tendenziell im südlichen Niedersachsen ganz gut aufgehoben heute. Bis zu 4 Stunden Sonne, genießt du einfach ganz schnell, dann hast du auf jeden Fall dein gutes Programm. Da ist dann auch blauer Himmel zu sehen und bis zu 26 Grad. Im restlichen Norden eher nass, Wolken, Gewitter sind drin, zum Mittag hin immer mehr Wind, vor allem an den Küsten und Temperaturen im restlichen Norden eher so 19, 20, 21.
0: Wenn das nicht klappt, sage ich Trump Bescheid, dann soll der wo anrufen. Ich weiß nicht wo, aber der wird schon irgendwo anrufen.

0: Wir sind's, Katrin und Jens, der NDR2-Morgen für euch am Dienstag um 10 vor 8. Und wenn es einen Satz gibt, den ihr in diesem Sommer garantiert nicht hören werdet, dann ist es wohl dieser hier.
1: Mir ist so langweilig.
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1: Einen schönen guten Morgen. Der NDR2 Morgen ist hier für euch mit Katrin und mit Jens.
2: Es ging um einen Großauftrag aus Kanada. Dafür hat die Kieler Marineschiffbauer TKMS jetzt den Zuschlag gekriegt.
1: Dienstag, 7. Juli, 8 Uhr.
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4: Es ist der bislang größte Rüstungsauftrag für den deutschen Marineschiffbauer TKMS. Das Kieler Unternehmen soll die neue U-Boot-Flotte für Kanada bauen. Giselle Ukar, NDR2 New York.
5: Der Auftrag war hart umkämpft. Im Bieterverfahren zum Bau von 12 neuen U-Booten hat sich Deutschland gegen die Konkurrenz aus Südkorea durchgesetzt. Der neue Deal könnte der deutschen Rüstungsindustrie Medienberichten zufolge bis zu 100 Milliarden kanadische Dollar einbringen. Umgerechnet etwa 62 Milliarden Euro. In der Rechnung enthalten sind Beschaffung, Wartung und Betrieb der hochmodernen U-Boote der Klasse 212CD.
4: Bundesfamilienministerin Prien will die Regeln fürs Elterngeld ändern. Nach dem Gesetzentwurf würde es die Leistung nur noch für 12 statt für 14 Monate geben. Und das nur, wenn beide Elternteile mindestens 3 Monate Auszeit nehmen. Gleichzeitig soll der Mindestbetrag von 300 auf 330 Euro und der Höchstbetrag von 1.800 auf 1.900 Euro steigen. In Hamburg muss sich ab heute eine Polizistin vor Gericht verantworten. Sie soll ihren Diensthund unverhältnismäßig gegen einen Mann eingesetzt haben. Es ist einer der wenigen Fälle von mutmaßlicher Polizeigewalt, die zur Anklage kommen, wie eine Recherche von NDR und WDR zeigt. Maya Rollberg, NDR 2 Hamburg.
6: Ende Januar 2023 hat sich ein Polizeihund in einem Mann festgebissen. Doch aus Sicht der Staatsanwaltschaft Hamburg war der Einsatz des Hundes unrechtmäßig. Die Behörde hat deshalb Anklage gegen eine Polizistin erhoben, wegen gefährlicher Körperverletzung. Die Anwältin der Polizistin äußerte sich nicht zu dem Fall. Nach Recherchen von NDR und WDR wurden in Hamburg in den vergangenen 5 Jahren zwischen 400 und 500 Beamte jährlich wegen Körperverletzung im Amt angezeigt. Die Zahl der daraus folgenden Anklagen ist aber nur einstellig.
4: Bei der Fußball-WM ist mit den USA auch der letzte der 3 Gastgeber ausgeschieden. Das US-Team hat das Achtelfinalspiel gegen Belgien mit 1:4 verloren. Hendrik Lückhoff aus dem ARD-WM-Team.
7: Die von der FIFA zurückgenommene Rotsperre gegen US-Stürmer Balogun war das Thema vor dem Spiel. Die umstrittene und viel kritisierte Entscheidung, die wohl auf Drängen von US-Präsident Trump zustande gekommen war, hatte dann aber quasi keine Auswirkungen aufs Spiel. Balogun machte keine gute Partie, wie das gesamte amerikanische Team. Belgien trifft im Viertelfinale auf Spanien. Der Europameister gewann in der Nachspielzeit mit 1:0 gegen Portugal. Der Trainer der Portugiesen, Roberto Martinez, trat danach zurück. Der 41-jährige Altstar Cristiano Ronaldo wollte sich nicht endgültig festlegen, ob er eventuell noch eine WM spielt.
1: Da schließlich müssen wir alle länger arbeiten.
2: Das stimmt.
1: 7:58. Es geht rein in den Dienstag. Und da gucken wir mal, was das Wetter so für uns vorbereitet hat.
2: Ach, das will sich nicht so genau festlegen. Und lasst einfach mal alles raus, was es kann. Wolken, Regen, Gewitter, Wind kommt später auch dazu. Aber auch ein paar trockene Momente mit Sonne. Man kann unterm Strich sagen, am sonnigsten und am sommerlichsten wird es bei den Südniedersachsen. Da auch bis 26 Grad möglich, im Landkreis Göttingen zum Beispiel. Ansonsten pendeln wir so bei 19 Grad in Lübeck, 21 maximal in Lüchow, bis 23 Grad sind es in Celle.
1: Der NDR2 Verkehrsservice für den ganzen Norden mit Stau oder stockendem Verkehr ab 3 Kilometern Länge. A1 Osnabrück Richtung Bremen zwischen dem Dreieck Stur und Hemeling 3 Kilometer stockend vor der Baustelle. A2 Berlin Richtung Hannover zwischen Peine und Lehrte Ost 5 Kilometer stockender Verkehr. A7 Hannover Richtung Flensburg zwischen Heimfeld und dem Elbtunnel 6 Kilometer stockend. Die A24 Berlin Richtung Hamburg zwischen dem Kreuz Hamburg Ost und Hamburg Horn 4 Kilometer stockend und die A33 Osnabrück Richtung Bielefeld zwischen Osnabrück-Fledder und Lokloh-Kloster-Ösede 5 Kilometer stockender Verkehr.
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2: Am Dienstag, Katrin und Jens sind wir. Und nein, es interessiert uns natürlich nicht, welche Dramen sich in den europäischen Königshäusern abspielen. Aber das mit Mette Marit aus Norwegen und ihrem Sohn, das ist schon eine heftige Geschichte. Und jetzt gibt's auch schon wieder Ärger um Prinz Harry. Habt ihr noch nicht mitbekommen? Ist aber eine gute Nummer hier.
1: Naja, der ist gestern nach Hause gekommen, also in seine Heimat zurückgekehrt. Natürlich nicht ohne Streit. Es ging um was? Um den Schlafplatz. Ja, er hat gesagt, er schläft im Buckingham Palace, wahrscheinlich in seinem alten Zimmer. Aber der Palast hat widersprochen, hat gesagt, nein, hier schläft er nicht. Er muss woanders, also wenn du die Geschichte jemandem erzählst, dass so ein Bengel nach Hause kommt und nicht mehr in seinem Kinderzimmer schlafen kann, das wird die Leute schon empört.
8: Nein, doch.
1: Aha, also.

0: Wir sind's, Katrin und Jens Sender, zwei Morgen für euch am Dienstag um 8:11. Und ich verrate nicht zu viel, wenn ich sage, das ist spitze, das ist klasse. Chips gibt's an der Kasse.
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2: Du hast den ausgegraben.
0: Was?
2: Du willst auf den Freizeitpark hinaus.
0: Naja, oder
2: ja,
0: nicht.
2: Ja,
0: oder,
2: super.
0: Ja, bitte.
2: Also, wir sind vorbereitet für alle Eventualitäten, haben wir was dabei. Ihr bekommt bei uns zum Beispiel Kurztrips an die Ostsee, Wellness-Wochenende, Shopping-Gutscheine oder heute 4 Tickets für den Hansa-Park. Wir sind spitze, wir sind klasse, Chips gibt's an der Kasse oder was war
0: natürlich
2: das?
0: Natürlich.
2: Peter aus Nesselröden, was ist deine Mission heute früh?
3: Ach, naja, ich bin Architekt und baue für die Universität ein bisschen für die Studis, damit die sich wohlfühlen.
0: Sehr gut. Pool, Wellnesslandschaft, alles hast du schon mit eingeplant.
3: Ja, genau. Chillout Zone haben wir alles im
0: Plan. Nein, siehst du wohl.
2: Bester Mann, Peter.
0: So soll es sein.
2: Und was ist dein persönliches Highlight bisher in diesem Sommer? Worauf freust du dich?
3: Tatsächlich freue ich mich auf meinen Urlaub, wenn der dann irgendwann mal beginnt. Leider ist das erst Anfang September der Fall, weil einer muss ja die Stange halten.
0: Ah. Ja, das ist richtig. Einer muss es machen, Peter. In dem Fall bist du es.
3: Richtig.
0: Ja, genau. Aber wir hätten trotzdem 4 Tagestickets für den Hansa-Park für dich. Was meinst du?
3: Ja, das wäre sehr geil. Das würde mich mal freuen.
0: Bisschen Achterbahn. Mal zwischendurch.
3: Ja, herrlich.
2: Super, dann wollen wir mal gucken, dass du da auf jeden Fall mit 3 weiteren Menschen hin kannst und einen richtig guten Tag verbringen kannst. Wir spielen mit dir alles über. Weißt du, wie das funktioniert?
3: Ja, ihr gebt einen Begriff und ich muss, glaube ich, 10 Begriffe dann dazu, die mir einfallen, die dazu passen, irgendwie möglichst schnell raushalten. Aber ich weiß nicht mehr die Zeit, in der das...
0: Ja, es sind 15 Sekunden.
3: Doch, so viel.
0: Ja, das klingt jetzt viel, ist aber nicht so viel.
3: Ja.
0: Wenn du bereit bist, dann legen wir auch schon los.
3: Ich bin bereit, lass los.
0: Dein Oberbegriff sind die Sommerferien.
3: So, Taucherbrille, Badeflossen, Schnorchel, Badehose, Badeanzug, Strandmatte, Sonnencreme, Sonnenschirm, Strand, Liege, Frühstück, Kaffee, Milch, Ausschlafen, Sansensaft.
0: Reicht schon, Peter, reicht schon. Ich merke, du bist urlaubsreif. Auf jeden Fall hast du 4 Tickets gewonnen für den Hansa-Park.
3: Super, dankeschön.

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1: Denn der zwei Morgen am Dienstag, 17 nach 8. Wer kriegt die meiste Sonne heute?
2: Die Südniedersachsen bis zu 4 Stunden. Mehr ist nicht zu holen. Ansonsten sind wir so bei einer Stunde dabei, wenn es gut läuft. Dazu 19 bis 21 Grad. Auch da die Südniedersachsen wieder im Vorteil. Bei euch sogar 26 Grad heute maximal.
1: Kommt alle gut rein in den Dienstag mit uns.

0: viele haben ja morgens feste Routinen. Kaffee, Frühstück, Radio oder Fernseher an, gucken, was in der Welt so los ist, der ändert zwar morgens hier, mit Katrin und mit Jens am Dienstag um 20 nach 8. Und genau diese Routine, die ist gestern im ZDF Morgenmagazin, ja, mal kurz auf links gedreht worden.
1: Fußball, Männer, alles.
2: Das ist Rapperin Iki Mel. Du hast gerade schon gesagt, bei dir läuft dieser Song hoch und runter zu Hause.
0: Also meine Kinder können auf jeden Fall mit Iki Mel was anfangen und waren ganz begeistert gestern. Cool, Iki Mel im Momba.
2: Ja, das Publikum im Studio vom ZDF Morgenmagazin war ein bisschen überfordert, würde ich mal sagen. Das hat man vor allem an den Gesichtern gesehen. Das ist wirklich so verrückt. Also die Kamera fährt einmal durchs Publikum und da sieht man ja immer mindestens eine Schulklasse, die gleich irgendwie noch weiter ins Bode-Museum muss. Und Rentnerinnen und Rentner, die einfach nur da sind, um Kaffeebecher abzugreifen. Mhm. So, und die sitzen da. Iki Mel legt los. Am Anfang noch das gewohnte Klatschen.
0: Ja.
2: Das wurde immer leiser. Und alle fragen sich, wo bin ich hier gelandet und was passiert hier eigentlich gerade?
0: Wenn ihr euch das mal angucken wollt, dann guckt mal auf dem Insta-Kanal von unserem Kollegen von Enjoy. Das macht wirklich Spaß. Selbst den Moderatoren vom ZDF ist das dann nicht entgangen und die haben das versucht, das Ganze dann noch ein bisschen einzuordnen.
3: Liebe Fußballmänner, nicht beleidigt sein, das ist Provokation und Kunst und trifft gerade so richtig einen Nerv bei der Gen.
0: Oh, Gott sei Dank, dann haben wir das nochmal geklärt gehabt. Ne?
2: Wir hatten ein bisschen andere Feelings. Wir haben Happe Kerkeling-Vibes gespürt.
4: Das Lamm Der Wolf hurzt.
0: Ja, so ein bisschen. Hurzt 2.0.

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0: Guten Morgen, der NDR 2 Morgen ist hier mit Katrin und Jens.
1: Für den Kieler Marineschiffbauer TKMS, da gibt's was zu feiern. Aus Kanada kam ein Großauftrag.
0: Dienstag ist heute der 7. Juli, genau 8:30.
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3: Es ist der bislang größte Rüstungsauftrag für den deutschen Marineschiffbauer TKMS. Das Kieler Unternehmen soll die neue U-Boot-Flotte für Kanada bauen. Und das kam auch bei der Bundesregierung gut an. Philipp Eckstein, NDR 2 Berlin.
4: Um den milliardenschweren Großauftrag aus Kanada hatte bis zuletzt auch Südkorea geworben. Bundesverteidigungsminister Pistorius teilte mit, Deutschland, Norwegen und Kanada würden so gemeinsam die weltweit größte und modernste konventionelle U-Boot-Flotte aufbauen. Da Deutschland und Norwegen gemeinsam ebenfalls 12 U-Boote bestellt haben, soll die neue Flotte dann 24 U-Boote umfassen. Diese könnten dann, so Pistorius, schnell untereinander Informationen austauschen und an mehreren Werften gewartet werden.
3: Bundesfamilienministerin Prien plant neue Regeln für das Elterngeld. Mütter und Väter können es bekommen, wenn sie eine Zeit lang aus dem Job aussteigen, um ihre Kinder zu betreuen. Nicole Markwald, NDR 2 Berlin.
5: Bislang gilt, das Elterngeld wird für 14 Monate nach der Geburt eines Kindes gezahlt, wenn sich beide Elternteile mit mindestens jeweils 2 Monaten an der Betreuung beteiligen. Nach Plänen des Familienministeriums soll das Elterngeld künftig 12 statt 14 Monate gezahlt werden, wenn beide Elternteile jeweils mindestens 3 Monate Erziehungszeit übernehmen. Zwar soll die Höhe des Elterngeldes erstmals seit 20 Jahren ein wenig steigen, aber wegen der verkürzten Bezugsdauer rechnet das Ministerium mit Einsparungen.
3: In Hamburg muss sich ab heute eine Polizistin vor Gericht verantworten. Sie soll ihren Diensthund unverhältnismäßig gegen einen Mann eingesetzt haben. Es ist einer der wenigen Fälle von mutmaßlicher Polizeigewalt, die zur Anklage kommen, zeigt eine Recherche von NDR und WDR. Belgien steht im Viertelfinale der Fußball-WM. Die Mannschaft hat gegen Co-Gastgeber USA mit 4:1 gewonnen. Das Spiel hatte schon vorab für Aufsehen gesorgt, weil der Amerikaner Balogun trotz Rotsperre spielen durfte. Die FIFA hatte die Sperre ausgesetzt, nachdem US-Präsident Trump bei FIFA-Chef Infantino angerufen hatte. Martin Roschitz aus dem ARD-WM-Team, hat das für Infantino irgendwelche Konsequenzen?
6: Stand jetzt eher nicht. Infantino weist die Vorwürfe ja zurück und beteuert keinen Einfluss auf die Entscheidung genommen zu haben. Offiziell hat die unabhängige Disziplinarkommission die Balogun-Sperre aufgehoben. Der politische Druck ist zwar groß, vor allem durch die scharfe Kritik der UEFA, aber konkrete Konsequenzen für Infantino sind eher unwahrscheinlich. Um seine Wiederwahl im nächsten Jahr muss sich Infantino keine Sorgen machen, weil er die kleinen Verbände mit Geld gefügig gemacht hat. Er hat trotz des Machtkampfes mit den Europäern genug Stimmen zusammen, um an der Macht zu bleiben.
1: Ja, dann mache ich mir auch keine Sorgen. 3:09, auf geht's in den Dienstag, der windig und nass ist und vor allem auch grau vor unserem kleinen NDR2-Studiofenster.
0: Ja, damit hast du eigentlich alles zusammengefasst, was den Tag heute wichtig macht. Ein paar Gewitter, Blitz und Donner könnten wir noch sehen. Und ein bisschen Sonne. Also vor allem in Südniedersachsen, da ist sie bis zu 4 Stunden. Ansonsten wird es eine richtige Glücksnummer, ob wir sie sehen oder nicht. Temperaturen schauen wir noch drauf. 19 Grad in Hummelsbüttel, 20 Lauenburg-Elbe, 21 Dömitz, 23 Grad in Celle. Und ab morgen wird es wieder sommerlicher.
1: Denn der Zwei-Verkehrsservice für den ganzen Norden mit Stau oder stockendem Verkehr. Ab 3 Kilometern Länge A1 Lübeck Richtung Hamburg zwischen Billstedt und der Norderelbbrücke 3 Kilometer stockend. A1 Osnabrück Richtung Bremen zwischen dem Dreieck Stur und Bremen-Hemeling 3 Kilometer stockender Verkehr vor der Baustelle dort. A1 Bremen Richtung Lübeck zwischen dem Maschner Kreuz und dem Dreieck Norderelbe 7 Kilometer stockend. A7 Hannover Richtung Flensburg zwischen Heimfeld und dem Elbtunnel 6 Kilometer stockender Verkehr. Und die A33 Osnabrück Richtung Bielefeld zwischen Osnabrück-Fledder und dem Rastplatz Teutoburger Wald West. 5 Kilometer stockender Verkehr im Augenblick.
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0: Mit Katrin und Jens, es ist Dienstag und stellt euch vor, ihr steht vor dem Kino, freut euch auf den Film, den ihr sehen wollt und kurz bevor ihr reingeht, sagt jemand, kannst du gleich wieder nach Hause fahren. Genau diese Erfahrung hat Life-Coach Dr. Lina Peppmüller aus unserer Comedy gemacht.
7: Frau Dr. Peppmüller, wollen Sie auch gerade in den Film?
8: Naja, ich dachte.
7: Ja, lassen wir es lieber bleiben. Ist ein Scheißfilm.
9: Oh, oh. Die guten Sachen waren schon alle mit dem Trailer.
8: Ja, danke für.
1: Ja, ist dieser Hinweis jetzt hilfreich oder einfach nur ein Stimmungskiller? Das hören wir uns an in 6 Minuten für euch. Das Best of der Kuh-Oase.

0: Regeln. Beim Grillen bringt man natürlich nicht nur sich selbst was mit. Im Aufzug redet man natürlich übers Wetter und Filme werden nicht gespoilert. Aber gilt das auch für die Bewertung? Katrin und Jens sind wir, der NDR2 Morgen am Dienstag.
1: Naja, was ist zum Beispiel, wenn du vorm Kino stehst und dann kommt jemand raus, den man vielleicht kennt und der sagt, kannst dir sparen, der Film ist schlecht. Oh. Ist das jetzt nett oder macht man da die ganze Vorfreude kaputt? Also das müssen wir mal klären.
2: Manchmal sind wir happy, manchmal sind wir's nicht, aber immer sind wir nicht ganz dicht.
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4: Na, was sind Sie denn heute hier?
5: Nee, nee.
4: Das ist ja eine tolle Überraschung, Sie hier gemeinsam aus dem Kino kommen zu sehen.
5: Oh, Frau Dr. Pfeffermüller, ja. Hier wollen Sie auch gerade in den Film?
4: Naja, ich dachte...
5: Ja, lassen wir es lieber bleiben, ist ein Scheißfilm. Ja,
6: also wirklich. Die guten Sachen waren schon alle mit dem Trailer.
4: Ja, danke für...
5: Ganz schlecht.
4: Nun stehe ich hier ja aber schon in der Einlassschlange mit der Popcorn-Tonne.
5: Hm. Es ist wirklich nix. Ich spreche nur ein bisschen leiser, damit ich den ganzen anderen Leuten in der Schlange nicht den Abend versaue.
4: Ja?
5: Naja, vielleicht will man das ja auch wissen, Frau Doktor.
4: Ja, ich weiß
5: Wenn
4: nicht.
5: Sie aus dem Flieger steigen zum Beispiel, absoluter Horrorflug, Orkan, und dann stehen da schon die ganzen Leute, die gleich für den nächsten Flug bohren wollen.
4: Ah.
5: Dann ist doch das nur fair, dass ich denen sage, Leute, macht euch auf, was ihr fasst.
4: Herr Sprenzel, es käme jetzt dann auf Ihre Intention.
5: Oh, Frau Doktor, Sie wissen immer Wörter.
4: Ja. Ob Sie mich und andere Nachfolgende aufrichtig warnen wollen?
5: Oder sind wir nur Arschlöcher, die sich dran aufjeilen, weil sie es schon hinter sich haben?
4: Ja.
5: Ja, dieser Erfahrungsvorsprung, also auch im Schlechten.
4: Ja.
5: Es gibt einem auch eine gewisse Stellung.
4: Ja, und dennoch wollen viele Menschen auch ihre eigenen Erfahrungen machen. Und vielleicht wäre an der einen oder anderen Stelle auch eine gewisse Diskretion.
5: Also Sie meinen auch im Restaurant.
4: Yeah.
5: Wenn gerade einer die Fischpfanne serviert kriegt und man dann im Gehen sagt, ihr seid ja mutig, weil Fisch können sie hier gar nicht.
4: Ja, und in dem Augenblick, in dem man sowieso keine andere Option mehr zur Verfügung hat.
6: Also, der Drops ist gelutscht.
4: Ja, dann hat ein solcher Hinweis mitunter eine Wirkung wie eine gehässige Ohrfeige.
5: Frau Doktor, wir Menschen vergleichen uns.
4: Ich weiß.
5: Ach ja, das wissen Sie natürlich auch. Und je mehr Menschen um uns herum dieselben Fehler begehen wie wir selbst,
4: desto geringer erscheint der Makel der eigenen Fehlentscheidung.
5: Das ist er. Ja, sorry, wenn das jetzt auch übergriffig gewirkt hat.
4: Naja.
5: Aber auf dem Jahrmarkt, da ist das extra so geregelt, dass der Ausgang was anderes ist als Einjang.
4: Wie?
5: Ja, wenn du in eine Achterbahn steigst, dann siehst du ja nicht die Leute, die auf der anderen Seite aussteigen.

0: der Ender 2 Morgens hier für euch mit Katrin und mit Jens am Dienstag, 9 vor 9. Wir bräuchten einmal ganz kurz eure Hilfe. In welcher Stadt im Norden war Helene Fischer nochmal am Wochenende?
1: Hamburg!
0: Ach,
1: Hamburg!
0: Ja.
1: Alles schön in Hamburg!
0: Ach, jetzt weiß ich's.
1: Wir freuen uns auf euch, ihr Lieben!
0: Ja.
2: War es also, Rostock?
0: Ich glaube nicht, nee, Hildesheim auch nicht. Heute Abend ist er auf jeden Fall in Hannover im Niedersachsenstadion.
2: Was uns ein bisschen gewundert hat, es ist noch nicht ausverkauft, die Show. Ach. Es gibt tatsächlich noch Tickets in allen Kategorien, dabei trinkt sie doch so gerne Kaffee mit einem...
3: Die Tasse Kaffee.
0: Ja. Könnte ich ja auch nochmal hinfahren. Käffchen?
2: Sofort.
0: Oder? Also wenn ihr noch hin wollt.

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0: Einen schönen guten Morgen, der in der 2 Morgen ist hier für euch mit Katrin und Jens.
1: Es ging um einen Großauftrag aus Kanada. Dafür hat der Kieler Marineschiffbauer TKMS jetzt den Zuschlag bekommen.
0: Dienstag, 7. Juli, 9 Uhr.
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3: Der Kieler Marineschiffbauer TKMS erhält einen Milliardenauftrag aus Kanada. Laut Premier Carney geht es um bis zu 12 neue U-Boote für die kanadische Marine. Tobias Gellert, NDR 2 Kiel.
4: Es ist der größte Einzelauftrag in der Geschichte von TKMS. Nach Angaben des Kieler Unternehmens hat sich Kanada für das deutsch-norwegische U-Boot vom Typ 212CD entschieden. Jetzt müssten laut TKMS noch Vertragsdetails verhandelt werden. Das erste U-Boot könnte 2033 vom Stapel laufen. Der Kanada-Auftrag wäre nach Angaben des Unternehmens so groß, dass das bisherige Auftragsvolumen um mehr als die Hälfte wachsen würde. Das gesamte kanadische Programm inklusive Wartung, Instandhaltung, Ausbildung und Betrieb könnte laut kanadischen Medien ein Volumen von bis zu 63 Milliarden Euro erreichen.
3: Bundesbildungsministerin Prien will die Regeln beim Elterngeld ändern. Nach dem Gesetzentwurf soll es die staatliche Leistung nur noch für höchstens 12 und nicht mehr für bis zu 14 Monate geben. Nina Schön, NDR 2 aktuell.
5: Das Elterngeld soll zwar kürzer gezahlt werden, dafür gibt es aber auch ein bisschen mehr. Geplant ist, dass der Mindestbetrag von 300 auf 330 Euro steigen soll und der Höchstbetrag von 1.800 auf 1.900 Euro. Voraussetzung für 12 Monate Elterngeld ist, dass Mütter und Väter jeweils mindestens 3 Monate eine berufliche Auszeit nehmen. Die übrigen 6 Monate können den Angaben zufolge aufgeteilt werden. Union und SPD hatten sich im Koalitionsvertrag darauf geeinigt, beim Elterngeld auf mehr Väterbeteiligung zu setzen.
3: In Ankara treffen sich die Staats- und Regierungschefs der NATO-Partner. Als Gast ist auch der ukrainische Präsident Selenskyj dabei. Bei dem Gipfel soll es um weitere Hilfen für die Ukraine und um höhere Verteidigungsausgaben der Europäer gehen. Es gibt mehr Einsätze, aber weniger Personal. Die Rettungsdienste in Schleswig-Holstein sagen, im Land fehlen mehr als 100 Sanitäter. Das bedeutet, Patienten müssen länger warten. Die Landesregierung in Schleswig-Holstein plant deshalb eine Reform. Notfälle sollen Vorrang kriegen, andere Einsätze soll der ärztliche Bereitschaftsdienst übernehmen. In Hamburg sind ab heute sogenannte Scan-Autos gegen Falschparker im Einsatz. Sie sind mit Kameras ausgestattet und erfassen die Autokennzeichen. Anhand der Aufnahmen lässt sich dann abgleichen, ob ein Bewohnerparkausweis oder ein Parkschein vorliegt oder nicht. Die Verkehrsbehörde testet das neue System in mehreren Stadtteilen nahe der Alster. Durch die Videokontrolle will man vorsortieren, hat Senator Tjax gesagt. Ob es dann einen Strafzettel gibt, sollen demnach die Behördenmitarbeiter entscheiden.
0: 9:03, es geht rein in den Dienstag, der herbstlich aussieht, aber sich zumindest so ein bisschen wärmer anfühlt, ne?
1: Das stimmt. Es liegt vielleicht an den Kuschelwolken, die unterwegs sind. Die speichern die Wärme so ein bisschen. Wobei Wind, Regen, Gewitter, das alles ist auch noch mit im Boot. Temperaturen 17 Grad maximal in Glücksburg, 19 in den Minen, 20 in Allermöhe, 24 in Hildesheim. Ab morgen wird es dann aber noch ein bisschen wärmer, ein bisschen sonniger, ein bisschen sommerlicher.
0: Der NDR2-Verkehrsservice für den ganzen Norden mit Stau oder stockendem Verkehr ab 3 Kilometern Länge. A1 Lübeck Richtung Hamburg zwischen Billstedt und der Norderelbbrücke 3 Kilometer stockend. A1 Osnabrück Richtung Bremen zwischen dem Dreieck Sturm Bremen-Hemeling 3 Kilometer stockend vor der Baustelle. A1 Bremen Richtung Lübeck zwischen dem Maschner Kreuz und dem Dreieck Norderelbe 7 Kilometer stockend. A2 Berlin Richtung Hannover zwischen Peine und Lehrte Ost 6 Kilometer stockender Verkehr und die A7 Hannover Richtung Flensburg zwischen Heimfeld und dem Elbtunnel 6 Kilometer stockender Verkehr.
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1: Schöne Dienstag, Katrin und Jens, und wir kommen gut rein in den Tag.
0: Bitte haben wir für euch Bruno Mars und Rosé jetzt für euch.

0: Trump hier, Infantino da, Rotsperre aufgehoben. Es ist so viel über Belgien gegen Portugal geredet worden, dass eine Meldung komplett untergegangen ist. Zumindest gefühlt. 15 Minuten nach 9, der NDR 2 Morgen ist hier mit Katrin und Jens am Dienstag. Cristiano Ronaldo hat gestern sein letztes Spiel bei einer Weltmeisterschaft bestritten, weil seine Portugiesen gegen Spanien verloren haben mit 0:1.
1: Ja, Martin Roschels aus dem ARD-WM-Team. Aber das Karriereende war es noch nicht, oder?
2: Nee, das glaube ich nicht. Er ist nach dem 0:1 gegen Spanien unter Tränen vom Platz gegangen. Ich habe ihn im Stadion gesehen, war selbst dabei. Sein Auftritt war jetzt nicht mehr der Rede wert. Also er hat jetzt irgendwie keine große Leistung mehr gebracht. Und es war natürlich ein bisschen unglücklich, dass Spanien das Tor dann in der Nachspielzeit noch erzielt durch Joker Mikel Merino. Aber Ronaldo ist dann vom Platz geschlichen und er hat selbst gesagt, das sei höchstwahrscheinlich seine letzte WM gewesen. Also es lässt ja noch den Raum offen, dass er 2030 dann noch mal dabei ist, aber ganz im Ernst, der Nationaltrainer Portugals Martinez ist sofort zurückgetreten und ich glaube, dass Ronaldo auch seinen Rücktritt aus dem Nationalteam erklären wird.
0: Das wäre ja auch zu verrückt. Wir haben eben schon hier in unserer kleinen Runde gesagt, so boah, irgendwann später werden wir mal sagen, wir haben zu der Zeit gelebt, da hat Cristiano Ronaldo für Portugal auf dem Platz gestanden. Ordne mal gerade ein, was macht den zu einem der größten Fußballer aller Zeiten? Also wodurch hat er den Fußball geprägt?
2: Ja, durch seine Torquote, durch seine Athletik, ist ein unfassbarer Athlet. Und ein Asket schläft ja 5-mal am Tag, einfach um immer noch mit 41 Jahren in dieser Form zu sein. Also der hat immer noch auf Weltniveau mitgehalten. Das muss man ja einfach mal ganz klar sagen, auch wenn er gestern nicht so toll gespielt hat. Aber er hat seine Situation auch noch gehabt, hat sie eben leider nicht genutzt. Der hat 23 Jahre Nationalelf gespielt. 23 Jahre. Das ist eine Wahnsinnsleistung. Und auch wenn viele immer sagen, ja, Messi ist der Größte, Ronaldo hat schon seine Verdienste, war nicht umsonst so oft Weltfußballer und ist auf jeden Fall auch auf Augenhöhe mit Messi.
1: Ja, guck mal, ich schlafe auch 5-mal am Tag ein, aber bei mir passiert gar nichts, was die Athletik betrifft.

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Achtung Autofahrer, der NDR2-Verkehrsservice ist aktuell ein Falschfahrer auf der A14. Schwerin-Wismar, zwischen dem Kreuz Schwerin und Schwerin-Ost kommt euch ein Auto entgegen. Fahrt äußerst rechts, überholt nicht. Auf der A14 Schwerin-Wismar, zwischen dem Kreuz Schwerin und Schwerin-Ost, da ist ein Falschfahrer unterwegs. Aufpasst in beiden Richtungen.

0: kurz nach halb zehn, der in der 2 Verkehrsservice für den ganzen Norden. Haben wir nochmal den Falschfahrer. Auf der A14 Schwerin-Wismar zwischen dem Kreuz Schwerin und Schwerin-Ost kommt euch ein Auto entgegen. Fahrt äußerst rechts und überholt dort bitte nicht. Stau oder stockender Verkehr noch ab 3 Kilometer Länge. A1 Lübeck Richtung Hamburg. Zwischen Billstedt und der Norderelbbrücke 3 Kilometer stockend. A1 Osnabrück Richtung Bremen zwischen dem Dreieck Stur und Bremen-Hemeling 3 Kilometer stockend vor der Baustelle. A1 Bremen Richtung Lübeck zwischen dem Maschner Kreuz und dem Dreieck Norderelbe 7 Kilometer stockend. A2 Berlin Richtung Hannover zwischen Peine und Lehrte Ost 6 Kilometer stockender Verkehr und die A7 Hannover Richtung Flensburg zwischen Heimfeld und dem Elbtunnel 6 Kilometer stockender Verkehr.
1: Euch eine gute Fahrt, kommt gut in den Dienstag. Der NDR 2 Morgen ist bei euch mit Katrin und Jens.

0: kein Ticket ziehen und hoffen, dass das Ordnungsamt nicht vorbeischaut. Das ist natürlich nie eine gute Idee. Ab heute in Hamburg ist es aber eine ganz, ganz dumme Idee. Der NDR 2 Morgen ist hier am Dienstag. Guten Morgen, 18 Minuten vor 10. Ab heute ist in Hamburg nämlich ein sogenanntes Scan-Car unterwegs.
1: Nein, das ist ein Auto mit Kameras, das durch die Gegend fährt und Falschparker aufspüren soll. Erstmal nur in zwei Testgebieten, rechts und links der Alster. Und unser Kollege Reinhard Postelt, der hat sich jetzt ganz mal angeguckt und weiß, da ist viel Hightech im Spiel.
2: Ein blauer Renault mit grauen Kameras auf dem Dach, der fotografiert alle, ausnahmslos alle Autokennzeichen auf öffentlichen Parkplätzen. Und die Bilder schickt das Auto dann an einen Computer. Der gleicht automatisch ab, ob es für das Auto einen Bewohner- oder Besucherparkausweis gibt oder einen gültigen Parkschein. Wenn nicht, dann eilt ein Knöllchenschreiber sofort raus, um eben vor Ort einen Strafzettel auszustellen.
0: Also das Scan-Car macht die Vorarbeit sozusagen. Heißt für alle, die ohne Parkerlaubnis parken, die Gefahr erwischt zu werden, die ist sehr, sehr viel höher.
2: Mal ein Rechenbeispiel. Der Kamerawagen kann 1000 bis 1500 Kennzeichen pro Stunde erfassen. In den Pilotgebieten gibt es jetzt 13.000 Parkplätze. Sprich, nach spätestens 13 Stunden sind alle kontrolliert. Der Landesbetrieb Verkehr will aber sein Fahrzeug nicht Tag und Nacht laufen lassen, schon weil die Knöllchenschreiber da nicht hinterherkämen.
1: Also, wenn ihr ab heute in Hamburg und rund um die Alster ein Auto mit Kameras auf dem Dach seht, nicht lächeln und winken, sondern schnellstmöglich ein Parkticket ziehen.

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1: Das war für euch der NDR2 Morgen mit Katrin und mit Jens am Dienstag.
2: Guck mal, Holger steht schon vor der Tür, guckt auf die Uhr und will endlich rein.
1: Wir haben
2: noch 7 Minuten, also jetzt mal nicht so stressen. Gleich ab 10 ist Holger hier im NDR2 Vormittag für euch.
1: Habt einen schönen Dienstag, bis morgen, ab 5 sind wir wieder am Start.

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0: Moin zusammen, ihr hört NDR 2. Es ist 10 Uhr und Zeit für Katrin und die Nachrichten. Und es ging um einen Großauftrag aus Kanada. Dafür hat der Kieler Marineschiffbauer TKMS jetzt den Zuschlag bekommen.
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2: Kanada vergibt einen milliardenschweren U-Boot-Auftrag an Deutschland. Der Kieler Marineschiffbauer TKMS soll bis zu 12 U-Boote bauen. Auch Mecklenburg-Vorpommern dürfte mit der Werft in Wismar profitieren. Mirko Bock, NDR 2 Schwerin.
3: Für ThyssenKrupp Marine Systems ist es der größte U-Boot-Auftrag in der Unternehmensgeschichte. Medienberichten zufolge geht es bei dem Deal um mehr als 60 Milliarden Euro. 12 U-Boote der Klasse 212 CD sollen an Kanada geliefert werden. Dadurch könnten sowohl in Kiel als auch in Wismar neue Arbeitsplätze entstehen. Aktuell investiert TKMS ca. 200 Millionen Euro in die Werft in Mecklenburg-Vorpommern. Um den kanadischen Auftrag hatte sich neben TKMS auch ein südkoreanischer Schiffbauer beworben.
2: Die deutsche Industrie klagt darüber, dass zunehmend wichtige Materialien fehlen. Im Juni haben mehr als 17% der Unternehmen Engpässe gemeldet, sagt das IFO-Institut. Ein Grund ist demnach der Iran-Krieg. Die Straße von Hormus ist zwar wieder für Handelsschiffe passierbar, die Folgen der Blockade wirkten aber nach. Bundesbildungsministerin Prien will die Regeln beim Elterngeld ändern. Nach dem Gesetzentwurf soll es die staatliche Leistung nur noch für höchstens 12 und nicht mehr für bis zu 14 Monate geben. Nina Schön, NDR 2 aktuell.
4: Das Elterngeld soll zwar kürzer gezahlt werden, dafür gibt es aber auch ein bisschen mehr. Geplant ist, dass der Mindestbetrag von 300 auf 330 Euro steigen soll und der Höchstbetrag von 1.800 auf 1.900 Euro. Voraussetzung für 12 Monate Elterngeld ist, dass Mütter und Väter jeweils mindestens 3 Monate eine berufliche Auszeit nehmen. Die übrigen 6 Monate können den Angaben zufolge aufgeteilt werden. Union und SPD hatten sich im Koalitionsvertrag darauf geeinigt, beim Elterngeld auf mehr Väterbeteiligung zu setzen.
2: In Hamburg muss sich ab heute eine Polizistin vor Gericht verantworten. Sie soll ihren Diensthund unverhältnismäßig gegen einen Mann eingesetzt haben. Es ist einer der wenigen Fälle von mutmaßlicher Polizeigewalt, die zur Anklage kommen, wie eine Recherche von NDR und WDR zeigt. Mandy Sarti, NDR 2 Hamburg.
5: Konkret geht es um einen Mann, der 2023 massiv von einem Polizeihund zerbissen worden ist. Die Frage, die jetzt vor Gericht verhandelt wird, ist, hätte die Halterin ihren Polizeihund überhaupt zubeißen lassen dürfen? Hinter diesem ganzen Einsatz steckt, dass ein Auto aufgefallen ist, weil es vorher in eine Fahrerflucht verwickelt gewesen sein soll. Die Beamten haben deshalb also das Auto verfolgt, um die Identität der beiden Männer in dem Auto festzustellen. Und dabei soll die Polizistin dann eben ihren Hund auf einen der Männer losgelassen haben. Und laut Staatsanwaltschaft eben ohne, dass eine Gefahr von dem Mann ausging. Die Anwältin der Polizistin hat auf unsere Anfrage dazu nicht geantwortet.
0: Soweit die NDR 2 Nachrichten. Wo sind denn eigentlich diese Tropennächte hin? Ja, für das Gefühl muss man sich momentan nachts im Bett einen Wollpulli anziehen, aber macht das ruhig, wenn ihr mögt. Aber am Wochenende, da haben wir wieder bis 30 Grad, habe ich schon gesehen. Heute sind es eher so bis 26, 25 in Lingen, Lüneburg heute bei 21 Grad, auf Usedom, da kommen wir auf 19 Grad und Itzehoe, da haben wir heute eher so 18. Es sind viele Wolken unterwegs, erst gibt's Regen, aber mal wieder, später sind es Schauer. Bisschen Sonne zwischendurch ist aber auch möglich tatsächlich und am trockensten ist es im Grunde genommen im Südwesten Niedersachsens. Südwesten heißt so Osnabrücker Land, Grafschaft Bentheim und Teile Emsland und so, ne? Da ist es relativ trocken, sag ich mal. Und jetzt für euch der NDR 2 Verkehrsservice für den ganzen Norden. Ich habe 4 Meldungen. A1 Osnabrück Richtung Bremen zwischen Dreieck Stur und Bremen-Hemmelingen 3 Kilometer stockender Verkehr und zwar von der Baustelle. Die A2 Berlin Richtung Hannover zwischen Peine und Lehrte Ost 3 Kilometer stockend. A7 Hannover Richtung Flensburg zwischen Hamburg-Hausbruch und dem Elbtunnel 5 Kilometer stockender Verkehr. Und die A20 Rostock Richtung Kreuz Uckermark ist zwischen Jarmen und Anklam nach dem Unfall gesperrt.
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0: Ich habe gestern Abend noch so einen kleinen Abendspaziergang gemacht und mir eine Kugel Malaga in der Waffel geholt. Für so ein bisschen Sommerfeeling, wisst ihr? Denn auch wenn die Sonne nicht so krass scheint und es so warm ist, kann man ja trotzdem selbst was für Sommerfeeling tun. Einfach mal trotzdem den Grill anwerfen oder morgens Sonnenmilch statt Bodylotion benutzen, dann riecht es schon mal nach Sommer. Ihr könnt trotzdem ins Freibad gehen, auch wenn wir jetzt keine 30 Grad haben, das ist auch nicht so voll. Und die Pommes, so Schwimmbad-Pommes, schmecken ja
6: immer. Ja. Was man noch tun kann, ist auf jeden Fall Sommermusik hören. Das ist auch gut. Ja. Und dann seid ihr bei mir und bei Luisa genau richtig. Summer in the Woods. Das ist die beste Musik und gibt's gleich nach Killers und Linkin Park. Und ich wünsche euch einen schönen Sommerdienstag.

0: fühlt sich doch nach Sommer an, mal ehrlich.
1: Der Norden macht sich locker. Es ist Sommerferienzeit, auch hier im NDR 2 Vormittag, 10.15 Uhr. Hallo zusammen. Und natürlich auch in Hamburg, in Mecklenburg-Vorpommern. Die sind da auf der Zielgeraden und dann geht's ab in den Urlaub. Bestenfalls auf jeden Fall. Und weil der Weg bekanntlich das Ziel ist, gibt es hier noch einen Tipp für den Weg. Wenn ihr das Auto nehmt, was ja die meisten tun, und dann ist natürlich auch Stau vorprogrammiert. Und wie macht ihr das dann? Nächste Gelegenheit abfahren und versuchen, über irgendwelche kleinen Dörfer den Stau zu umfahren? Oder fahrt ihr einfach rein und tuckert da durch? Der ADAC, der sagt ja, bei Stau die Autobahn zu verlassen, bringt nur selten Vorteile. Ausweichstrecken sind auch schnell verstopft. Sinn macht es aber möglicherweise ab mehr als 10 Kilometern Stau oder natürlich bei einer Vollsperrung. Aber ansonsten spart man keine Zeit an, wenn man abfährt. Auf der anderen Seite, also wenn ihr jetzt mich fragt, ist der Weg ja auch das Ziel, habe ich ja schon gesagt, heißt, wenn man abfährt, entdeckt man manchmal schöne Sachen. So hübsche kleine Dörfer oder einen kleinen Stand mit Erdbeeren, Kirschen, Himbeeren und Blaubeeren am Straßenrand oder vielleicht einen süßen Biergarten oder ein Maislabyrinth. Ja. Man muss sich manchmal einfach von dem Gedanken so ein bisschen befreien, so schnell wie möglich von A nach B und so. Da verpasst man vielleicht noch was, ne? Oder wie seht ihr das?

0: 2 Vormittag mit der besten Musik. Und ich liebe ja richtig schöne Intros, ne? Aber dieser Song, der jetzt kommt, der hat ein tolles Outro. Achtet mal drauf.
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1: Schönes Outro so, ne? Finde ich absolut, ne? Und hier kommt ein Intro, wo man sofort weiß, wo der Hase längst läuft. Die beste Musik bei NDR 2, Markus Sabello, Maniac.

0: Ihr hört NDR 2 und das ist schön so. Und jetzt haben wir es auch schon wieder 10.30 Uhr und es wird Zeit für den Verkehrsservice. Für den ganzen Norden hier bei NDR 2 mit Stau oder stockendem Verkehr ab 3 Kilometer Länge. A1 Osnabrück Richtung Bremen zwischen Dreieck Stur und Bremen-Hemelingen 3 Kilometer stockend vor der Baustelle. A2 Berlin Richtung Hannover zwischen Peine und Hämelerwall 3 Kilometer stockend. Die A2 Hannover Richtung Dortmund ist zwischen Hannover-Bodfeld und Langhagen wegen Aufräumarbeiten gesperrt, dadurch gibt es Stau. A2 Hannover Richtung Dortmund zwischen Hannover-Herrenhausen und Wunstorf-Lute 4 Kilometer stockender Verkehr. Dann gucken wir auf die A7 Hannover Richtung Hamburg zwischen Dorfmark und Soltau Süd 6 Kilometer stockend. 20 Minuten dauert es länger. A7 Hannover Richtung Flensburg zwischen Hamburg-Hausbruch und dem Elbtunnel 3 Kilometer stockend. Die A20 Rostock Richtung Kreuz Uckermark zwischen Jarmen und Anklam gesperrt. Da gab es nämlich einen Unfall. Und A27 habe ich noch. Bremerhaven Richtung Bremen zwischen Bremen-Fahr und Sebaldsbrück 3 Kilometer stockend.
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0: Habt ihr schon mal den Ehering verloren? Ich meine, es passiert dem Besten, nicht? Neulich sogar Schauspieler Hardy Krüger Junior, ne? Der war im Dschungelcamp in Australien, wo das Essen ja nicht so lecker ist bekanntlich und reichlich auch nicht. Und dementsprechend nimmt man dort ab, man wird dünner und der Ring saß natürlich lockerer und am Strand ist er dann abgeflutscht. Aber mit Hilfe aus dem Norden hat er den Ring wiedergefunden.
2: Ich habe ihn wieder. Großartig. Ich fühle mich wieder ganz, als ganzer Mensch. Ich fühle mich jetzt wieder, nicht mehr verloren, sondern ich fühle mich jetzt wieder ganz.
0: Wir fühlen mit. Ja, ein Glück, ne? Der Ring ist wieder da und ein Mann aus Neumünster hat ihm tatsächlich mit seinen Tipps bei der Suche geholfen. Es hat geklappt. Gleich gibt es Nachschub an unglaublichen Ehering-Geschichten.

0: Kurz mal einen Blick an die rechte Hand oder die linke. Ist da noch dran, der Ehering? Na, siehst du, dann ist ja alles gut. Ihr hört den NDR 2 Vormittag und meiner sitzt auf jeden Fall bombenfest. Aber manchmal hilft selbst das nicht. Und der eine Ring ist plötzlich weg. Heute saßen wir wieder zusammen in unserer kleinen Vormittagskonferenz und da hat meine Kollegin Eva erzählt, dass ihr das neulich passiert ist. Und zwar kurz vorm ersten Hochzeitstag.
1: Oh Gott, Katastrophe. Oder? Ja, ausgerechnet. Ne? Ich krieg meinen Ring ja normalerweise kaum ab. Und dann ist mir natürlich der Klassiker passiert. Mhm. Ich stehe am Waschbecken und seife und saniere vor mich hin meine Hände und schwupps, flutscht der Ring in den Ausguss. Und ich hätte echt drauf gewettet, wenn das überhaupt passiert jemandem, dann meinem Mann. Da sitzt der Ring nämlich ziemlich locker. Aber der Gute musste ihn mir dann abends aus dem Ausfluss pullen. Und das war auch wirklich ein echter Liebesdienst. Ich habe noch Würgegeräusche nebenan aus dem Bad gehört, als er den Siphon da aufgeschraubt hat.
0: Naja.
1: Aber er hat ihn gerettet, mein Ehering.
0: Was tut man nicht alles für dich, ne?
1: Ja,
0: manchmal ist es auch gar nicht so leicht, den verlorenen Ehering wiederzubekommen, haben wir festgestellt. Da gibt es ja auch abenteuerliche Geschichten.
1: Ja, also man findet da einiges im Internet. Zum Beispiel diese wirklich schöne Geschichte von Rolf aus Nordrhein-Westfalen. Der hatte seinen Ehering 1981 nach 20 Jahren Ehe bei der Gartenarbeit verloren. Lange gesucht, damals nicht wiedergefunden. Zum Glück lebt er heute noch mit seiner Frau im selben Garten, denn kurz vor der eisernen Hochzeit, das ist der 65. Hochzeitstag, da ist der Ehering wieder aufgetaucht.
0: Ach.
1: Im Garten, obendrauf auf einem frischen Maulwurfshügel. Und da hatte Rolf erst noch gedacht, ups, was funkelt da? Ist das vielleicht ein Kronkorken?
2: Ich gucke mal nach, will den mitnehmen, nehme den raus, da war es kein Kronkorken, da war es mein Ring, den ich seit 44 Jahren vermisst habe. So hochkant hat er da drin gestanden. Und das war mitten im Haufen. Das ist wirklich ein Wunder. Also das hört sich sogar an wie ein Märchen, nicht? Aber es ist kein Märchen, es ist wirkliche Tatsache. Meine Frau und ich, wir waren beide sehr glücklich. Und den werde ich jetzt auch weitertragen. Ich werde aufpassen, dass ich ihn nicht wieder verliere.
0: Ja, verliere nicht wieder, wollte ich gerade sagen. Habt ihr das auch schon mal erlebt, den Ehering verloren? Ja, oder vielleicht habt ihr auch einen gefunden, der gar nicht euch gehört oder so. Vielleicht eine kleine Story, dann immer her damit über die NDR 2 App. Da sind wir ja immer erreichbar für euch. Hier ist Taylor Swift, die hat jetzt auch einen Ehering.

0: Bon Jovi, beste Musik always. Das ist doch auch so ein schöner Hochzeitssong, oder? Im Grunde genommen, finde ich schon. Es geht um Eheringe im NDR 2 Vormittag. Eure Ehering-Geschichte. Er ist verloren gegangen, ihr habt ihn wiedergefunden oder jemand anders hat ihn wiedergefunden oder ihr habt einen gefunden, der gar nicht euch gehört. Aber auf jeden Fall gibt es ja so eine Story, dass man den Ehering plötzlich verliert an den unmöglichsten Stellen, vielleicht auch am Strand oder so, da kannst du ewig suchen. Norbert hat sich gerade gemeldet über die NDR 2 App, haben meinen Ehering im September 25 verloren, also letztes Jahr, leider weiß ich nicht genau wo, vermute ihn in Dimitz-Miro beim 1000-Seen-Marathon verloren zu haben. Er ist wahrscheinlich abgenommen während des Laufens und dann ist er runtergerutscht. Vielleicht könnt ihr einen Aufruf starten. Außen Platin, innen 999er Gold, Inschrift Susanne 5.7.2008. Also erstmal herzlichen Glückwunsch nachträglich. Und wenn sich irgendjemand meldet, hier über die NDR 2 oder so, ne, Norbert, und der hat da einen Ehering gefunden mit der Inschrift Susanne, dann geben wir es natürlich weiter. Ist ja wohl gar kein Problem. Ansonsten eure Storys immer her über die NDR 2 App. Wir sind da.
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0: Gossip mit der besten Musik hier bei NDR 2. Es ist 11 Uhr. Für den Kieler Marineschiffbauer TKMS gibt es was zu feiern, nämlich einen Großauftrag aus Kanada.
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2: Der Kieler Marineschiffbauer ThyssenKrupp Marine Systems erhält einen Milliardenauftrag aus Kanada. Laut Premier Carney geht es um bis zu 12 neue U-Boote für die kanadische Marine. Tobias Gellert, NDR 2 Kiel.
3: Es ist der größte Einzelauftrag in der Geschichte von TKMS. Nach Angaben des Kieler Unternehmens hat sich Kanada für das deutsch-norwegische U-Boot vom Typ 212CD entschieden. Jetzt müssten laut TKMS noch Vertragsdetails verhandelt werden. Das erste U-Boot könnte 2033 vom Stapel laufen. Der Kanada-Auftrag wäre nach Angaben des Unternehmens so groß, dass das bisherige Auftragsvolumen um mehr als die Hälfte wachsen würde. Das gesamte kanadische Programm inklusive Wartung, Instandhaltung, Ausbildung und Betrieb könnte laut kanadischen Medien ein Volumen von bis zu 63 Milliarden Euro erreichen.
2: Bundesbildungsministerin Prien will die Regeln beim Elterngeld ändern. Nach dem Gesetzentwurf soll es die staatliche Leistung nur noch für höchstens 12 und nicht mehr für bis zu 14 Monate geben. Nina Schön, NDR 2 aktuell.
4: Das Elterngeld soll zwar kürzer gezahlt werden, dafür gibt es aber auch ein bisschen mehr. Geplant ist, dass der Mindestbetrag von 300 auf 330 Euro steigen soll und der Höchstbetrag von 1.800 auf 1.900 Euro. Voraussetzung für 12 Monate Elterngeld ist, dass Mütter und Väter jeweils mindestens 3 Monate eine berufliche Auszeit nehmen. Die übrigen 6 Monate können den Angaben zufolge aufgeteilt werden. Union und SPD hatten sich im Koalitionsvertrag darauf geeinigt, beim Elterngeld auf mehr Väterbeteiligung zu setzen.
2: In Niedersachsen sind viele Gefängnisse überbelegt. Das zeigen Zahlen des Justizministeriums in Hannover. In der JVA Wolfenbüttel lag die Quote zum Beispiel bei 103%, in Bremervörde bei 99,5. Regulär gilt ein Wert von 85%. Die Justizbehörde hat dem NDR gesagt, dass sie die Lage verbessern will. Wie genau, das ist aber nicht klar. Ein Tanker aus Liberia hat illegal Müll in der Nordsee entsorgt. Die Crew hat in der deutschen Bucht Lebensmittelabfälle ins Meer gekippt. Die Küstenwache aus Cuxhaven hat das Ganze mit einer Drohne gefilmt und die Mannschaft erstmal nur verwarnt. Auch heute fallen wieder einige Fähren nach Helgoland aus. Grund dafür ist starker Seegang und Hochwasser. Das betrifft unter anderem die Verbindungen mit der Nordlicht 2 vom und zum Festland. Gestern war der Fährverkehr nach Helgoland auch schon eingeschränkt. Da sind zum Beispiel die Fährverbindungen von und nach Cuxhaven ausgefallen.
0: Soweit die NDR 2 Nachrichten. Jetzt haben wir es 11:03. Es ist Zwischenwetter. Das bedeutet, ganz oben in Flensburg haben wir 17 Grad, ganz unten in Hannover-Schmünden, da haben wir 27 Grad, also 10 Grad mehr und der Rest liegt dazwischen. Zum Beispiel Neumünster 18, Hamburger Airport 20 Grad, 21 in Wilhelmshaven und 26 in Göttingen. Heute gibt es viele Wolken. Erstmal Regen zwischendurch, später sind es eher so kurze Schauer, die mal kommen. Bisschen Sonne ist auch immer wieder drin und richtig trocken oder am trockensten ist es im Osnabrücker Land, Grafschaft Bentheim, Teile des Emslandes, also so im Südwesten Niedersachsens. Und jetzt der NDR 2 Verkehrsservice für den ganzen Norden, Stau oder Stockner Verkehr ab 3 Kilometer Länge. A1 Osnabrück Richtung Bremen zwischen Dreieck Stur und Bremen-Hemelingen 6 Kilometer stockend vor der Baustelle. A2 Berlin Richtung Hannover zwischen Peine und Hemelerwald 3 Kilometer. A2 Braunschweig Richtung Dortmund zwischen Kreuzhannover Buchholz und Langenhagen 3 Kilometer Stau. Nach dem Unfall ist die linke Spur dort gesperrt. A7 Hannover Richtung Hamburg zwischen Dorfmark und Soltau Süd 6 Kilometer Stau. Stockend, Verzögerung 20 Minuten. A7 Hannover Richtung Flensburg zwischen Hamburg-Hausbruch und dem Elbtunnel 3 Kilometer stockender Verkehr. Die A20 Rostock Richtung Kreuz Uckermark ist zwischen Jarmen und Anklam nach dem Unfall gesperrt. A27 haben wir noch Bremerhaven Richtung Bremen zwischen Bremen-Fahr und Seebalsbrück. 3 Kilometer stockender Verkehr.
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0: Und mit einem Original. Ich weiß ja, ihr mögt Originale besonders gerne. Ich meine, es werden ja immer mal so neue Versionen gemacht von älteren Songs, die manchmal auch ganz gelungen sind, manchmal geht's so. Ich finde eigentlich die neue Version von Play It Alive Safri Duo gar nicht mal so ungelungen. Eigentlich ganz gut, aber das Original, das lässt natürlich die Herzen höher trommeln, sag ich mal. Play It Alive, hier ist das Safri Duo mit der besten Musik für euch.

0: Eheringe sind ja wie Socken, Leute. Ne? Ständig ist einer weg. Ihr hört den NDR 2 Vormittag um 11.14 Uhr. Und Sabine aus Rehde, die zum Beispiel, die hat das hier erlebt.
1: Kurz nach der Hochzeit habe ich im elterlichen Garten Erdbeeren gepflückt. Und da wuchs auch eine Brennnessel. Und dann habe ich mich an der Brennnessel gezwickt und vor Schreck meine Hand geschüttelt. Und schwupp war der Ehering weg.
0: Oh Gott.
1: Aber nach ungefähr 10 Minuten Suchen hatte ich ihn wieder. Mhm. Und dann habe ich ihn auch ein bisschen enger machen lassen, damit mir das nicht nochmal passiert.
0: Sehr schlau. Ihren eigenen Ehering hat Sabine dann auch wirklich nie wieder verloren. Dann aber später dafür den von ihrem Ehemann. Und der ist nicht wieder aufgetaucht.
1: Aber wir haben uns dann doch irgendwann nochmal neue Eheringe zugelegt. Und die haben wir dann auch segnen lassen von unserem Pastor. Naja, jetzt ist wieder alles gut.
0: Na bitte, ja. Und der Ehe hat es offenbar auch nicht geschadet, die Story. Habt ihr auch schon Eheringe verloren oder irgendwelche gefunden, die euch gar nicht gehören? Dann immer her mit euren Stories über die NDR 2 App. Ich freue mich drauf.

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0: Garcia bei NDR 2. Das ist die beste Musik und hier kommt der NDR 2 Verkehrsservice für den ganzen Norden. Stau oder stockender Verkehr ab 3 Kilometer A1 Osnabrück Richtung Bremen zwischen Dreieckstur und Bremen-Hemelingen 6 Kilometer. Stockend vor der Baustelle. A2 Berlin Richtung Hannover zwischen Peine und Hermelerwald 3 Kilometer stockend. A2 Braunschweig Richtung Dortmund zwischen Kreuzhannover Buchholz und Langenhagen 3 Kilometer Stau. Nach einem Unfall ist die linke Spur dort gesperrt. Dann die A7 zweimal. Einmal Hannover Richtung Hamburg zwischen Dorfmark und Soltau Süd 6 Kilometer stockend und rund 20 Minuten, die es länger dauert. A7 Hannover Richtung Flensburg zwischen Hamburg-Hausbruch und dem Elbtunnel 3 Kilometer stockender Verkehr. Die A20 noch dabei. Rostock Richtung Kreuz-Uckermark zwischen Jamen und Anklam gab es hier einen Unfall und da ist auch immer noch gesperrt. Und die A27 Bremerhaven Richtung Bremen zwischen Bremen-Fahr und Seewaldsbrück. Da haben wir 3 Kilometer stockenden Verkehr.
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0: Und dem 45-Sekunden-Quiz. Und bevor es gleich losgeht mit den Fragen, hier eine Spezialfrage. Wie hießen die Fantastischen Vier vor ihrer Megakarriere? Na, ich sage es euch, es waren die Fantastischen Fünf, bis ich die Band verlassen habe. Es gab Stress. Wie immer ging es um eine Frau. Ihr könnt euch denken, wer es war. Genau, es war Dieter. So, wie auch immer, Tickets könnt ihr gewinnen für die anderen vier, für die Fanta 4 nämlich. Da schließt sich der Kreis hier im NDR 2 Vormittag. Und wenn ihr dabei sein wollt bei der Abschiedstour von Fanta 4, dann einfach anmelden fürs 45-Sekunden-Quiz und Tickets gewinnen. Es geht um Allgemeinbildung. Auch gleich wieder. Hab mir schöne Fragen überlegt.

0: Wenn Menschen sich vor dem Radio versammeln, so wie früher beim Endspiel der Fußball-WM 1954, dann liegt es beim 45-Sekunden-Quiz daran, dass sie einfach mitraten wollen. Jawohl, so geht es mit Quizzen, mit Raten, mit Wissen. Und ihr könnt euch gerne anmelden über die NDR2-App oder einfach ndr2.de und dann spielt ihr mal richtig mit im Radio oder ihr macht eine kleine Raterunde davor. Ne? Und zu schlagen sind heute 5 Punkte, die hat Oliver aus Schöningen nämlich mal vorgelegt. Cornelia, die wird das versuchen. Und wir gucken einfach mal, was drin ist. Wie sieht's denn aus mit deinen Bereichen, wo du dich am besten auskennst? Musik, Tiere, Geografie, was wäre das so?
1: Genau, Geografie, Tiere. Ansonsten, manches weiß ich auf einmal und dann nehmen die Aufgeregtheit so. Das ist ja einfach so, wo ich denke, ja, ich weiß es, natürlich weiß genau. Ich es, aber weg ist es.
0: Und so ist es auch, Cornelia. Man hat die Sachen manchmal vor sich, Gesichter oder Menschen und so weiter. Man kommt nicht auf die Namen. Wir beginnen gleich mal mit einer Tierfrage. Ich glaube, okay. Das könnte dir liegen.
1: Schauen wir mal.
0: Ja, genau.
2: 45 Sekunden ab jetzt.
0: Welcher Vogel ist bekannt dafür, dass er seine Eier von anderen ausbrüten lässt?
1: Der Kuckuck.
0: Tony Garn ist heute 34 geworden und was in erster Linie von Beruf?
1: Weiß ich nicht, weiter.
0: Was ist eine Vogelmiere?
1: Weiter.
0: Unter welchem Namen ist der Damm, der die Insel Sylt mit dem Festland verbindet, bekannt?
1: Hindenburg.
0: Aus welchem Land stammt die Rübli-Torte?
1: Aus der Schweiz.
0: Wie oft kommt der Buchstabe E wie Emil im Wort Strandkorbvermieter vor?
1: Dreimal.
0: Ja, das ist richtig. In Strandkorb nämlich keinmal, Vermieter dreimal. Vollkommen richtig, ja, super. Dreimal,
1: genau.
0: So, dann haben wir natürlich die Rübli-Torte. Hört sich ja schon an wie die Schweiz, ne? Und so ist es auch. Ja. Genau aus dem Aargau. Hindenburgdamm, bist du noch drauf gekommen? Ist vollkommen richtig. Syltdamm geht auch. Und dann haben wir die Vogelmiere, das ist tatsächlich eine Pflanze.
1: Okay, die kann ich tatsächlich nicht.
0: Nö. Toni Garn, ein bekanntes Model. Und was haben wir noch? Den Kuckuck, absolut richtig. Wir haben 4 Punkte gemacht. Heute.
1: Ja, ist nicht so viel, aber okay, schauen wir mal.
0: Ich finde, das ist schon wirklich eine gute Leistung. Ich wünsche dir jetzt eine schöne Woche und Dankeschön. Wenn du Lust hast, immer wieder mitmachen, ne?
1: Mach ich sowieso gerne.
0: Prima. Bis bald.
1: Alles klar. Danke.

0: Vormittag mit Holger, ich muss mal ganz kurz dazwischen gehen, denn es gibt eine Falschfahrermeldung hier im NDR2-Verkehrsservice ganz aktuell. Achtung, Falschfahrer auf der B6 Hildesheim Richtung Hannover. In Höhe Laatzen-Sehende in der Überleitung zur B443 Richtung Sehende. Da kommt euch ein Falschfahrer entgegen. Bitte äußerst rechts fahren, nicht überholen. Auf der B6 Hildesheim Richtung Hannover in Höhe Laatzen-Sehende in der Überleitung zur B443 Richtung Sehende. Ist ein Falschfahrer unterwegs. Vorsicht dort in beiden Richtungen. Sobald die Gefahr vorüber ist, sage ich euch Bescheid.
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0: Es ist 11.54 Uhr, ihr hört NDR 2 und ich habe für euch jetzt noch einmal den NDR 2 Verkehrsservice mit einer aktuellen Meldung, aber jetzt nicht zu Straßen, sondern ich habe eine Gefahrenmitteilung für Goslar. Da gibt es nämlich einen Großbrand und zwar im Bereich der Bassgeige, also Stadtteil Bassgeige, ne? Da kommt es derzeit zu einem Großbrand. Das betroffene Gebiet bitte großflächig meiden, Fenster und Türen schließen und Lüftung und Klimaanlagen abschalten. Das wäre das, was ihr da zu tun habt und sobald es da Neuigkeiten gibt, erfahrt ihr es natürlich hier bei NDR 2.
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0: Die beste Musik, Britney Spears, hier bei NDR 2. Und jetzt wird es Zeit für Julia, denn es ist ja schon wieder 12.
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2: Kanada bestellt bis zu 12 U-Boote bei TKMS in Kiel. Ein Milliardenauftrag, was bedeutet er für die Standorte im Norden? Und beim Elterngeld, da sind neue Regeln geplant. Was könnte sich konkret für Familien ändern? Darauf hatte auch die Bundesregierung lange hingearbeitet. Der Kieler Marineschiffbauer TKMS hat einen Milliardenauftrag aus Kanada bekommen. Die kanadische Regierung hat dort bis zu 12 U-Boote bestellt. Für TKMS ist das der bisher größte Auftrag überhaupt. In Kiel und in Wismar sollen dadurch auch neue Arbeitsplätze entstehen. Tobias Gellert, NDR 2 Kiel, kann man denn schon sagen, wie viele?
3: Ja, zumindest eine Größenordnung. TKMS geht derzeit von bis zu 1500 zusätzlichen Arbeitsplätzen aus, verteilt auf die Standorte Kiel und Wismar. Hinzu kommen viele Jobs bei Zulieferern in Schleswig-Holstein und Mecklenburg-Vorpommern. Und klar ist, der Auftrag wird die Werften wohl über viele Jahre auslasten.
2: Schleswig-Holsteins Ministerpräsident Günther, der sagt, das ist nicht nur ein wirtschaftlicher Erfolg, dieser Auftrag. Warum ist der noch so wichtig?
3: Tja, weil es weit mehr ist als ein Werftenauftrag. Kanada setzt künftig auf dieselbe U-Boot-Klasse wie Deutschland und Norwegen. Das bedeutet, die NATO-Partner können bei Ausbildung, Wartung, Ersatzteilen und Einsätzen viel, viel enger zusammenarbeiten. Und gerade mit Blick auf die strategisch immer wichtigere Arktis ist das ein starkes Signal. Daniel Günther spricht deshalb nicht nur von einem wirtschaftlichen, sondern auch von einem sicherheits- und bündnispolitischen Erfolg.
2: TKMS hat sich ja durchgesetzt gegen ein Unternehmen aus Südkorea. Was meinst du, hat er am Ende den Ausschlag gegeben?
3: Also ganz sicher weiß das natürlich nur die kanadische Regierung, aber viele spricht dafür, dass am Ende nicht nur der Preis entschieden hat. Ich denke, ein wichtiger Punkt dürfte das Gesamtpaket gewesen sein. Kanada bekommt eben nicht nur 12 U-Boote, sondern den Einstieg in ein bereits laufendes deutsch-norwegisches Programm. Und das senkt zum einen Entwicklungsrisiken, erleichtert die Ersatzteilversorgung und zum anderen spart es langfristig Kosten. Und außerdem sind die U-Boote der Klasse 212 CD speziell für den Einsatz im Nordatlantik und der Arktis entwickelt worden. Und genau dort will Kanada seine Präsenz in den kommenden Jahren deutlich ausbauen.
2: Vielen Dank für die Infos, Tobias Gellert, NDR 2 Kiel. Das habt ihr wahrscheinlich mitbekommen. Die Bundesregierung, die muss eine Menge sparen. Alle Ministerinnen und Minister sollen deshalb jetzt Vorschläge machen, wo sie was kürzen können. Familienministerin Prien, die will beim Elterngeld sparen. Also bei dem Geld, das Mütter und Väter bekommen können, wenn sie ein Baby kriegen und deshalb im Job Pause machen. Sarah Beham, NDR 2 Berlin, was soll sich denn da ändern?
4: Kurz gesagt, Elterngeld gibt's künftig nur noch 12 statt 14 Monate. Familienministerin Karin Prien von der CDU plant dafür ein neues Modell nach dem Motto 3 plus 6 plus 3. Bedeutet, 3 Monate sind fest für ein Elternteil reserviert, 3 für das andere und 6 Monate kann man frei untereinander aufteilen. Bedeutet auch, die vollen 12 Monate Elterngeld gibt's also nur, wenn beide mitmachen. Also auch der Vater mindestens 3 Monate nimmt, statt bisher 2. Bei Alleinerziehenden schaut's anders aus. Sie dürfen die 12 Monate komplett allein beziehen.
2: Und Sarah, heißt das auch, es gibt in Zukunft weniger Elterngeld?
4: Ja, insgesamt ja, weil man 2 Monate weniger Geld bekommt, aber die Höhe des Elterngelds, die steigt zum ersten Mal überhaupt seit fast 20 Jahren, also seit der Einführung, aber nur minimal. Der Mindestbetrag geht von 300 auf 330 Euro hoch, der Höchstbetrag von 1800 Euro auf 1900 Euro. An den 65% vom Nettogehalt, da ändert sich nichts.
2: Das soll ja auch Väter dazu bringen, mehr Zeit mit ihrem Kind zu verbringen. Aber funktioniert das?
4: Ja, verkauft wird die Kürzung auch als Familienreform. Väter sollen mehr Zeit mit dem Kind verbringen. Und tatsächlich, da zeigen Studien, dass das Elterngeld in Sachen Gleichstellung auch etwas bewegt hat. Vor der Einführung haben weniger als 3% der Väter Elternzeit genommen. Heute sind es deutlich mehr, wie auch das Familienministerium sagt. Aber die meisten Väter nehmen im Schnitt nur so 2 bis 3 Monate. Das Elterngeld generell sorgt aber übrigens nicht dafür, dass die Menschen mehr Kinder bekommen. Da gibt's gar keinen Effekt. Im Gegenteil, die Geburtenzahl, die ist auf einem extrem niedrigen Stand.
2: Und diese neuen Regeln, ab wann sollen die kommen?
4: Es ist die Rede von November 2027 als Startdatum für die Änderungen beim Elterngeld. Fix und beschlossen ist da aber noch gar nichts. Was jetzt kursiert und was uns im ARD-Hauptstadtstudio auch vorliegt, ist ein sogenannter Referentenentwurf, also ein Papier aus dem Familienministerium, das an die Öffentlichkeit gelangt ist. Bedeutet, da gibt's noch viele Abstimmungen, da kann sich noch etwas ändern. Schon jetzt gibt's ja auch Kritik an den Kürzungen, beispielsweise vom Deutschen Frauenrat oder von Familienverbänden. Wovon man ausgehen kann, ist, dass vor allem Eltern, die erst ab nächsten Jahr Kinder bekommen, von Änderungen beim Elterngeld betroffen sein werden.
2: Danke, Sarah Beham nach Berlin. Und darauf schauen wir auch. In Hamburg ist heute ein Prozess gegen eine Polizeibeamtin gestartet. Sie soll ihren Diensthund unverhältnismäßig gegen einen Mann eingesetzt haben. Der Hund hatte sich vor gut 3 Jahren wortwörtlich in dem Mann festgebissen. Recherchen von NDR und WDR zeigen, das ist einer der wenigen Fälle von mutmaßlicher Polizeigewalt, die überhaupt zur Anklage kommen. In Niedersachsen sind viele Gefängnisse überbelegt. Das zeigen Zahlen des Justizministeriums dort. In der JVA Wolfenbüttel zum Beispiel lag die Quote zuletzt bei über 100%, in Bremervörde bei fast 100. Regulär gilt ein Wert von 85%. Die Justizbehörde hat dem NDR gesagt, dass sie die Lage verbessern will. Wie genau, ist aber nicht klar. Wir leben immer länger, das zeigen Zahlen des Statistischen Bundesamts. Demnach sind Frauen im vergangenen Jahr im Schnitt 83,6 Jahre alt geworden und Männer 79,1. Das ist beides so alt wie noch nie. Deutschlandweit ist in Baden-Württemberg die Lebenserwartung am höchsten.
0: Ich glaube, ich muss umziehen. Das war das Update mit Julia Meyer hier bei NDR 2. Und jetzt kommt das Wetterchen. Was ist mit Regen? Ja, das siehst du ja, nicht? Aber was ist mit Sonne? Die wird im Norden gerade ein wenig rationiert. 2 Stunden sind heute drin, 2 Stunden Sonnenschein in Schwerin und Hamburg. Ich glaube, ein bisschen was hat man auch schon verbraucht davon, nicht? 3 Stunden in Soltau, 4 auf Rügen und in Husum. 5 Stunden Sonnenschein heute in Flensburg, 7 in Göttingen, 8 in Emden, 9 in Nordhorn. Und das ist heute auch das höchste der Gefühle. Aber morgen bis 17 Stunden Sonne bei uns im Norden. Und zwar zum Beispiel auf Rügen, ist ja eh die Sonneninsel dort. Ne? Also heute gibt es hin und wieder Regen. Es sind halt viele Wolken unterwegs. Später sind es eher so Regenschauer, die mal zwischendurch kommen. Sonne ist auch möglich, habt ihr ja gehört. Und auch dort, wo es am trockensten ist, habt ihr gehört, da scheint nämlich die Sonne am meisten. Das ist das Osnabrücker Land, Grafschaft Bentheim und auch Teile des Emslandes, also im Grunde genommen so der Südwesten Niedersachsens. Und die Temperaturen gibt es auch dazu. Am wärmsten ist es heute in Osnabrück, das ist die absolute Top-Temperatur mit 27 Grad. In Zeven kommen wir auf 22, Ludwigslust 21 Grad und Wiek auf Föhr 18 Grad heute. Jetzt der NDR 2 Verkehrsservice für den ganzen Norden. Habe euch ja versprochen, sobald der Falschfahrer weg ist, sage ich euch Bescheid. Und so ist es jetzt eine Entwarnung auf der B6 Hildesheim Richtung Hannover. Kein Falschfahrer mehr zwischen Laatzen Sehende in der Überleitung zur B443 Richtung Sehende. Also kein Falschfahrer mehr bei Laatzen Sehende in der Überleitung zur B443 Richtung Sehende. Eine Gefahrenmitteilung für Goslar im Bereich Bassgeige, kommt es derzeit zu einem Großbrand. Das betroffene Gebiet bitte großflächig meiden und Fenstertüren schließen und Lüftung und Klimaanlagen abschalten. Weiter jetzt aber mit dem Verkehr, Stau oder Stockender ab 3 Kilometer. A1 Hamburg Richtung Osnabrück zwischen Euthen und Bremen-Arsten, 4 Kilometer stockend im Baustellenbereich. A1 Osnabrück Richtung Bremen zwischen Dreieck Stur und Bremen-Hemelingen, 6 Kilometer stockender Verkehr vor der Baustelle. A7 Hannover Richtung Flensburg zwischen Hamburg-Hausbruch und dem Elbtunnel, 3 Kilometer stockender Verkehr. A20 Rostock Richtung Kreuz Uckermark zwischen Jarmen und Anklamen ist nach dem Unfall immer noch gesperrt. A27 Bremerhaven Richtung Bremen zwischen Bremen-Fahr und Sebaldsbrück, 3 Kilometer stockender Verkehr. Und A2 Berlin Richtung Hannover zwischen Irxleben und Alsleben, 8 Kilometer Stau wegen Bauarbeiten. Jetzt haben wir aber auch genug geredet, ne? Wird Zeit für die beste Musik hier bei NDR 2. Wir verlieren keine Zeit und ich wünsche euch einen richtig schönen Dienstag.

0: You're in the Slaughterhouse and back mit Fix This Crack. Hier bei NDR 2 die beste Musik für euch. Es ist 12:20 Uhr. Da sitzen die Dinger schon wie angegossen und trotzdem verschwinden sie manchmal. Eheringe. Sprechen wir heute drüber, nachdem meiner Kollegin Eva ihre in den Abfluss gerollt war und ihr Mann ihn dann wieder rausgefischt hat. Ja, so ist das mit dem Ehering. Man möchte ihn nicht verlieren, aber es passiert eben.
1: Moinsen, hier ist der Axel aus Neunkirchen. Ich habe meinen Ehering vor auch circa 20 Jahren, ich weiß gar nicht mehr, im Heu- und Strohlager verloren, weil ich dort die kleinen Ballen weiter zu den Pferden transportieren musste.
0: Tja, und der Ring ist auch nicht wieder aufgetaucht, ne? So im Stroh kann man sich vorstellen, aber Axel hat eine Vermutung, wo er denn geblieben sein könnte.
1: Die Pferde haben ihn mitgefressen, ausgeschissen und sind dann irgendwo gelandet, ich weiß auch nicht wo. Ja, Pech gehabt. Arschkarte auf Deutsch gesagt.
0: Was hat er gesagt? Achso. Ja, wisst ihr, wie man den Ring ziemlich sicher nicht verliert, indem man ihn erst gar nicht trägt, sollte man zumindest denken. Aber Uwe aus Gotha schreibt, ich bin seit über 35 Jahren verheiratet und habe meinen Ehering maximal eine Woche getragen. Als Handwerker ist das Fangeisen sehr unpraktisch bei der Arbeit, das kann ich mir vorstellen. Der Ring wird allerdings alle paar Jahre gesucht, in welchem Schrank er denn mal wieder ist. Okay, also nicht tragen nützt auch nichts.

0: Jessie J im NDR 2 Vormittag. Und es gibt so Songs, die sind irgendwie emotional aufgeladen und katapultieren dich zurück in eine andere Zeit. Zum Beispiel Nick Kershaw, Wouldn't It Be Good. Also wenn meine Frau den hört, dann denkt sie immer an eine Nachmittags-Talkshow. Ich glaube, es war Jörg Pilawa in den 90ern oder so. Da war das so Erkennungsmelodie. Wenn ich den Song höre, dann katapultiert er mich tatsächlich zurück in die 80er Jahre. Und ich saß im Reisebus, Klassenreise, auf dem Weg nach Traben-Trarbach, schau aus dem Fenster und hab die Kopfhörer von meinem weißen Walkman auf den Ohren und höre Nick Kershaw, Wouldn't It Be Good. So war das damals, ne? Alle weiteren Geschichten dazu werden verschwiegen, aber der Song, der kommt gleich. 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

0: Nick Kershaw, Wouldn't It Be Good? Die beste Musik gibt's hier bei NDR 2. Und jetzt gibt's den NDR 2 Verkehrsservice für den ganzen Norden um 12.30 Uhr. Entwarnung nochmal für die B6 Hildesheim Richtung Hannover. Kein Falschfahrer mehr zwischen oder bei Laatzen-Sehende in der Überleitung zur B443 Richtung Sehende. Und die Gefahrenmitteilung für Goslar, die gibt's aber noch. Im Bereich Bassgeige kommt es derzeit zu einem Großbrand. Das betroffene Gebiet am besten großflächig meiden, Fenster und Türen schließen und Lüftung und Klimaanlagen abschalten. Weiter geht's mit Stau oder stockendem Verkehr ab 3 Kilometer im NDR 2 Verkehrsservice. A1 Hamburg Richtung Osnabrück zwischen Euthen und Bremen-Arsten 3 Kilometer stockend im Baustellenbereich. A1 Osnabrück Richtung Bremen zwischen Dreieck Stuhr und Bremen-Hemelingen 6 Kilometer stockender Verkehr vor der Baustelle. Verzögerung knappe halbe Stunde. Dann zweimal die A2 dabei, einmal Berlin Richtung Hannover zwischen Irxleben und Alsleben streckenweise stockender Verkehr und Hannover Richtung Dortmund zwischen Dreieck Hannover West und Wunstorf-Lute 4 Kilometer stockend. Die A7 Flensburg Richtung Hamburg, also Richtung Süden. Der Elbtunnel ist nach Auslösung der Höhenkontrolle gesperrt. Aktuell gibt es Stau ab Stellingen. A20 Rostock Richtung Kreuz-Uckermark. Da ist auch mal noch gesperrt zwischen Jarmen und Anklam. Da gab es einen Unfall. Und die A27 Bremerhaven Richtung Bremen zwischen Bremen-Fahr und Seebalsbrück. 3 Kilometer stockender Verkehr.
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0: Schon mal einen Ehering verloren oder vielleicht auch gefunden? Dann seid ihr hier genau richtig, denn wir schnacken drüber im NDR 2 Vormittag. Und auch der Peter hat sich gemeldet zum Thema Ehering über die NDR 2 App. Einem Bekannten ist Folgendes passiert. Ring 1 verloren, Ring 2 als Kettenanhänger benutzt, Kette verloren, Ring 3 in den Tresor gepackt, Wohnungseinbruch, Tresor geknackt. Herzliche Grüße, Peter. Peter ist ein Mann, der es auf den Punkt bringt, weißt du? Nicht viel Geschnacker, nicht viel Gelaber, einfach zack, so war's. Aber das ist natürlich von den Bekannten, nicht? Dreimal Ehering abhanden gekommen, sag ich mal. Das ist allerdings auch, glaube ich, fast einmalig.

Ich glaube ja, wenn man seinen Ehering verliert, dann stresst einen das, oder? Also denke ich mal. Aber umso schöner, wenn man ihn wiederfindet. Da habe ich hier während der 2 Vormittag eine schöne Geschichte für euch. Ist über die NDR2-App gekommen. Der Ring von der Schwiegermutter von Marlies aus Farel-Obenstrohe, der war weg. Verloren bei der Gartenarbeit im Herbst. Zu Weihnachten hat sie von ihrem Mann dann einen neuen bekommen. Im Frühjahr dann, als sie wieder losging mit der Gartenarbeit, zieht sie ihre Gartenhandschuhe an. Und da war der Ring drin. Hatte der überwintert. Na bitte, jetzt hat sie einen rechts und links an der Hand. Peter aus Zell hat sich auch noch gemeldet. Ihm ist der Ehering runtergefallen auf dem Schotterweg in der Auffahrt zu nach Hause und war ein Jahr lang weg. Dann kam der Starkregen und hat den Ring freigespült. War ich glücklich, schreibt Peter. Ja, das glaube ich. Eure Ehering-Stories hier bei NDR 2. Und auch Peter hat sich noch gemeldet. Er legt den Ring zu Hause öfter mal ab fürs Heimwerk oder für den Sport und hat da so feste Orte. Aber dann plötzlich war der Ring weg. Dann habe ich unseren damals 3- bis 4-jährigen Sohn vorsichtig interviewt. Er wusste von nichts, aber irgendwann sind wir in sein Zimmer und er hat mir seine Schätze präsentiert. In der Mikrowelle seiner Spielküche, da waren zahlreiche Schätze, die er irgendwo gefunden hatte. Münzen, Schrauben und mein Ring. Seitdem suche ich alles Glänzende sofort bei unserer kleinen Elster.

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0: Hallo, ihr hört NDR 2. Und es wird Zeit für den NDR 2 Verkehrsservice. Nochmal ganz kurz, bevor es losgeht mit den Nachrichten. Ich sehe nämlich gerade, da wurde was aktualisiert. Na dann, eine Gefahrenmitteilung für Goslar. Im Bereich Bassgeigen kommt es derzeit zu einem Großbrand. Bitte das betroffene Gebiet meiden und Fenster und Türen geschlossen halten und Lüftung und Klimaanlagen abschalten. So viel Neues war da jetzt nicht dabei, aber egal. Jetzt wird Zeit für die NDR 2 Nachrichten und für Julia. Und wer ein Baby bekommt, kann Elterngeld vom Staat bekommen. Aber Achtung, da gibt es jetzt neue Regeln, die geplant sind.
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2: Familienministerin Prien will die Regeln fürs Elterngeld ändern. Familien sollen diese Leistung nur noch maximal 12 Monate bekommen können. Das sind 2 Monate weniger als bisher. Und auch bei den Beiträgen soll sich was ändern. Bei den Beträgen, so heißt es. Hauke Schelling, NDR 2 aktuell. Was soll sich denn da ändern?
3: Der Mindestbetrag soll steigen von 300 auf 330 Euro und der Höchstbetrag soll nicht mehr bei 1.800, sondern bei 1.900 Euro liegen. Außerdem ändern sich die Voraussetzungen. Um überhaupt Elterngeld zu bekommen, müssen Mütter und Väter jeweils mindestens 3 Monate eine Auszeit im Job nehmen. Die übrigen 6 Monate können sie sich dann frei aufteilen. Die Reform ist eine Sparmaßnahme der Regierung, aber Union und SPD sagen auch, sie wollen damit auch Väter mehr an Care-Arbeit beteiligen. Schön und gut, meint linken Familienpolitikerin Eising, wenn dafür aber die Bezugsdauer gekürzt wird, dann klaue das Familien wertvolle Zeit.
2: Sparen will die Regierung auch noch an anderer Stelle, nämlich bei der Förderung von klimafreundlichen Heizungen wie Wärmepumpen. Wer sich so eine einbauen lässt, kann aktuell bis zu 21.000 Euro Zuschuss vom Staat bekommen. Diese Fördersumme, die will die Bundesregierung in den nächsten Jahren schrittweise runterfahren, abhängig vom Jahreseinkommen. Für Familien mit Kindern ist ein Bonus geplant, so steht es in einer Vorlage für den Haushaltsausschuss des Bundestags. Das ist ein Milliardenauftrag für den Kieler Schiffbauer TKMS. Kanada hat dort bis zu 12 U-Boote bestellt. Die sollen am Stammsitz in Kiel und in der zweiten Werft in Wismar entstehen. Und das wird wohl tausende neue Arbeitsplätze bringen. Für diesen Auftrag hatte sich auch die Bundesregierung stark gemacht. Christina Nagel, NDR 2 Berlin.
4: Finanzminister Klingbeil war in Kanada, hat für den deutschen U-Boot-Bauer TKMS die Werbetrommel gerührt. Der Verteidigungsminister war extra nochmal da, hat nochmal von den Vorzügen einer U-Boot-Zusammenarbeit mit Deutschland und Norwegen geredet. Die beiden Länder arbeiten ja schon sehr erfolgreich da zusammen. Und jetzt also grünes Licht für konkrete Vertragsverhandlungen. Das ist für den Standort Deutschland wichtig, Stichwort Arbeitsplätze. Aber das ist eben auch wichtig als Signal, weil es zuletzt mit gemeinsamen Rüstungsprojekten mit NATO-Verbündeten ja nicht ganz rund gelaufen ist.
2: In Deutschland sind im ersten Halbjahr über 3000 neue Start-ups entstanden. Das ist ein neuer Rekord. Laut der Studie sind das schon mehr neue Firmen als im gesamten Jahr 2024. Hamburg ist demnach das Bundesland mit dem größten Plus. Zentraler Treiber ist künstliche Intelligenz. Jedes dritte neue Unternehmen hat einen KI-Bezug. In Niedersachsen hat die Polizei gestern Abend 2 Kinder von einem Güterzug gerettet. Einen 12 Jahre alten Jungen und ein 13 Jahre altes Mädchen. Die beiden waren laut Polizei im Bahnhof Helmstedt auf den Zug geklettert und 2 Kilometer mitgefahren. Andere Leute hatten das beobachtet und die Polizei alarmiert. Die ermittelt jetzt gegen die Erziehungsberechtigten.
0: Es ist Zeit fürs Wetterchen und es kommt hier. Und der Ventilator im Büro und der im Schlafzimmer, die haben gerade frei Sommerferien, aber bald dürfen sie wieder ran. Richtung Wochenende sind die 30 Grad wieder drin. Heute eher so, naja, 25, 26. In Braunschweig zum Beispiel, in Oldenburg, Niedersachsen kommen wir auf 22, Hamburg, Harburg rund 20 Grad und in Gelting oben in Schleswig-Holstein kommen wir so auf 17 Grad. Es gibt viele Wolken, hin und wieder ein bisschen Regen oder später auch Schauer. Bisschen Sonne zwischendurch ist auch drin, vor allem so im Süden. Südwesten Niedersachsens. Und nun der NDR 2 Verkehrsservice für den ganzen Norden. Nochmal die Gefahrmitteilung für Goslar im Bereich Bassgeige. Das ist ein Stadtteil dort. Da kommt es derzeit zu einem Großbrand. Bitte das betroffene Gebiet meiden, Fenster und Türen schließen und Lüftung und Klimaanlagen abschalten. Stau oder stockender Verkehr ab 3 Kilometer. A1 Hamburg Richtung Osnabrück zwischen Euthen und Bremen-Asten 3 Kilometer stockend. Das Ganze im Baustellenbereich. A1 Osnabrück Richtung Bremen zwischen Dreieckstuh und Bremen-Hemelingen 6 Kilometer stockender Verkehr von der Baustelle und eine knappe halbe Stunde dauert es dort länger. A2 Berlin Richtung Hannover zwischen Irxleben und Alsleben, streckenweise stockender Verkehr. A2 Hannover Richtung Dortmund zwischen Hannover-Langenhagen und Wunstorf-Lute, 5 Kilometer stockend, 20 Minuten dauert es länger. A7 Flensburg Richtung Hamburg zwischen Dreieck Hamburg Nordwest und dem Elbtunnel, 5 Kilometer stockender Verkehr. Die A20 Rostock Richtung Kreuz-Uckermark ist zwischen Jarmen und Anklam nach dem Unfall gesperrt und A27 Bremerhaven Richtung Bremen zwischen Bremen-Fahr und Sebaldsbrück 3 Kilometer stockender Verkehr.
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0: Wir sprechen über verloren gegangene Eheringe und das sind schöne Geschichten von euch gekommen. Jetzt kommt eine Geschichte eines Eherings, der am schnellsten nach der Hochzeit verschwunden war, kann man sagen. Sabine hat ihrem Mann auf ihrer Lieblingsinsel Bornholm das Jawort gegeben und er ihr ganze 3 Stunden nach der Trauung hat er festgestellt, dass der Ring nicht mehr an seinem Finger steckt. Er war zwischenzeitlich mit seinem Hund am Strand und musste ihn dort verloren haben. Die Hochzeitsgäste haben noch suchen geholfen. Erfolglos. Der Durchbruch kam dann am nächsten Tag. Da hatte jemand tatsächlich einen Metalldetektor organisiert. Der Ring wurde in einem Priel gefunden. Die Stecknadel im Heuhaufen, kann man sagen. Beweisfoto hat Sabine auch mitgeschickt. Der klebt noch Sand am nassen Ring. Eine wundervolle Geschichte, finde ich.

0: Beste Musik, die natürlich die Stimmung an solchen Tagen heute, wo es ein bisschen gemischt ist, sage ich mal, aufhält. Das kann sonst nur Schokolade. Und wo ich schon sage, heute ist der Tag der Schokolade. Das passt doch ganz gut. Dunkle, heiße Schokolade, in der der Löffel quasi stecken bleibt. Das ist es, was auch meine Kollegin Eva liebt. Und ich hatte sogar schon Schokomuffins zum Frühstück. Wie gesagt, Tag der Schokolade. Das ist nicht verkehrt, oder?
1: Ja, inzwischen habe ich noch einen zweiten nachgelegt. Und das macht ja auch Sinn. Ja. Auch in allen anderen 364 Tagen im Jahr übrigens hier und da ein bisschen Schoki. Zartbitter über einen Kaffee gerieben mache ich morgens immer, ne? Oder Schokoladenpudding. Mhm. Oder Schokobrownie, wo innen noch so ein flüssiger Schokokern drin ist. Oder hier dieses ganz dunkle Schokoladeneis.
0: Mhm. Ich sehe schon, du bist eine Genießerin, Eva. Sehr gut, ja.
1: Ja, quasi selbsternannte Expertin für Schokolade.
0: Absolut. Und hast noch ein bisschen was für uns zum Mitraten vorbereitet.
1: Paar Fun Facts zum Mitraten.
0: Perfekt.
1: Ich mal gucken, du musst entscheiden oder ihr müsst entscheiden, wahr oder falsch.
0: Gut.
1: Also, der Durchschnittsdeutsche oder die, ja, da zähle ich auch mit rein, isst jedes Jahr 110 Kilogramm Schokolade.
0: Ist das jetzt viel oder wenig, 110 Kilo? Ja, wenn man sich auf einen Batzen vorstellt. Also ich würde sagen, es ist richtig, allein schon, weil du immer zulangst.
1: Ich arbeite zwar dran, aber das ist falsch.
0: Naja.
1: Es wird zwar nirgends auf der Welt pro Kopf mehr Schokolade gegessen als in Deutschland.
0: Ja.
1: Allerdings sind es ungefähr 11,5 Kilo pro Nase. Überleg mal, wie viel du sonst essen möchtest.
0: Naja.
1: Das müsstest du ja jeden Tag drei Tafeln essen.
0: Du hast ja schon Schokolade zum Frühstück, habe ich gehört.
1: Aber wenn man diese 11,5 Kilo isst, sind es immer noch fast 66.000 Kilokalorien im Jahr.
0: Herrlich.
1: Aber du hast noch einen Versuch.
0: Gerne.
1: Also, Schokolade war mal eine Requisite in einem bekannten Horrorfilm.
0: Ja, warum denn nicht, ne? Also, da spricht nichts dagegen. Ich kenne zwar den Horrorfilm nicht, aber ich sage ja.
1: Und als was hat die damit gespielt?
0: Bitte was?
1: Als was hat die damit gespielt?
0: Na, als flüssige Schokolade natürlich.
1: Was absolut was? Richtig.
0: Ja,
1: das ist richtig. In Alfred Hitchcocks Filmklassiker Psycho, da wurde nämlich Schokoladensirup als Kunstblut verwendet. Hatte dieselbe perfekte Konsistenz und hat auch noch gut geschmeckt.
0: Guck an, Psycho. Ja, okay, alles klar. Ja, alles und was klar. Noch? Hast du noch einen?
1: Einen habe ich noch.
0: Okay.
1: Früher konnte man mit Schokolade bezahlen.
0: Ja, das ist natürlich richtig. Na klar, Schokolade war ein tolles Zahlungsmittel. Du gibst mir Schokolade und bekommst dafür ein Eis.
1: Fast, aber es ist tatsächlich richtig.
0: Ja, bitte.
1: Bei den Maya und Azteken, da waren Kakaobohnen, also jetzt nicht die Tafelschokolade, aber der Rohstoff, die Kakaobohnen, vor über 500 Jahren ein offizielles Zahlungsmittel. Die Bohnen galten nämlich als wertvoll und fälschungssicher. Und es gibt da auch eine Preisliste, eine überlieferte von Märkten aus dem Jahr 1545. Und da steht drauf, dass eine Tomate eine Kakaobohne gekostet hat und ein in Maisblätter eingewickelter Fisch ungefähr 100 Kakaobohnen.
0: Wir behalten aber die Kakaobohnen.

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0: 2 Eternal Flame, beste Musik für euch. Jetzt um 13:30 der NDR 2 Verkehrsservice für den ganzen Norden. Gefahrenmitteilung für Goslar. Da brennt es immer noch. Ein Großbrand im Bereich Bassgeiger. Bitte das betroffene Gebiet meiden, Fenster und Türen schließen und Lüftungen und Klimaanlagen abschalten. Weiter mit Stau oder stockendem Verkehr. Ab 3 Kilometer Länge zweimal die A1 dabei. Einmal Hamburg Richtung Osnabrück zwischen Euthen und Bremen-Arsten. 3 Kilometer stockend im Baustellenbereich. Und A1 Osnabrück Richtung Bremen. Zwischen Dreieckstur und Bremen-Hemelingen 6 Kilometer. Stockender Verkehr vor der Baustelle. Knappe halbe Stunde länger dauert es dort. A2 Berlin Richtung Hannover zwischen Irxleben und Alsleben strecken stockender Verkehr. A2 Hannover Richtung Dortmund. Zwischen Langenhagen und Wunstorf-Lute. 5 Kilometer stockender Verkehr. Verzögerung eine knappe halbe Stunde. A7 Flensburg Richtung Hamburg. Zwischen Dreieck Hamburg Nordwest und dem Elbtunnel. 5 Kilometer stockend. Die A20 Rostock Richtung Kreuz Uckermark ist zwischen Jamen und Anklam nach dem Unfall gesperrt. Und A27 Bremerhaven Richtung Bremen. Zwischen Bremen-Fahr und Seewaldsbrück 3 Kilometer stockend.
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0: Hat es gerade meiner Nase gekribbelt oder war ich kurz davor niesen zu müssen, aber ich konnte es noch unterdrücken. Das wollte ich euch nicht antun, ne? Also ich habe es noch unterdrückt. So, es gibt mehr als Fußball-Weltmeisterschaft, es gibt auch noch anderen Sport. Nämlich in Wimbledon, da wird Tennis gespielt. Zverev ist ja auch noch dabei. Da wurde das Spiel ja abgebrochen, muss heute noch weitergeführt werden später. Aber die Überraschung heißt Jan-Lennard Struff, oder? Nee, Struff heißt er ja. Und der muss ab 14 Uhr ran und der Struff, der trifft auf die Nummer 1, nämlich Jannik Sinner. Wie stehen denn unsere Chancen mit Struff, der im Weltranglisten-Live-Ranking jetzt immerhin schon den 40. Platz belegt, aber auch immerhin schon 36 Jahre alt ist? Naja, wir werden das gleich mal klären.

0: Also so viel kann man wohl schon sagen. Jan-Lennard Struff, der spielt in Wimbledon das Grand Slam Turnier seines Lebens. Das Viertelfinale ist bereits ein persönlicher Rekord für den 36-Jährigen und gleich ab 14 Uhr geht's für ihn um den Einzug ins Viertelfinale gegen Titelverteidiger und Weltranglisten-Ersten Jannik Sinner. Struff selber ist jetzt in einem Live-Ranking der Weltrangliste auf Platz 40. Matthias Kammern ist für uns in Wimbledon mit dabei. Wie groß war denn eigentlich seine Freude über den Einzug ins Viertelfinale? Ich meine, sein Gegner musste ja verletzungsbedingt ausscheiden, aber die Freude war wahrscheinlich trotzdem groß, oder?
1: Ja, natürlich ist das eine Riesensache für ihn, aber da schlugen so ein bisschen zwei Herzen in einer Brust. Einerseits war sein Gegner Hubert Hurkacz, einer der nettesten auf der Tour, das hat Jan-Lennard Struff auch gesagt und deshalb tat ihm das sehr leid. Da hat er dann die ersten Worte auch an ihn gerichtet. Ja, und dann auf der anderen Seite ist er brutal stolz darauf, was er hier erreicht hat. Das muss er ja auch sein. Das ist eine einmalige Leistung für ihn, das mit 36 Jahren. Also der hat das schon ganz schön gefeiert, eher innerlich, so wie er so ist als Sauerländer, nicht so sehr extrovertiert. Aber ich bin sicher, der war super stolz.
0: Und er ist im Last Eight Club, also dem gehören ja alle Spieler an, die jemals unter den letzten acht waren im Einzelhalbfinale des Doppels oder im Endspiel des Mix oder so weiter. Da waren Spieler dabei wie zum Beispiel auf Boris Becker zum Beispiel, ne? Und Steffi Graf natürlich. Und wer noch so?
1: Ja, Michael Stich, Tommy Haas, Sabine Lisicki, Angelique Kerber, also all die großen Namen des deutschen Tennis. Da sind auch ein paar dabei, die würdest du nicht kennen vermutlich, wie Alexander Popp.
0: Naja, schon mal gehört wäre das.
1: Ja, Florian Mayer, das sind so ein paar, die dann so ein bisschen überraschend hier ins Viertelfinale gekommen sind. Aber Jan-Lennard Struff, ja auch nicht jedem geläufig, der ist jetzt dabei.
0: Das ist super cool. Allerdings muss er gegen Sinner ran und das ist ja auch nicht der Schlechteste. Ne? Wie wird es denn laufen?
1: Ja, wie das jetzt laufen wird, das kann man so nicht sagen. Aber Jan-Lennard Struff ist für Rasen wie gemacht. Und Jannik Sinner wird ein großes Problem möglicherweise heute haben. Das hat er schon ein paar Mal gehabt in seiner Karriere. Es wird richtig heiß. 30 Grad auf dem Center Court. Bei dem French Open ist er wegen der Hitze in der zweiten Runde gescheitert. Da ist er komplett gegen eine Wand gelaufen in Paris, gegen diese schwüle Hitze. Hier ist es trockene Hitze, aber trotzdem, er hat immer Probleme mit dieser Hitze und da kann Jan-Lennard Struff vielleicht einen Punkt machen. Ansonsten ist er der klare Außenseiter, aber wenn er so gut aufschlägt wie in dem gesamten Turnier hier, er ist der beste Aufschläger, was die Asse betrifft, aller Spieler, dann hat er auch eine Chance gegen Jannik Sinner zumindest mal ein, zwei Sätze zu gewinnen und wenn es so weit kommt, dann hat er auch eine Chance, denn Jannik Sinner hat noch nie ein Match gewonnen, was über 4 Stunden ging.
0: Okay, das hört sich ja schon mal so an, als wäre zumindest eine Chance da. Fantastisch, dann wünsche ich dir eine gute Zeit und uns allen viel Glück heute.
1: Ja, vielen Dank.

So, ihr hattet hoffentlich einen schönen Vormittag. Wenn nicht, habt ihr einen schönen Nachmittag. Gleich hier bei NDR 2 um 14 Uhr geht's los mit Maren und Hadeland hier am Start. Die beiden kommen gleich. Und wir hören uns auch wieder. Und hier kommt Eiffel 65 und Blue, beste Musik bei NDR 2. Macht's gut.

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0: Wir wünschen euch einen entspannten Dienstagnachmittag. NDR2 ist hier. Die Bundesregierung muss sparen, deshalb soll es Änderungen beim Elterngeld geben.
1: Jetzt ist es 14 Uhr.
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3: Bundesfamilienministerin Prien plant neue Regeln für das Elterngeld. Zum Beispiel soll es das Elterngeld in Zukunft nur noch für maximal 12 Monate geben, nicht mehr für 14. Und auch dann gelten bestimmte Voraussetzungen. Sarah Beham, NDR2 Berlin.
4: Die vollen 12 Monate Elterngeld gibt es demnach nur, wenn beide Elternteile mitmachen. Also wenn auch der Vater mindestens 3 Monate zu Hause bleibt. So sollen Väter mehr Zeit mit ihrem Kind verbringen. Wer alleinerziehend ist, bekommt die 12 Monate weiterhin allein. 2 Monate weniger Geld einerseits, andererseits soll das Elterngeld insgesamt leicht steigen. Zum ersten Mal überhaupt, seit es eingeführt wurde. Der Mindestbetrag erhöht sich demnach von 300 auf 330 Euro. Der Höchstbetrag von 1.800 Euro auf 1.900 Euro.
3: Kanada vergibt einen milliardenschweren U-Boot-Auftrag an Deutschland. Der Kieler Marineschiffbauer TKMS soll bis zu 12 U-Boote bauen. Und auch Mecklenburg-Vorpommern dürfte mit der Werft in Wismar profitieren. Mirko Bock, NDR2 Schwerin.
5: Für ThyssenKrupp Marine Systems ist es der größte U-Boot-Auftrag in der Unternehmensgeschichte. Medienberichten zufolge geht es bei dem Deal um mehr als 60 Milliarden Euro. 12 U-Boote der Klasse 212 CD sollen an Kanada geliefert werden. Dadurch könnten sowohl in Kiel als auch in Wismar neue Arbeitsplätze entstehen. Aktuell investiert TKMS ca. 200 Millionen Euro in die Werft in Mecklenburg-Vorpommern. Um den kanadischen Auftrag hatte sich neben TKMS auch ein südkoreanischer Schiffbauer beworben.
3: In Hamburg muss sich seit heute eine Polizistin vor Gericht verantworten. Und das ist einer der wenigen Fälle von mutmaßlicher Polizeigewalt, die zur Anklage kommen. Das zeigt eine Recherche von NDR und WDR. Die Beamtin soll ihren Diensthund unverhältnismäßig gegen einen Mann eingesetzt haben. Mandy Sati, NDR 2 Hamburg.
6: Konkret geht es um einen Mann, der 2023 massiv von einem Polizeihund zerbissen worden ist. Die Frage, die jetzt vor Gericht verhandelt wird, ist, hätte die Halterin ihren Polizeihund überhaupt zubeißen lassen dürfen. Hinter diesem ganzen Einsatz steckt, dass ein Auto aufgefallen ist, weil es vorher in eine Fahrerflucht verwickelt gewesen sein soll. Die Beamten haben deshalb also das Auto verfolgt, um die Identität der beiden Männer in dem Auto festzustellen. Und dabei soll die Polizistin dann eben ihren Hund auf einen der Männer losgelassen haben. Und laut Staatsanwaltschaft eben ohne, dass eine Gefahr von dem Mann ausging. Die Anwältin der Polizistin hat auf unsere Anfrage dazu nicht geantwortet.
3: Das Europaparlament hat für neue Fluggastrechte gestimmt. Unter anderem sollen Eltern im Flugzeug in Zukunft kostenlos Sitzplätze neben ihren Kindern reservieren können. Damit diese Änderungen in Kraft treten können, müssen noch die Mitgliedstaaten zustimmen. Das gilt aber als sicher.
1: 3:02, wir gucken mal schnell aufs NDR2-Wetter. Und teilweise ist das wirklich Herbstfeeling im Norden, sowohl Temperaturen her als auch vom Wind.
0: Oh, ja, okay. Also vom Wind auf jeden Fall ist es sehr windig. An den Küsten gibt es stürmische Böen und wettertechnisch hast du recht. Also Sonne selten zu sehen. Viele Wolken gibt's, zeitweise Regen oder auch Schauer. Vereinzelt sind auch ein paar Gewitter dabei. Nur zwischendurch ein paar kurze trockene Phasen mit ein bisschen Sonne. Die Temperaturen 17 Grad in Leck, 19 Grad in Rostock, 21 Grad in Uelzen, 23 in Meppen, bis zu 26 Grad am Teutoburger Wald. Das sieht doch ganz gut aus.
1: Ja, NDR2-Verkehrsservice für den ganzen Norden. Wir starten mal mit einer Gefahrenmitteilung für Goslar. Im Bereich Bassgeige kommt es derzeit zu einem Großbrand. Bitte meidet das betroffene Gebiet, schließt da Fenster und Türen und schaltet Lüftung und Klimaanlagen ab. Ist eine Menge los, deswegen nur die wichtigsten Staus ab 3 Kilometer. A1 Hamburg Richtung Osnabrück. Zwischen Eutten und Bremen-Arsten stoppt es auf 4 Kilometern. A1 aus Osnabrück Richtung Bremen, zwischen dem Dreieck Stur und Hemeling 6 Kilometer Stop and Go vor der Baustelle. Knappe halbe Stunde braucht ihr dort länger. Dann die A2 Berlin Richtung Hannover, zwischen Irxleben und Alsleben immer wieder Stop and Go. A2 Hannover Richtung Dortmund, zwischen Hannover-Langenhagen und Wunstorf-Lude 5 Kilometer Stop and Go. Knappe halbe Stunde dauert es länger. A7 noch Flensburg Richtung Hamburg, zwischen dem Dreieck Hamburg Nordwest und dem Elbtunnel 5 Kilometer stockend.
0: Die A20 Rostock Richtung Kreuz Uckermark ist zwischen Jarmen und Anklam nach einem Unfall gesperrt. Die A21 Kiel Richtung Bagdeheide ist zwischen Lezen und Bad Oldesloe Nord wegen Bauarbeiten bis ca. 14.30 Uhr, also noch so 25 Minuten gesperrt. Umleitung führt euch über die U96. Und zum Schluss haben wir noch die A27 Bremerhaven Richtung Bremen, zwischen Bremen-Fahr und Sebalsbrück 3 Kilometer stockender Verkehr. Das war's. Gute Fahrt für euch.
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1: Tollen Dienstag wünschen wir euch, Hadler und Maren, heute am Start. Schön, dass ihr mit dabei seid.
0: So, und wenn ihr jetzt das Intro dieses nächsten Songs hört, könnt ihr wahrscheinlich gar nicht anders als innerlich mittanzen. Das Musikvideo im Bleistiftstil zu Take On Me ist wirklich legendär. 3000 Zeichnungen, alle von Hand gemalt.
1: Irre, oder? Heute wird das alles digital gehen, innerhalb von 10 Minuten wahrscheinlich.
0: Ja, und ich wette, ihr kennt auch noch genau diese Szene aus dem Video, wo die Hand aus dem Comic rauskommt.
1: Ja.
0: Ah, lief bei mir damals auf MTV in Dauerschleife. Jedes Mal sensationell, immer noch magisch. Wir sind Aha, Take On Me bei NDR 2.

0: NDR2 Nachmittag ist hier mit Maren und Hadeland. Am Dienstag, morgen letzter Schultag in Hamburg, am Freitag in Mecklenburg-Vorpommern, Niedersachsen, Bremen und Schleswig-Holstein sind ja schon drin in den langen Sommerferien.
1: Und vielleicht fliegt ihr auch in den Urlaub und wenn ihr dann im Flugzeug am Fenster sitzt, dann achtet mal drauf, da ist so ein kleines Loch in diesem Fenster. Die Frage ist ja, warum?
0: Grundsätzlich finde ich ja Löcher in Flugzeugen immer ein bisschen beunruhigend.
1: Ja, aber diese kleinen Löcher haben wirklich einen Sinn.
0: Ich weiß, welche Löcher du meinst. Das sind diese ganz klitzekleinen Dinger in der Scheibe. Ne?
1: Ganz genau.
0: Aber du weißt, wofür die da sind?
1: Ja, weil ich mir auch immer Sorgen gemacht habe. Ja? Und diese Löcher sind da, um den Druck auszugleichen. Flugzeugfenster, ist ganz spannend, bestehen aus 3 Acrylscheiben. Also eine Außen-, eine Mittel- und eine Innenscheibe. Und zwischen der äußeren und der mittleren gibt es so einen kleinen Hohlraum, in dem sich ein krasser Druck aufbaut, wenn das Flugzeug steigt. Und damit durch diesen Druck die Scheiben nicht platzen, gibt es da eben dieses winzige Löchlein. Das nennt sich Breather Hole, also Atmungsloch genannt.
0: Also im Prinzip sowas wie ein Entlüftungsventil.
1: Eigentlich ja. Und nicht nur was den Druck angeht, sondern auch was die Feuchtigkeit angeht. Denn durch das Breather Hole beschlagen die Flugzeugfenster nicht.
0: Wahnsinn. Toll, dann haben wir wieder so richtig schön Schlaumeierfutter bekommen zum Angeben.
1: Ja, ist
0: doch
1: was Schönes, wenn du mal alleine fliegst. Weißt du, kannst dem Sitznachbarn das mal erzählen. Freut er sich.
0: Okay, an dieser Stelle wird es da ein bisschen seltsam,
1: glaube ich. Ist doch besser, als ich anzuschweigen.
0: Hast du dieses kleine Loch gesehen? Soll ich dir mal erzählen, was dieses kleine Loch alles kann?
1: Vielleicht mal ein bisschen angeben mit dem Wissen.

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0: Hier ist NDR 2, 14:30, halb drei. Der NDR 2 Verkehrsservice führt den ganzen Norden. Nochmal die Gefahrenmeldung für Goslar im Bereich Bassgeige. Kommt es weiter zu einem Großbrand? Bitte meidet das betroffene Gebiet, schließt da alle Fenster und Türen und schaltet unbedingt die Lüftung oder auch die Klimaanlagen ab. Ist eine Menge los, deswegen nur die wichtigsten Staus ab 4 Kilometer. Alle andere zum Nachlesen auf ndr.de. 1 Hamburg Richtung Osnabrück zwischen Olten und Bremen-Arsten stoppt es auf 4 Kilometern. Dann die A1 Osnabrück Richtung Bremen zwischen dem Dreieck Stur und Bremen-Hemling 6 Kilometer Stop and Go vor der Baustelle. Knappe halbe Stunde braucht ihr da länger. A2 Berlin Richtung Hannover zwischen Irxleben und Alsleben immer wieder Stop and Go. Nochmal die A2 Hannover Richtung Dortmund zwischen Hannover-Langenhagen und Wunstorf-Lute. 5 Kilometer Stop and Go, knappe halbe Stunde obendrauf.
1: A7 Flensburg Richtung Hamburg zwischen dem Dreieck Hamburg Nordwest und dem Elbtunnel 5 Kilometer Stop and Go. Die A20 Rostock Richtung Kreuz Uckermark ist zwischen Jamen und Anklam nach einem Unfall gesperrt. Und A28 haben wir noch Bremen Richtung Oldenburg, zwischen Oldenburg-Rheinbrück und Harentor 4 Kilometer Stau nach einem Unfall.
0: Das kommt war's. Gut und vor allen Dingen sicher an euer Ziel. Schönen Dienstagnachmittag. Hier sind Hadeland und Maren.

0: Hier ist NDR 2. Schönen Dienstagnachmittag und das sind lustige Zahlen. 7 Tage im Jahr verbringen wir im Schnitt mit Einkaufen. 2 Tage im Jahr stehen wir unter der Dusche. Und was glaubt ihr, wie lange verbringen wir jedes Jahr, um uns zu entscheiden, was wir streamen, also welche Serie oder welchen Film wir gucken?
1: Boah, es sind schon Tage, ne?
0: Ja, es sind schon Tage.
1: Weiß nicht, 1 Tag, 2?
0: Nee, im Schnitt 4 Tage pro Jahr. Boah. Das heißt, 15 Minuten pro Streaming-Sitzung nur fürs Entscheiden, was wir gucken.
1: Okay, das muss jetzt jeder selbst entscheiden, ob er da in diese Statistik reinpasst. Bei mir ist es so, ich gebe meistens schon vorher auf, also vor diesen 15 Minuten und gucke dann doch immer das Gleiche. Also eine Serie, die bei mir immer geht, ist Modern Family. Mhm. Ist so meine Fallback-Serie. Ne? Ich kenne jede Folge, muss nicht mehr wirklich hingucken, kann nebenbei irgendwie so die ganze Zeit nur laufen. Und das macht immer noch Spaß, wenn du dann da so reinguckst, weißt genau, wo du bist und sowas.
0: Toll. Bei mir ist das Bones.
1: Ah ja.
0: Krimiserie aus den gleichen Gründen. Wenn ich zu nichts Lust habe und mich nichts anlacht, dann gucke ich immer Bones.
1: Ja, lass uns doch mal drüber sprechen, was bei euch immer geht. Also welche Serie oder welchen Film guckt ihr immer dann, wenn ihr euch nicht entscheiden könnt, beziehungsweise irgendwie und vor allem, warum wollen wir wissen, warum ihr das guckt? Was läuft bei euch seit Jahren im Hintergrund? Was könnt ihr mitsprechen? Jetzt mal melden über unsere NDR 2 App. Wir freuen uns auch über Sprachnachrichten. Wir sind sehr gespannt, was da kommt.

0: Jetzt Philipp Poisel. Schön.
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0: Hier ist der NDR2 Nachmittag und wer ein Baby kriegt, der kann klar Elterngeld vom Staat bekommen. Aber Achtung, da sind jetzt neue Regeln geplant.
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3: Familienministerin Prien will die Regeln für das Elterngeld ändern. Mütter und Väter sollen diese Leistung nur noch maximal 12 Monate bekommen können. Das sind 2 Monate weniger als bisher. Und auch bei der Höhe des Elterngelds soll sich was ändern. Hocke Schelling, NDR2 aktuell, was denn?
4: Der Mindestbetrag soll steigen von 300 auf 330 Euro und der Höchstbetrag soll nicht mehr bei 1.800, sondern bei 1.900 Euro liegen. Außerdem ändern sich die Voraussetzungen. Um überhaupt Elterngeld zu bekommen, müssen Mütter und Väter jeweils mindestens 3 Monate eine Auszeit im Job nehmen. Die übrigen 6 Monate können sie sich dann frei aufteilen. Die Reform ist eine Sparmaßnahme der Regierung, aber Union und SPD sagen auch, sie wollen damit auch Väter mehr an Care-Arbeit beteiligen. Schön und gut, meint linken Familienpolitikerin Eising, wenn dafür aber die Bezugsdauer gekürzt wird, dann klaue das Familien wertvolle Zeit.
3: Es ist ein Milliardenauftrag für den Kieler Schiffbauer TKMS. Kanada will dort bis zu 12 U-Boote bestellen. Sie sollen am Stammsitz in Kiel und in der zweiten Werft in Wismar entstehen. Und das wird dann wohl tausende neue Arbeitsplätze bringen. Für diesen Auftrag hatte sich auch die Bundesregierung stark gemacht. Christina Nagel, NDR2 Berlin.
5: Finanzminister Klingbeil war in Kanada, hat für den deutschen U-Boot-Bauer TKMS die Werbetrommel gerührt. Der Verteidigungsminister war extra nochmal da, hat nochmal von den Vorzügen einer U-Boot-Zusammenarbeit mit Deutschland und Norwegen geredet. Die beiden Länder arbeiten ja schon sehr erfolgreich da zusammen. Und jetzt also grünes Licht für konkrete Vertragsverhandlungen. Das ist für den Standort Deutschland wichtig, Stichwort Arbeitsplätze. Aber das ist eben auch wichtig als Signal, weil es zuletzt mit gemeinsamen Rüstungsprojekten mit NATO-Verbündeten ja nicht ganz rund gelaufen ist.
3: Im vergangenen Jahr sind in Deutschland erneut mehr als 2000 Menschen durch Drogen gestorben. Die aktuellen Zahlen hat der Drogenbeauftragte der Bundesregierung Streeck heute vorgestellt. Für ihn ist besonders erschütternd, dass die Opfer immer jünger werden. Maximilian Ulrich, NDR2 Berlin.
6: Jeder 4. Drogentote ist mittlerweile jünger als 30. In den letzten 5 Jahren hat sich die Zahl der Todesopfer bei den unter 30-Jährigen und den unter 20-Jährigen jeweils verdoppelt. Das ist schon ein krasser Anstieg. Aber wer jetzt denkt, Drogen, das ist ein Jugendproblem, der liegt falsch. Im Gegenteil, vor allem Männer in den 40ern sind im letzten Jahr durch Drogen gestorben.
3: Und welche Drogen sind besonders gefährlich?
6: 4 von 5 Drogentoten sind 2025 durch Mischkonsum gestorben. Das liegt zum einen daran, dass die Dealer immer häufiger Drogen vermischen. Aber gerade junge Konsumenten probieren auch viel aus und nehmen dann an einem Abend Drogen, dann noch Medikamente dazu, dann trinken sie Alkohol. Und das kann echt schnell tödlich enden oder auch zu Langzeitschäden wie Angststörungen führen.
3: In Deutschland sind im ersten Halbjahr über 3000 neue Startups entstanden. Das ist ein neuer Rekord. Laut der Studie sind das schon mehr neue Firmen als im gesamten Jahr 2024. Hamburg ist demnach das Bundesland mit dem größten Plus. Und zentraler Treiber ist künstliche Intelligenz. Jedes dritte neue Unternehmen hat einen KI-Bezug.
0: Wir gucken mal aufs NDR2-Wetter. Es gibt ja auch ganz viele Fitnessstudios, die mittlerweile so Outdoor-Kurse anbieten. Kann man da heute Abend mitmachen oder regnet es auf die Matte?
7: Wenn ihr Bock habt, mitmacht. Aber es wird wahrscheinlich ein bisschen nass werden. Warst du da schon mal?
0: In meinem Fitnessstudio gibt es das auch. Trainiert. Das fand ich aber so ein bisschen entwürdigend, weil alle an mir vorbeigelaufen sind, während ich mit einem knallroten Kopf irgendwelche Burpees gemacht habe, war ich einmal.
7: Und dann haben sie alle gesagt, gib der Frau mal ein bisschen Wasser.
0: Die haben alle gesagt, Wahnsinn, was die drauf hat.
7: Ja, also immer mal wieder Regen heute Nachmittag. Es gibt auch viele Wolken, die bringen, wie gesagt, Regenschauer. Manchmal sind auch Gewitter mit dabei, zwischendurch aber auch ein paar trockene Phasen mit etwas Sonne. Also guckt auf euer Regenradar, wenn ihr Outdoor heute trainieren wollt. Ansonsten, wenn man ein bisschen nass wird, ist ja auch nicht so schlimm, man schwitzt ja auch. 17 Grad haben wir in Leck, 19 Grad in Rostock, 21 Grad in Uelzen, Spitzenreiter 26 Grad und zwar direkt am Teutoburger Wald. Es ist ganz schön windig an den Küsten, stürmische Böen. Wir gucken mal in die Wetterzukunft. Morgen am Mittwoch Sonne und Wolken im Mix. Im Westen und Südwesten Niedersachsens stellenweise Regen oder auch einzelne Schauer. Sonst bleibt es aber eigentlich trocken. Das Ganze bei maximal 19 Grad in Niebüll und sonst haben wir so 20 bis 24 Grad morgen.
0: NDR2-Verkehrsservice führt den ganzen Norden. Vorsicht bitte in Goslar im Bereich Bassgeige, da brennt's. Bitte meidet das betroffene Gebiet. Starke Rauchentwicklung, schließt da bitte Fenster und Türen, schaltet Lüftung und Klimaanlagen ab. Außerdem ist sehr viel los auf den Straßen. Die wichtigsten Staus ab 3 Kilometer Länge, alle weiteren zum Nachlesen auf ndr.de. Wir starten mal auf der 1 Lübeck Richtung Hamburg zwischen Öjendorf und der Norderelbbrücke. 5 Kilometer Stop and Go. A1 Hamburg Richtung Osnabrück zwischen Olten und Bremen-Arsten 4 Kilometer Stock. Mittelpunkt. A1 Osnabrück Richtung Bremen zwischen dem Dreieck Stur und Bremen-Hemling. 6 Kilometer stocken vor der Baustelle, knappe halbe Stunde obendrauf. Dann noch die A2 Berlin Richtung Hannover zwischen Irxleben und Alsleben. Immer wieder Stop and Go. Und die A2 Hannover Richtung Dortmund zwischen Hannover-Langenhagen und Wunstorf-Lute. 5 Kilometer stocken, knappe halbe Stunde dauert es länger.
7: A7 Flensburg Richtung Hamburg zwischen dem Dreieck Hamburg-Nordwest und dem Elbtunnel. 5 Kilometer Stop and Go. A27 Bremerhaven Richtung Bremen zwischen Bremen-Fahr und Sebalsbrück 3 Kilometer stocken. Das war's. Gute Fahrt für heute.
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7: Ja, mit Maren und Hadeland am Dienstag. Ja, stundenlang überlegen, was man denn jetzt heute mal streamen könnte. Das passiert nicht mit euch, denn wir sprechen heute drüber, was ihr wirklich immer gucken könnt. Also was sind eure Fallback-Serien, eure Fallback-Filme, die ihr liebt, die ihr schon oft gesehen habt und die ihr immer wieder guckt?
0: Gerne mal melden über unsere NDR 2-App. Das hat Mel aus Wenningsen gemacht. Und bei ihr gehen immer Grimm, CSI und Bones. Ja. Sehr gute Auswahl. Sabine aus Bremen guckt immer wieder Inspektor Barnaby. Vor allen Dingen, da sind die Folgen so kompliziert, die kannst du auch 10-mal gucken und verstehst den Fall trotzdem nicht.
7: So, manchmal ist es auch keine Serie, sondern ein Film, den man schon 100-mal gesehen hat und das immer wieder tut.
1: Ja, mein Name ist Regina und was bei meinem Mann und mir immer geht, ist Notting Hill.
0: Ah, schön, Hugh Grant. So, was ist es bei euch? Was könnt ihr immer wieder gucken? Vor allen Dingen dann, wenn ihr nicht wisst, was ihr gucken sollt. Jetzt mal melden über unsere NDR 2-App.

0: NR2 Nachmittag ist hier. Und was ist wohl die beliebteste Süßigkeit in Deutschland? Natürlich Schokolade. Zwischen 9 und 11 Kilo essen wir hier in Deutschland durchschnittlich im Jahr. Ich weiß nicht, ich komme da nicht drauf. Das sind nämlich 90 bis 110 Tafeln.
1: Ja, Wahnsinn, ne? Aber heute ist Tag der Schokolade und da gibt es eine gute Nachricht. Schokolade ist nämlich irgendwie auch gesund. Jetzt überlege ich gerade, Julia Jakob aus unserer ARD-Gesund-Redaktion, könnte man ja eigentlich Obst statt mehr Schoki essen, oder? Das wäre fantastisch.
2: Also erstmal die guten Nachrichten. In Kakaobohnen stecken Magnesium, Eisen und sekundäre Pflanzenstoffe. Die sind ja dafür bekannt, dass sie das Krebsrisiko reduzieren und Cholesterin sowie Blutdruck senken. Jetzt aber muss ich Wasser in den Wein oder besser gesagt Zucker in die Schokolade schütten. Denn all die genannten positiven Effekte gelten für die Kakaobohne. Die verarbeitete, also klassische Supermarkt-Schoki, die ist viel zu süß. Der Zucker hebt praktisch all die guten und positiven Effekte auf und der Anteil an Kakao ist auch viel zu niedrig, um überhaupt zu wirken. Die klassische Tafel hat meist auch weniger Kakaoanteil, dafür aber mehr billigere Zutaten wie Milchpulver, Emulgatoren und Kakaobutter.
0: Okay, Julia, gleich schon wieder schlechte Laune, aber woher kommt denn diese Lust auf Schokolade? Irgendwas Positives muss sie doch auslösen, sonst würde der Körper doch nicht teilweise so danach lechzen.
2: Ich muss dich enttäuschen. Dein Körper hat keinen Jeeper auf Schoki. Der will Magnesium und Glucose. Mhm. Hört sich unsexy an, ist aber so. Und ich kann sogar noch einen draufsetzen. Wenn man einen extremen Heißhunger auf Süßes hat, dann kann das auch ein Hinweis auf eine Darmerkrankung sein.
1: Mhm. Aber ich gebe jetzt nicht auf. Also mich macht Schokolade glücklich, weil irgendwie sorgt sie doch auch dafür, habe ich mal gelesen, dass das Gehirn Dopamin, also dieses Wohlfühlhormon ausschüttet, richtig?
2: Ja, richtig. Aber du ahnst es, das gilt nur für Schokolade, die mindestens 70% Kakaoanteil hat. Also eher so im Dunkel- oder Bitterbereich liegt. Lässt man sich nämlich ein Stück dunkle Schokolade auf der Zunge zergehen, dann wird das Dopamin freigesetzt und der Genuss ist nochmal so groß. Ha. Und je höher der Kakaoanteil, desto mehr von den gesundmachenden Stoffen sind drin.
0: Also Schokolade ist doch gesund und wenn ihr noch mehr Infos braucht, alles rund um Schokolade gibt's auf ardgesund.de.

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0: mit ordentlich Gitarrengeschrommel in den Dienstagnachmittag. 3:30 hier ist NDR2 mit dem Verkehrsservice. Für den ganzen Norden viel los, deswegen staunstockend ab 3 Kilometern. A1 Hamburg Richtung Osnabrück zwischen Olten und Bremen-Arsten. 4 Kilometer Stop and Go. Nochmal die A1 Osnabrück Richtung Bremen zwischen dem Dreieck Stur und Bremen-Hemeling. Stockt auf 6 Kilometer vor der Baustelle. Knappe halbe Stunde braucht ihr länger. Dann die A2 Berlin Richtung Hannover zwischen Irxleben und Alsleben. Immer wieder Stop and Go. Und nochmal die A2 Hannover Richtung Dortmund zwischen Hannover-Langenhagen und Wunstorf-Lute. 5 Kilometer stockend. Knappe halbe Stunde seid ihr da dann aber durch.
1: Rüber zur A7 Flensburg Richtung Hamburg zwischen dem Dreieck Hamburg-Nordwest und dem Elbtunnel. 5 Kilometer stockender Verkehr. Die A20 Lübeck Richtung Bad Segeberg zwischen Geschendorf und dem Übergang zur B206. Eine Sperrung nach einem Unfall, dadurch staut es sich hier. Und A27 haben wir noch Bremerhaven Richtung Bremen zwischen Bremen-Fahr und Sebaldsbrück. 3 Kilometer Stop and Go. Das war's soweit. Euch eine gute und sichere Fahrt. Rein in den Dienstagnachmittag, so langsam zum Feierabend. Wir sind Maren und Hadeland. Hier ist der NDR2 Nachmittag. Und das sind Basti, Pompeji. Schön, dass ihr dabei seid.

0: NDR2 Verkehrsservice aktuell. Achtung, Falschfahrer auf der A215 Neumünster-Kiel zwischen Kreuzkiel West und der A215 Westring. Da kommt euch ein Falschfahrer entgegen. Fahrt bitte äußerst rechts und überholt nicht. Auf der A215 Neumünster-Kiel zwischen Kreuzkiel West und der A215 Westring ein Falschfahrer. Bitte fahrt in beiden Richtungen ganz vorsichtig. Wir sagen Bescheid, sobald die Gefahr vorbei ist. Euch eine gute und sichere Fahrt.
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0: einen schönen Dienstagnachmittag. Das ist jetzt vielleicht eine gewagte These, aber ich finde ja, die Lieblingsserie ist im Grunde genommen sowas wie so ein richtig schönes Lieblings-Sweatshirt.
1: Wäscht man auch nicht, ne?
0: Vielleicht doch, aber ich meine, die haben beide was wirklich gemeinsam. Beides gemütlich, passt immer und man fühlt sich wohl. Und darüber sprechen wir heute mal. Welche Serie oder auch welchen Film könnt ihr immer, immer wieder gucken? Also, was streamt ihr, wenn euch wirklich nichts anderes einfällt?
1: Und da sind tolle Sachen gekommen über die NDR2-App. Vielen Dank, Ilke aus Hamburg hat sich auch gemeldet. Und sie schreibt, ich fahre regelmäßig nach Stars Hollow zu Lorelei und Rory. So toll. Gilmore Girls machen einfach gute Laune, sind fast schon sowas wie eine Familie, ne? Seit Jahren.
0: Ach, wie schön. Kerstin hat sich auch über unsere App gemeldet und schreibt, bei mir ist es ein Klassiker aus den 80ern, hart, aber herzlich.
1: Oh ja.
0: Ja. Schon tausendmal gesehen, schreibt sie, aber Jennifer, Jonathan, Max und Friedwart gehen immer. Friedwart war der Hund. Den mochte ich auch ganz besonders gerne. Und Olli, was ist bei dir?
2: Hi, ihr Lieben. Zum Thema Serien und Filme. Bei mir geht immer, wenn nichts läuft, The Breakfast Club, Kult hoch 10. Weiß nicht, wie oft ich den schon gesehen habe. Definitiv dreistellig an der Anzahl. Und Serien geht immer Tool Time, also Hör mal, wer da hämmert. Oder Prinz von Bel-Air. Geht immer.
1: Ah, danke, Olli. Also Breakfast Club, der kommt jetzt nochmal auf meine Watchlist. Den habe ich ewig nicht gesehen, aber es ist ein toller Film. Dankeschön. Toll.

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0: Einen schönen Nachmittag. Ihr seid bei NDR 2. Die Bundesregierung muss sparen, deshalb sind auch Änderungen beim Elterngeld geplant.
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3: Bundesfamilienministerin Prien, die plant neue Regeln für das Elterngeld. Zum Beispiel soll es das Elterngeld in Zukunft nur noch für maximal 12 Monate geben, nicht mehr für 14. Und auch dann gelten bestimmte Voraussetzungen, so steht's in dem Gesetzentwurf. Sarah Beham, NDR 2 Berlin.
4: Die vollen 12 Monate Elterngeld gibt es demnach nur, wenn beide Elternteile mitmachen. Also wenn auch der Vater mindestens 3 Monate zu Hause bleibt. So sollen Väter mehr Zeit mit ihrem Kind verbringen. Wer alleinerziehend ist, bekommt die 12 Monate weiterhin allein. 2 Monate weniger Geld einerseits, andererseits soll das Elterngeld insgesamt leicht steigen. Zum ersten Mal überhaupt, seit es eingeführt wurde. Der Mindestbetrag erhöht sich demnach von 300 auf 330 Euro. Der Höchstbetrag von 1.800 Euro auf 1.900 Euro.
3: Der Kieler Marineschiffbauer TKMS soll ja bis zu 12 U-Boote für Kanada bauen. Diesen milliardenschweren Auftrag, den hat auch Kanzler Merz begrüßt. Er hat von einer guten Nachricht gesprochen für Wirtschaft und Sicherheit. Und zwar kurz bevor er zum NATO-Gipfel nach Ankara abgeflogen ist. Christina Nagel, NDR2 Berlin. Dieser Auftrag, welche Rolle spielt denn der bei der NATO?
5: Die NATO-Verbündeten betonen ja immer wieder, wie wichtig Rüstungskooperationen sind. Und dabei geht es darum, dass man einheitliche Standards hat, dass man auch Doppelarbeit verhindert. Aber dass es eben auch darum geht, größere Bestellungen auslösen zu können, um günstiger produzieren lassen zu können. Deutschland und Norwegen machen das im U-Boot-Bereich eigentlich auch schon vor. Jetzt kommt noch Kanada dazu. Das ist natürlich gut. Das macht Zusammenarbeit in der NATO einfacher und vermutlich auch kostengünstiger. Und ich denke mal, es geht natürlich auch ein bisschen darum, das Signal zu senden, seht her, wir können es auch ohne die USA. Wir, die Mittelmächte, schließen uns zusammen und tun mehr für unseren eigenen Schutz.
3: Vor kurzem war es ja extrem heiß, auch hier in Deutschland. Und eine Hochrechnung des Statistischen Bundesamts zeigt jetzt, während dieser Hitze sind deutlich mehr Menschen gestorben als sonst zu dieser Zeit des Jahres. Tobias Lübben, NDR2 Wiesbaden.
6: Der Hochrechnung zufolge sind in der letzten Juniwoche rund 23.700 Menschen in Deutschland gestorben. Das sind rund 30% mehr als im Mittel der Vorjahre in diesem Zeitraum. Auch der Maximalwert der Vorjahre wurde um rund 4.000 Sterbefälle übertroffen. In der Woche vom 22. bis zum 28. Juni war es in Deutschland extrem heiß, mit Spitzenwerten über 41 Grad. Die Zahlen wurden hochgerechnet, da noch nicht alle Kommunen die Sterbefälle an die Statistikbehörde gemeldet haben.
3: Das Europaparlament, das hat für neue Fluggastrechte gestimmt. Unter anderem sollen Eltern im Flugzeug in Zukunft kostenlos Sitzplätze neben ihren Kindern reservieren können. Damit diese Änderungen in Kraft treten können, müssen noch die Mitgliedstaaten zustimmen. Das gilt aber als sicher.
7: Wir gucken mal aufs NDR2-Wetter jetzt um kurz nach 4. Teilweise echt so grau im Norden, dass man heute Nachmittag das Licht anmachen muss. Wo gibt's denn noch so ein paar Chancen auf Sonne?
0: Ja, je westlicher ihr seid, desto besser. Und an der Ostsee ein bisschen. Aber sonst auf dem Regenradar sehe ich eigentlich immer mal wieder so ein paar Flecken. Das heißt, es ziehen Schauer durch. Teilweise sind auch ein paar kleine Gewitterchen mit dabei. Zwischendurch gibt's aber auch noch ein paar trockene Phasen mit ein bisschen Sonne. Aktuelle Temperaturen 17 Grad in Leck, 19 in Rostock, 21 in Uelzen, 23 in Meppen, 26 Grad am Teutoburger Wald. Und dazu ist es ganz schön windig. An den Küsten gibt es stürmische Böen. Morgen am Mittwoch Sonne und Wolken im Mix. Im Westen und Südwesten Niedersachsens stellenweise ein bisschen Regen oder einzelne Schauer mit dabei. Ansonsten weitgehend trocken. Die Temperaturen morgen 19 Grad an den Küsten und sonst so 22 bis 24 Grad.
7: Der NDR2-Verkehrsservice für den ganzen Norden. Immer noch keine Entwarnung für den Falschfahrer, der da auf der A215 Neumünster-Kiel unterwegs ist. Fahrt da bitte zwischen dem Kreuzkiel West und der A215 Westring weiterhin vorsichtig. Dort immer noch Gefahr durch einen Falschfahrer. Stau stockend ab 3 Kilometern. A1 Lübeck Richtung Hamburg zwischen Billstedt und der Norderelbbrücke. 5 Kilometer Stop and Go. Die A1 Hamburg Richtung Osnabrück zwischen Euthen und Bremen-Arsten stockt auf 4 Kilometern. Knappe halbe Stunde mehr ein Plan auf der A1 Osnabrück Richtung Bremen zwischen dem Dreieck Stur und Bremen-Himmeling. Da stockt es auf 6 Kilometern vor der Baustelle. A2 Berlin Richtung Hannover zwischen Irxleben und Alsleben immer wieder Stop and Go. Und die A2 Hannover Richtung Dortmund zwischen Langenhagen und Wunstorf-Lute. 5 Kilometer stockend, aber in 20 Minuten seid ihr durch.
0: A7 Flensburg Richtung Hamburg zwischen dem Dreieck Hamburg Nordwest und dem Elbtunnel 4 Kilometer stockender Verkehr. Die A20 Lübeck Richtung Bad Segeberg zwischen Geschendorf und dem Übergang zur B206 haben wir nach nach einem Unfall eine Sperrung. Dadurch staut es sich und A24 Hamburg Richtung Berlin zwischen Talca und Gudo 4 Kilometer stockender Verkehr. Das war's. Gute Fahrt für euch.
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7: Heute mit Hadeland und Maren und wir starten mit Taylor Swift. Nach ihrer Mega-Hochzeit ist sie ja gerade in den Flitterwochen. Es gibt ja nur ganz, ganz wenige Fotos. Eins gibt's allerdings von dem Brautstrauß. Den hat nämlich die Frau von einem Teamkollegen von Travis Kelce gefangen. Hat dann das Foto auch bei Insta gepostet. Und ich sag mal so, der Strauß kommt nicht gut weg. Nee. Er sieht... Naja, so ein bisschen mickrig aus, als ob schon mal ein Auto drüber gefahren ist. Das sind wirklich nur so ein paar grüne Stängel und so ein paar ganz schlappe rosa Blumen. Ich würde es mal, wenn ich es nett beschreiben würde, als minimalistisch reduziert beschreiben.
0: Ja, das ist eine nette Beschreibung. Wahrscheinlich war bei der 50-Millionen-Hochzeit einfach am Ende dafür keine Kohle mehr da,
7: glaube ich. Das wird sein.

0: Der NR2 Verkehrsservice mit einer guten Nachricht. Die Entwarnung ist da. Für die A215 Neumünster-Kiel kein Falschfahrer mehr zwischen Kreuz Kiel West und der A215 Westring. Da könnt ihr wieder überholen. Euch eine gute und sichere Fahrt. Und hier ist Falco. 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

0: Das finde ich sehr beruhigend, weil dass es ihn gibt, den Fußballgott. Hier ist der NDR2-Nachmittag und obwohl die WM-Rotsperre von US-Stürmer Balogun auf Bitten von US-Präsident Trump von der FIFA zur Bewährung ausgesetzt wurde, haben die Belgier die US-Boys in der Nacht mit 4:1 aus dem Turnier geschmissen.
1: Ja, irgendwie Karma, ne? Finde ich. So, ja. Sprechen wir drüber mit Ann-Kathrin Rose aus dem ARD-WM-Team. Grüß dich.
2: Hallo aus Atlanta.
1: So, damit ist die ganze Geschichte hoffentlich aber noch nicht vorbei. Mein Gerechtigkeitssinn sagt mir nämlich, das muss irgendwie Nachspiel haben für FIFA-Boss Infantino. Was meinst du denn?
2: Ja, es muss für alle, die es mit der Gerechtigkeit oder mit Karma halten. Aber wie das so ist mit mächtigen Männern, vor allen Dingen im Fußball, ist davon erst einmal, Stand jetzt zumindest, nicht auszugehen. Denn Infantino macht, was er immer macht. Er weist die Anschuldigungen zurück, will im kommenden Jahr wiedergewählt werden und hat dafür vor allen Dingen schon viele kleine Verbände hinter sich gebracht. Mit einem ausgeklügelten System, wo die Verbände jede Menge Geld bekommen. Ja, und selbst diese vielen, vielen kleinen Verbände zusammen, die würden reichen, auch wenn beispielsweise jetzt der europäische Verband, die UEFA, sagen würde, wir supporten dich nicht mehr, gäbe es keine Konsequenz für Infantino, weil alle anderen immer noch hinter ihm stehen.
1: Wie sehr überschattet denn diese Geschichte jetzt die Stimmung vor Ort? Gefühlt fehlt dieser WM schon von Anfang an so ein bisschen die Leichtigkeit, oder?
2: Ja, es gab so einen Hauch von Zauber. Vielleicht können wir das sagen. Sehr unterschiedlich in den einzelnen Ländern. Also Mexiko sehr fußballbegeistert, aber für viele die Preise nicht erschwinglich. Kanada mit einem kleinen Hype, der dann aber endete. Und jetzt ja in den USA war gestern Abend hier auch rund um das Hotel in Atlanta spürbar. Dieser eine US-Treffer, da war der Jubel groß. Und danach war die Luft dann aber ganz raus. Und viele Fans, die ärgert eher, dass die US-Boys so ein schlechtes Spiel gemacht haben und sportlich ausgeschieden sind.
0: Lass uns trotzdem noch mal ganz kurz auf die beiden Spiele gucken. Argentinien, Ägypten und Schweiz, Kolumbien. Wenn wir uns eins davon angucken sollten, welches wäre das?
2: Ja, das kommt darauf an, ob man das Herz für die Underdogs hat oder für die Superstars. Für alle, die es mit den Superstars halten, 18 Uhr Argentinien, Ägypten hier in Atlanta. Superstar Messi gegen Superstar Mo Salah. Und für einen von beiden ist es auf jeden Fall das letzte WM-Turnier. Und dann das Duell, das sehr spannend werden dürfte. Schweiz gegen Kolumbien um 22 Uhr. Die Schweizer mit Personal sorgen, weil ein Bundesliga-Star fehlt. Mansambi, der könnte verletzt ausfallen. Also das wird spannend und das andere wird auch spannend.
1: Was glaubst du, wer zieht von denen ins Viertelfinale ein?
2: Oh, ich tippe tatsächlich auf Argentinien. Gar nicht so ein Hot-Take. Und dann glaube ich, dass die Schweizer das Ding ziehen, denn die sind erstaunlich resilient, haben eine super Defensive und schaffen vielleicht die Überraschung gegen Kolumbien.
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0: schönen Dienstagnachmittag. Hier ist NDR 2. Kurzer Blick auf die Straße um 16.30 Uhr, halb fünf, staunstockend ab 3 Kilometer Länge, weil einfach eine Menge los ist. A1 Lübeck Richtung Hamburg zwischen Hamburg-Billstedt und der Norderelbbrücke. 5 Kilometer Stop and Go. Dann die A1 Hamburg Richtung Olten zwischen Bremen-Arsten, nein anders, zwischen Olten und Bremen-Arsten, so ist richtig. 7 Kilometer stocken, knappe halbe Stunde seid ihr da durch. Dann die A1 Osnabrück-Bremen zwischen dem Dreieck Stur und Bremen-Himmling. 5 Kilometer Stop and Go vor der Baustelle, dauert ca. 20 Minuten mehr, und die A2 Berlin Richtung Hannover zwischen Irxleben und Alsleben, dort immer wieder Stop and Go.
1: A2 Hannover Richtung Dortmund zwischen Hannover-Langenhagen und Wunstorf-Lute, 4 Kilometer stockend, Verzögerung hier 20 Minuten. A7 Flensburg Richtung Hamburg zwischen dem Dreieck Hamburg Nordwest und dem Elbtunnel, 4 Kilometer stockender Verkehr. Die A20 Lübeck Richtung Bad Segeberg ist zwischen Geschendorf und dem Übergang zur B206 nach einem Unfall gesperrt. Und A24 Hamburg Richtung Berlin zwischen Schwarzenbeck-Rande und Gudow, 5 Kilometer Stop and Go. Gute Fahrt euch!
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0: Heute mit Hadeland und Maren. Und manchmal ist es einfach so, oder? Hat man abends keinen Bock mehr, sich auf neue Charaktere einzulassen oder sich zu konzentrieren, um irgendwie einer neuen Storyline zu folgen? Manchmal will man sich einfach nur von Altbekannten berieseln lassen. Und darüber sprechen wir heute. Welche Serie oder welcher Film geht bei euch immer?
1: Caro aus Hamburg hat sich über unsere NDR 2 App gemeldet und schreibt, für mich gibt's immer wieder Jenseits von Afrika. Und jedes Mal fließen die Tränen. Keine Ahnung, wie oft ich den schon gesehen habe. Michael ist regelmäßig mit dem King aus King of Queens unterwegs. Hat er auch schon mehrfach gesehen.
0: Und Inge, was kannst du in Farel immer wieder gucken?
3: Bei mir ist der ganz klare Gewinner die Big Bang Theory.
0: Oh ja.
3: Und als nächstes kommt dann schon Death in Paradise, gefolgt von Bones und Kessel. Das geht eigentlich immer.
1: Wunderbar.
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0: Einen schönen Nachmittag wünschen wir euch. Ihr seid bei NDR 2 und will man wissen, ob es einem Nachbarn schon mal ganz schlecht ging, nachdem er beim gleichen Lieferdienst bestellt hatte, der einem gerade eine Thunfischpizza gebracht hat?
1: Oder hat der Nachbar da eher den Mund zu halten, um uns nicht schon vorm Essen die Vorfreude zu vermiesen? Darum geht's heute in der Best-of-Folge unserer NDR 2 Comedy.

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1: Na, was sind Sie denn heute hier?
2: Nee.
1: Ist ja eine tolle Überraschung, Sie hier gemeinsam aus dem Kino kommen zu sehen.
2: Oh, Frau Dr. Pfeffenberg.
1: Ja.
2: Hier wollen Sie auch gerade in den Film?
1: Naja, ich dachte.
3: Ja, lassen wir es lieber bleiben. Ist ein Scheißfilm.
2: Ah, wie, wirklich. Die guten Sachen waren schon alle mit dem Trailer.
1: Ja, danke für.
2: Ganz schlecht.
1: Nun stehe ich hier ja aber schon in der Einlassschlange mit der Popcorn-Tonne.
3: Es ist wirklich nix. Ich spreche nur ein bisschen leiser, damit ich den ganzen anderen Leuten in der Schlange nicht den Abend versau.
1: Ja?
3: Naja, vielleicht will man das ja auch wissen, Frau Doktor.
1: Ja, ich weiß
3: Wenn
1: nicht.
3: Sie aus dem Flieger steigen zum Beispiel, absoluter Horrorflug, Orkan, und dann stehen da schon die ganzen Leute, die gleich für den nächsten Flug bohren wollen.
1: Ah.
3: Dann ist doch das nur fair, dass ich denen sage, Leute, macht euch auf, was ihr fasst.
1: Herr Sprenzel, es käme jetzt dann auf Ihre Intention.
2: Oh, Frau Doktor, Sie wissen immer Wörter.
3: Ja.
1: Ob Sie mich und andere Nachfolgende aufrichtig warnen wollen?
3: Oder sind wir nur Arschlöcher, die sich dran aufjeilen, weil sie es schon hinter sich haben?
2: Ja.
1: Ja,
2: dieser Erfahrungsvorsprung, also auch im Schlechten.
3: Ja.
2: Es gibt einem auch eine gewisse Stellung.
1: Ja, und dennoch wollen viele Menschen auch ihre eigenen Erfahrungen machen. Und
2: ja.
1: Vielleicht wäre an der einen oder anderen Stelle auch eine gewisse Diskretion.
2: Also Sie meinen auch im Restaurant, wenn gerade einer die Fischpfanne serviert kriegt und man dann im Gehen sagt, ihr seid ja mutig, weil Fisch können sie hier gar nicht.
1: Ja, und in dem Augenblick, in dem man sowieso keine andere Option mehr zur Verfügung hat.
2: Also, der Drops ist gelutscht.
1: Ja, dann hat ein solcher Hinweis mitunter eine Wirkung wie eine gehässige Ohrfeige.
2: Frau Doktor, wir Menschen vergleichen uns.
1: Ich weiß.
2: Ach ja, das wissen Sie natürlich auch. Und je mehr Menschen um uns herum dieselben Fehler begehen wie wir selbst,
1: desto geringer erscheint der Makel der eigenen Fehlentscheidung.
2: Das ist das.
3: Ja, sorry, wenn das jetzt auch übergriffig gewirkt hat.
1: Naja.
3: Aber auf dem Jahrmarkt, da ist das extra so geregelt, dass der Ausgang was anderes ist als der Eingang.
1: Wie?
3: Ja, wenn du in der Achterbahn steigst, dann siehst du ja nicht die Leute, die auf der anderen Seite aussteigen.
1: Ja?
3: Ihr stützt ganz bleiche Gesichter und wie sie jegens hier Stängerei hat.
2: Das wäre für Restaurants auch diskret.
4: Ja, so wär's. Ja,
1: ja, dann nehme ich das mal in meinen ganz eigenen Themenspeicher auf.
4: Also trotzdem viel Spaß, ne?
3: Ja.
4: Und die Godzilla-Vorschau, die ist gut.
1: Ja, danke für den.
3: Bis dann, jemand.
4: Also erstmal, ne?
1: Verschlöcher.
2: Was hat die noch gesagt?
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2: Dankeschön.
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1: Die Bundesregierung muss sparen und deshalb sind jetzt auch Änderungen beim Elterngeld geplant. Und in Hamburg ist ein Prozess gegen eine Polizistin gestartet. Wir klären, worum genau es da geht. Das Elterngeld, das gibt's seit fast 20 Jahren in Deutschland. Eltern können das bekommen, wenn sie ein Baby kriegen und deshalb im Job Pause machen. Jetzt stehen da aber offenbar größere Änderungen an. Familienministerin Prien will, dass Familien das Elterngeld nur noch für maximal 12 Monate beziehen können. Das sind 2 Monate weniger als bisher. Dafür soll es aber ein bisschen mehr Geld geben. Sarah Beer am NDR 2 Berlin. Aber unterm Strich kommen Eltern da in Zukunft schlechter weg.
2: Ja, für die meisten Familien ist das nämlich eine einfache Rechnung. Ja, 2 Monate Elterngeld fallen komplett weg und die minimale Erhöhung gleicht das nicht aus. Der Höchstbetrag steigt zwar um 100 Euro auf 1.900 im Monat, aber das macht die 2 fehlenden Monate erstmal nicht wett. Anders kann es beim zweiten Kind aussehen. Da könnte es laut Ministerium sogar etwas mehr Geld geben, weil der sogenannte Geschwisterbonus auch länger gezahlt werden soll. Was ich aber ganz interessant finde, ist eine andere Änderung, nämlich nehmen Väter jetzt wirklich mehr Elternzeit? Denn die vollen 12 Monate Elterngeld, die gibt's künftig nur noch, wenn auch der Vater mindestens 3 Monate übernimmt. Bisher reichten da ja 2 Betreuungsmonate. Das soll für eine gerechtere Aufteilung dann sorgen, kann aber auch nach hinten losgehen, nämlich wenn der Vater dann lieber ganz verzichtet.
1: Jetzt ist aber ja klar, die Regierung muss sparen. Auch die Änderungen beim Elterngeld sind ja eine Sparmaßnahme. Muss man da nicht sagen, das trifft dann einfach alle an irgendeiner Stelle?
2: Absolut, ja. In Zeiten knapper Kassen beim Bund mussten und müssen alle Ministerien sparen. Das war der Auftrag, das war die Ansage, kleiner Einschub von mir, bis auf das Verteidigungsministerium. Und ich habe vorher eben noch mit Bundesfamilienministerin Karin Prien gesprochen und sie gefragt. Die hat mir gesagt, ja, dieses Sparen, das sind schmerzhafte Einschnitte. Sie hätte sich das beim Elterngeld auch nicht gewünscht. Aber wenn man mal draufschaut, dann ist das Elterngeld bei ihr mit über 7 Milliarden Euro im Jahr einfach der dickste Batzen. Und wenn man im Familienministerium sparen muss, geht man daran. Zur Erinnerung, auch in der Ampelregierung wurde das damals schon angegangen. Dann gab es auch Protest, aber man ging ran. Und auch jetzt gibt's an Priens Plan schon Kritik von Familienverbänden, aber auch von der Opposition. Mal kurz zusammengefasst, ja, bei Familien darf nicht gespart werden.
1: Und wenn es da jetzt so viel Kritik gibt, meinst du, diese Regeln kommen tatsächlich am Ende so, wie sie jetzt geplant sind?
2: Geplant ist ja, dass das ab 1. November 2027 gilt. Also für alle, die jetzt schwanger sind oder vor November nächsten Jahres ein Kind kriegen, da gilt noch die alte Regel. Ob die neuen Regeln dann wirklich 1:1 so kommen, wie jetzt vorgeschlagen. Ich setze mal ein Fragezeichen dran. Das ist jetzt ein Plan, noch lange kein Gesetz. Das kann noch dauern, kann sich auch noch was ändern. Klar ist nur, alle müssen sparen.
1: Vielen Dank für die Infos, Sarah Beham, NDR 2 Berlin. Das ist endlich mal eine gute Nachricht für die deutsche Wirtschaft. Ein milliardenschwerer U-Boot-Auftrag aus Kanada geht nicht an Südkorea, sondern der geht an Deutschland und zwar an den Kieler Marineschiffbauer TKMS. Bis zu 12 U-Boote bestellt die kanadische Regierung dort und diese Boote, die sollen dann auch alle in Kiel und in Wismar entstehen und das könnte auch tausende neue Jobs bringen. Klar, dass die Begeisterung da jetzt riesig ist in der Politik, auch beim Bundeskanzler.
3: Das ist einer der größten, wenn nicht der größte Rüstungsauftrag in der Geschichte der Bundesrepublik Deutschland. Es ist Ausdruck einer auf Dauer angelegten Partnerschaft. Diese Partnerschaft fußt auf gemeinsamen Interessen und auf gemeinsamen Werten und sie reicht weit über die Sicherheits- und Verteidigungspolitik hinaus.
1: Und Merz hat das gesagt, kurz bevor er abgeflogen ist zum NATO-Gipfel in die Türkei. Anne Schneider ist für NDR 2 in Ankara bei dem Gipfel. Anne, hier in Deutschland sind alle ein bisschen aus dem Häuschen wegen dieses U-Boot-Auftrags. Ist davon denn auch was in Ankara zu spüren?
4: Also das ist hier relativ wenig zu spüren, aber vielleicht auch, weil es hier um ganz, ganz viele solcher Deals geht. Also dieses Treffen ist hier auch wirklich ein Arbeitstreffen. Man hat ja letztes Jahr in Den Haag diese 5% Ausgaben für die Verteidigung beschlossen und jetzt geht es echt darum, wie man das Geld sinnvoll investiert. Und das ist halt hier jetzt das ganz große Thema. Und da gibt es diverse Initiativen von der Industrie und von der Politik zusammen, um zu gucken, was brauchen wir eigentlich? Ich meine, es wird ja jetzt auch anders Krieg geführt als vor 30, 40 Jahren. Und wo bekommen wir das her? Von daher, also dieser U-Boot-Deal ist natürlich wichtig, aber einer von ganz, ganz vielen, über die hier gesprochen wird.
2: Ja, es ist dieser U-Boot-Deal, das ist auch ein Signal, dass die anderen NATO-Staaten, die Mittelmächte, auch ohne die USA klarkommen können. Meinst du denn jetzt in Ankara, da kommt es wieder zum Clash zwischen den USA, zwischen US-Präsident Trump und den anderen?
4: Also das erwartet hier niemand so richtig, obwohl man natürlich nie so genau weiß, was Trump jetzt möchte noch weiter. Aber im Vorfeld ist schon vor knapp 2 Wochen der NATO-Generalsekretär Mark Rutte in den USA gewesen mit dicken Plakaten, wo drauf abgebildet war, wie die Verteidigungsausgaben der NATO gestiegen sind. Und er hat gesagt, guck mal, Donald Trump, das ist dein Verdienst, das ist die Trump-Trillion sogar. Das hätte vor ihm noch nie jemand geschafft, seit Eisenhower nicht. Und von daher wurde Trump schon im Vorfeld ein bisschen besänftigt. Er ist jetzt auch hier sehr nett empfangen worden von Erdogan mit allen militärischen Ehren und so. Also man gibt sich schon viel Mühe, dass dieser NATO-Gipfel jetzt auch stimmungsmäßig ein Erfolg wird.
2: Thema ist auch die Ukraine, die weitere Unterstützung für die Ukraine. Und Kanzler Merz, der hat im Vorfeld gesagt, dass das auch ein Einschnitt sein könnte im Ukraine-Krieg. Was genau meint er damit?
4: Was Merz damit gemeint hat, weiß ich nicht, aber Zelensky war jetzt hier und er hat gesagt, also die Drohnentechnologie der Ukrainer, die ist wirklich vorbildlich. Das wurde hier auch von allen möglichen anderen Politikern und Fachleuten bestätigt. Aber was die Ukraine eben brauchen, das ist Luftabwehr. Den Rest können sie selber und darum hat Zelensky hier gebeten. Und das könnte natürlich sein, dass da nochmal etwas aufgestockt wird, einfach um die Ukraine jetzt weiter zu unterstützen, damit dieser Krieg hoffentlich bald endet. Und Trump hat vorhin auch gesagt, er hätte jetzt vor ganz kurzem sowohl mit Putin als auch mit Zelensky telefoniert und jetzt sei ein Deal doch wieder möglich. Was dabei rauskommt, wissen wir natürlich nicht. Wir haben das ja schon mehrfach gehört, aber da ist schon so ein bisschen Bewegung gerade drin.
2: Vielen Dank, Anne Schneider war das für NDR2 in Ankara. Das kommt eher selten vor. In Hamburg ist heute ein Prozess gestartet gegen eine Polizistin. Die Beamtin soll ihren Diensthund unrechtmäßig eingesetzt haben. Der Hund hatte vor gut 3 Jahren einen Mann angegriffen und ihn schwer verletzt. Mandy Sati in NDR2 Hamburg, was genau ist denn damals vorgefallen?
5: Ja, der Mann ist 2023 massiv zerbissen worden. Heißt mehrere tiefe Bisswunden an Arm, Unter- und Oberschenkel. Hinter dem ganzen Einsatz steckt, dass das Auto, in dem der Mann saß, aufgefallen ist, weil es vorher in eine Fahrerflucht verwickelt gewesen sein soll. Die Beamten haben dann das Auto verfolgt, um die Identität der Menschen im Auto festzustellen. Und dabei soll die Polizistin dann eben ihren Schäferhund auf einen der Männer losgelassen haben. Laut Staatsanwaltschaft aber eben ohne, dass eine Gefahr von dem Mann ausging. Naja, und jetzt geht's eben um die Frage, hätte die Polizistin ihren Hund überhaupt zubeißen lassen dürfen oder eben nicht?
2: Mandy, du warst ja auch beim Prozessauftakt heute dabei. Wie ist denn die Polizistin da aufgetreten?
5: Ja, sie hat aufmerksam zugehört, aber in dem Prozess, da möchte sie sich selbst nicht äußern. Dafür haben wir heute den Polizeihunde-Ausbilder gehört. Der hat gesagt, wie so ein Einsatz eigentlich abläuft. Man droht mehrfach an, dass der Polizeihund eingesetzt wird, dann erst mit Maulkorb und dann am Ende eben ohne. Das Opfer selbst hat aber ausgesagt, dass er eben nicht vorgewarnt worden sein soll, sondern dass der Hund gleich ohne Maulkorb auf ihn losgelassen wurde. Der Mann, der spricht nur Rumänisch und Italienisch und sagt, dass er die Situation damals nicht verstanden habe und deshalb hätte er eben die Hände in die Luft gehoben, um eben zu signalisieren, dass von ihm keine Gefahr ausgeht.
2: Das hier ist jetzt einer der wenigen Fälle von mutmaßlicher Polizeigewalt, wo es überhaupt zur Anklage kommt nach einer Anzeige. Ihr habt dazu recherchiert. Warum ist das so?
5: Dazu gibt es unterschiedliche Aussagen. Die Staatsanwaltschaft hier in Hamburg, die sagt, dass sich häufig nach Prüfung herausstelle, dass gar keine Straftat vorliege. Einige Expertinnen und Experten, die sehen das aber ein bisschen anders. Die sagen, dass die Zahl der Anklagen nicht die tatsächliche Zahl der Übergriffe repräsentiere. Fälle von Polizeigewalt würden sich besonders schwierig aufklären lassen, weil in der Polizei eben ein starker Zusammenhalt herrschen würde und niemand so richtig gegen die eigenen Kollegen aussagen wollen würde.
2: Danke, Mandy Sati war das aus dem Rechercheteam von NDR und WDR.
6: Und danke, Julia Meyer. Das war das NDR2-Update. Um 5 gibt's auch nochmal zum Nachhören bei uns in der App. Und für alle, die heute Abend verabredet sind, wenn ich mal so rausgucke, wo müssten wir da hinfahren, um draußen sitzen zu können, damit es nicht reinregnet?
7: Gute Frage. Könnt ihr fliegen? Und
6: Mallorca?
7: Also im Norden wird es tatsächlich nichts. Also es gibt immer mal wieder Regenschauer, auch heute Abend. Teilweise sind noch ein paar Gewitter dabei. Zwischendurch gibt es aber allerdings auch ein paar trockene Phasen. Ich wünsche euch, dass ihr diese trockene Phase abpasst, wenn ihr irgendwo draußen sitzen wollt. Aktuell haben wir noch so 17 bis 24, 25 Grad. Am wärmsten ist es am Teutoburger Wald aktuell und es ist windig dazu. Also haltet eure Getränke fest, wenn ihr draußen was trinkt. Ganz besonders an den Küsten gibt es stürmische Böen. Morgen am Mittwoch beruhigt sich das ganze Wetter ein bisschen. Sonne und Wolken im Mix im Westen und Südwesten Niedersachsens. Stellenweise noch ein bisschen Regen oder auch einzelne Schauer, aber sonst weitgehend trocken mit ein bisschen Sonne, wie gesagt, zwischendurch. Das Ganze bei 19 Grad in Niebüll, 20 Grad in Heiligendamm, sonst so 22 bis 24 Grad.
6: Der NDR2-Verkehrsservice für den ganzen Norden, staunstockend ab 3 Kilometer. Die A1 Lübeck Richtung Hamburg zwischen Hamburg-Billstedt und der Norderelbbrücke 5 Kilometer Stop and Go. A1 Hamburg Richtung Osnabrück zwischen Eutin und Bremen-Arsten 5 Kilometer stockend, 20 Minuten seid ihr aber durch. Die A1 Osnabrück Richtung Bremen zwischen dem Dreieck Stur und Bremen-Hemelingen vor der Baustelle 5 Kilometer Stop and Go, auch dort 20 Minuten mehr einplanen. Und nochmal die A1 Bremen Richtung Lübeck zwischen Harburg und dem Dreieck Norderelbe 3 Kilometer Stop and Go. Dann die A2 Berlin Richtung Hannover zwischen Irxleben und Alsleben immer wieder stockend und 20 Minuten plus auf der A2 Hannover Richtung Dortmund zwischen Langenhagen und Wunsdorf-Lute dafür die 4 Kilometer Stop and Go.
7: A7 Flensburg Richtung Hamburg zwischen Hamburg-Stellingen und dem Elbtunnel 3 Kilometer Stop and Go. Die A20 Lübeck Richtung Bad Segeberg ist zwischen Geschendorf und dem Übergang zur B206 immer noch nach einem Unfall gesperrt. A24 haben wir noch Hamburg Richtung Berlin zwischen Schwarzmeckrande und Gudow 5 Kilometer Stop and Go.
6: Kommt gut an, schöne Fahrt in den Feierabend hoffentlich. Hier ist der NDR 2 Nachmittag mit Hartland und Maren und Coldplay.

0: Jones, wo diese Liebe hinfällt.
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0: Was für ein Brett und was war ich in Axl Rose 89 verliebt. Ich fand den so cool. Hier ist NDR 2, der Verkehrsservice für den ganzen Norden, 17:30. Halb sechs, viel Stau, da stockt ab 3 Kilometer. Wir starten mal auf der A1 Lübeck Richtung Hamburg. Zwischen Hamburg-Billstedt und der Norderelbbrücke 5 Kilometer Stop and Go. A1 Hamburg Richtung Osnabrück. Zwischen Olten und Bremen-Arsten stockt es auch auf 5 Kilometern. Seid ihr aber in 20 Minuten durch. Dann die A1 Bremen Richtung Lübeck. Zwischen Harburg und dem Dreieck Norderelbe 3 Kilometer Stop and Go.
1: Dann geht's weiter auf der A2 Berlin Richtung Hannover, zwischen Ilxleben und Alsleben streckenweise Stop and Go. A2 Hannover Richtung Dortmund, zwischen Hannover-Langenhagen und Wunstorf-Lute 4 Kilometer Stop and Go. Plant hier mal 20 Minuten mehr ein. A7 Flensburg Richtung Hamburg, zwischen Hamburg-Stellingen und dem Elbtunnel 3 Kilometer stockend. Die A20 Lübeck Richtung Bad Segeberg, zwischen Geschendorf und dem Übergang zur B206 nach einem Unfall immer noch eine Sperrung. Und A24 Hamburg Richtung Berlin, zwischen Schwarzmigrande und Gudow 5 Kilometer Stop and Go.
0: Hier ist der NDR 2 Nachmittag mit Hadeland und Maren kommt gut in Richtung Feierabend.

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0: Den nehmen wir noch mit.
1: Hier ist der NDR2 Nachmittag. Schönen Dienstag wünschen wir euch. Die klassische Politesse. Ne? Kannten wir früher ja, gibt schon ewig nicht mehr. Die Kolleginnen und Kollegen, die jetzt fleißig Knöllchen verteilen, heißen Verkehrsüberwacherinnen. Aber der Job ist im Grunde genommen der gleiche.
2: Ja, das aber auch vielleicht nicht mehr lange. In Hamburg wird nämlich ab sofort was getestet, und zwar als erste Stadt im Norden, die digitale Parkraumkontrolle. Dabei prüft ein Kameraauto digital, ob jemand einen Parkschein gelöst hat oder einen Anwohnerparkschein besitzt. Für die Stadt ist das super effizient, weil ein Kameraauto erfasst weit mehr Falschparker, als es die rund 100 Knöllchenschreiber Hamburgs je könnten.
1: Ja, wie gesagt, in Hamburg wird das jetzt erstmal getestet und in einem Jahr soll das dann in Hamburg auch der Standard sein. Wo es das schon gibt, ist in Amsterdam. Und unser Korrespondent für Amsterdam, das Andreas Meyer-Feist, sag mal, wie ist da die Bilanz?
3: Die Stadt hat unheimlich viel Geld gespart in diesen 10 Jahren. Ein Kontrolleur, der durch die Straße geht, prüft in Amsterdam etwa 70 Autos pro Stunde. Und der Kamerawagen schafft weit mehr als 1000 Autos in dieser Zeit. Die neue Technik ist genau, also ihr geht fast nichts durch die Lappen. Und da haben sich eben viele eingefleischte Falschparkerinnen und Parker gefragt, lohnt sich das Falschparken noch? Und die Folge ist, dass eben viel mehr Tickets verkauft werden, also die Leute bezahlen. Und diejenigen, die sparen wollen, die fahren dann oft weiter. Und das schafft natürlich auch mehr Platz für diejenigen, die einen Anwohnerparkausweis haben und sich immer beklagt haben, dass Falschparker alles zugestellt haben.
2: Okay. Gibt's dann auch Punkte, Andreas, die nicht so gut laufen?
3: Nachteile gibt es auch. Der Mensch hat einen viel besseren Blick für Situationen. Und die Kamera übersieht dann schon mal Behindertenausweise oder jemanden, der nur kurz hält, der wird dann auch zum Falschparker oder jemand, der erstmal zum Automaten muss, um das Kennzeichen einzugeben. Aber das Problem löst in Zukunft eben auch die App. Da kann man im Auto sitzen bleiben und das am Handy machen.
1: Amsterdam macht's vor, Hamburg macht's nach. Das digitale Knöllchen-Auto kommt. Vielleicht ja dann irgendwann auch in noch mehr Städten im Norden.

0: Für euch und auch jetzt für uns. Das war der NDR2 im Nachmittag mit Maren und Hadler für heute.
1: Und gleich kommt die Feierabend-Rakete. Nico Roos, Soundcheck, neue Musik, gleich für euch am Start. Für

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1: Müssen wir kurz einmal reingehen. 17.58 Minuten, NDR 2 Verkehrsservice aktuell. Achtung, Falschfahrer. A19 Rostock-Berlin. Zwischen Rostock-Überseehafen und Rostock-Nord kommt euch ein Falschfahrer entgegen. Bitte fahrt äußerst rechts, überholt nicht A19 Rostock-Berlin. Zwischen Rostock-Überseehafen und Rostock-Nord ist ein Falschfahrer unterwegs. Bitte fahrt vorsichtig in beiden Richtungen. Fahrt äußerst rechts, überholt nicht. Wir geben Bescheid, sobald die Gefahr vorbei ist. Gute Fahrt.

0: ist NDR 2 an eurem Dienstagabend. Es ist 18 Uhr.
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2: Familienministerin Prien will die Regeln fürs Elterngeld ändern. Mütter und Väter sollen diese Leistung nur noch maximal 12 Monate bekommen können, 2 Monate weniger als bisher. Und auch bei der Höhe soll sich was ändern. Hauke Schelling in NDR 2 aktuell. Was denn?
3: Der Mindestbetrag soll steigen von 300 auf 330 Euro und der Höchstbetrag soll nicht mehr bei 1.800, sondern bei 1.900 Euro liegen. Außerdem ändern sich die Voraussetzungen. Um überhaupt Elterngeld zu bekommen, müssen Mütter und Väter jeweils mindestens 3 Monate eine Auszeit im Job nehmen. Die übrigen 6 Monate können sie sich dann frei aufteilen. Die Reform ist eine Sparmaßnahme der Regierung, aber Union und SPD sagen auch, sie wollen damit auch Väter mehr an Care-Arbeit beteiligen. Schön und gut, meint linken Familienpolitikerin Eising, wenn dafür aber die Bezugsdauer gekürzt wird, dann klaue das Familien wertvolle Zeit.
2: Der Kieler Marineschiffbauer TKMS soll bis zu 12 U-Boote für Kanada bauen. Diesen milliardenschweren Auftrag, den hat auch Kanzler Merz begrüßt. Er hat von einer guten Nachricht gesprochen für Wirtschaft und Sicherheit und zwar kurz bevor er zum NATO-Gipfel nach Ankara abgeflogen ist. Christina Nagel, NDR 2 Berlin. Welche Rolle spielt der Auftrag denn bei der NATO?
4: Die NATO-Verbündeten betonen ja immer wieder, wie wichtig Rüstungskooperationen sind. Und dabei geht es darum, dass man einheitliche Standards hat, dass man auch Doppelarbeit verhindert. Aber dass es eben auch darum geht, größere Bestellungen auslösen zu können, um günstiger produzieren lassen zu können. Deutschland und Norwegen machen das im U-Boot-Bereich eigentlich auch schon vor. Jetzt kommt noch Kanada dazu. Das ist natürlich gut. Das macht Zusammenarbeit in der NATO einfacher und vermutlich auch kostengünstiger. Und ich denke mal, es geht natürlich auch ein bisschen darum, das Signal zu senden, seht her, wir können es auch ohne die USA. Wir, die Mittelmächte, schließen uns zusammen und tun mehr für unseren eigenen Schutz.
2: Die Gewalttat von Stade, durch die 6 Menschen starben, hat eine Diskussion über die Sicherheit von Beschäftigten in der Jugendhilfe ausgelöst. Die Stadt Hannover will jetzt ihr Konzept überarbeiten und auch technisch nachrüsten. Als erstes sollen die Mitarbeiterinnen und Mitarbeiter möglicherweise gefährliche Situationen vorher nach bestimmten Kriterien besprechen. Melanie Thieltges, NDR 2 Hannover, zu welchem Zweck?
5: Damit das Team im Vorfeld abschätzen und analysieren kann, wenn ein Gespräch zum Beispiel mit Eltern oder Angehörigen eskaliert. Könnte. Dazu gehört eben, einen Sicherheitsdienst hinzuzuziehen, wenn so ein Gespräch schon im Vorfeld droht zu eskalieren. Hochrisikogespräche sollen künftig an einem besonders gesicherten Ort geführt werden. Zudem werden Dienststellen und Räume mit der Polizei begangen und überprüft. Langfristig schafft die Stadt Sicherheitstechnik an. Mitarbeiterinnen und Mitarbeiter werden mit mobilen Notfallknöpfen ausgerüstet, damit sie in bedrohlichen Situationen Alarm auslösen können.
2: Kopenhagen, das ist die Stadt, in der es sich offenbar am besten leben lässt, zumindest wenn es nach dem Ranking des britischen Magazins Economist geht. Das hat Kopenhagen wie auch schon im letzten Jahr zur lebenswertesten Stadt der Welt gekürt. Besonders gut schneiden die dänische Hauptstadt in den Kategorien Bildung, Stabilität und Infrastruktur ab. Und noch kurz zum Tennis. Für den Deutschen Jan-Lennard Struff ist die Erfolgsserie beim Grand Slam-Turnier in Wimbledon leider gerissen. Im Viertelfinale hat er verloren gegen Titelfavorit und Vorjahressieger Jannik Sinner. Als einziger Deutscher im Turnier ist jetzt noch der Hamburger Alexander Zverev. Und der ist heute Abend wieder am Start und spielt da dann das unterbrochene Spiel von gestern zu Ende. Und das hoffentlich erfolgreich.
0: Und hoffentlich wird es nicht wieder unterbrochen, weil es wieder zu dunkel wird. Wer weiß. Das NDR 2 Wetter. Noch einiges an Regen bei uns im Norden unterwegs. Also ja, es gibt auch schon trockene Stellen und auch ganz langsam so mehr Sonne von den Küsten her. Aber noch ist es recht überschaubar in Sachen Sonne. Morgen dann mehr Sonne, außer im Südwesten Niedersachsens. Da ist es oft noch grau und regnerisch. Aber sonst viel Sonne pur oder eben mit harmlosen Wolken dazwischen bei maximal 19 Grad in Niebüll, 20 Grad in Heiligendamm und bis zu 24 Grad in der Grafschaft Bentheim. Der NDR 2 Verkehrsservice für den ganzen Norden. Erstmal die Entwarnung für die A19 Rostock-Berlin. Kein Falschfahrer mehr zwischen der B105 Rostock-Überseehafen und Rostock-Nord. Dann die A1 Hamburg Richtung Osnabrück zwischen Eutten und Bremen-Arsten. Hier 5 Kilometer stockend, 20 Minuten dauert es länger. A2 Berlin Richtung Hannover zwischen Irxleben und Alsleben streckenweise stockender Verkehr. Die A7 Flensburg Richtung Hamburg zwischen Hamburg-Stellingen und dem Elbtunnel 3 Kilometer stockend und die A20 Lübeck Richtung Bad Segeberg zwischen Geschendorf und dem Übergang zur B206. Da gab es einen Unfall und deswegen ist da gesperrt. Das war's. Gute Fahrt für euch.
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0: Mit allem, was gut und neu ist. Und mit Nico, das bin ich, Hallöchen. Los geht's mit Tampa City. Was zum entspannt zurücklehnen. Self-aware. Schönen Abend.

0: Die neue von Tove Lo und Stromae und gleich die neue von Benson Boone. Was ja, ein bisschen zum Nachdenken. Machen wir in gut anderthalb Minuten hier.
1: Moment mal.
2: Mit einem Beitrag von Pilgerpastor Frank Karper aus Hamburg für die evangelische Kirche.
3: Alles soll immer irgendwie perfekt sein. Mein ganzes Leben soll am besten ein schönes, harmonisches Gesamtbild ergeben. Dann ist es gelungen und erfüllt. Der Theologe Fulbert Stefensky hat es Ganzheitsterror genannt, wenn wir uns einreden, dass es im Leben darum geht. Er dagegen sagt, es gibt auch die Gnade einer gelungenen Halbheit. Mit dieser Formulierung kann ich viel anfangen. Ich muss dem Druck zur Selbstoptimierung nicht nachgeben, sondern kann akzeptieren, dass bei mir eben nicht immer alles perfekt ist. Ich kann annehmen, dass Dinge in meinem Leben anders gelaufen sind, als ich mir das vorgestellt habe. Ich kann mir eingestehen, dass ich Fehler mache. Und ich kann trotzdem zufrieden sein. Ich kann trotz unerfüllter Ideen und Wünsche mein Leben als erfüllt empfinden. Wenn das gelingt, dann spüre ich diese Gnade der gelungenen Halbheit. Und ich begreife, dass ich gar nicht alles in meiner eigenen Hand habe, sondern dass das Gelingen meines Lebens zu einem guten Teil Geschenk ist.
2: Das war ein Beitrag von Pilgerpastor Frank Karper aus Hamburg für die evangelische Kirche.

0: Hoppla, da guckst du einmal nicht richtig hin. Da führt Ägypten einfach mal so mit 1:0 gegen Argentinien im Achtelfinale bei der Fußball-WM. Hier ist NDR 2 und der große Lionel Messi hat gerade eben einen Elfer verschossen. Wahnsinn. Knappe halbe Stunde ist gespielt. Stefanie Bartschek für uns in Atlanta. Wichtige Frage, was ist da denn los, Stefanie?
1: Argentinien sucht eine Anspielstation. Unter dem Titel könnte man es laufen lassen. Also der Titelverteidiger, der liegt hier mit 0:1 hinten, kommt jetzt aber Flanke von der rechten Seite in die Mitte. Kopfballchance, McAllister. Und der bislang herausragende Mustafa Schubir steht schon wieder goldrichtig. Aber wir müssen dranbleiben, denn Argentinien macht Druck, geht auf den zweiten Ball. Und erst jetzt bekommen die Ägypter das Ganze geklärt. Schubir, ich habe ihn gerade schon genannt, der hat einen Elfmeter gehalten gegen keinen geringeren als Lionel Messi in der 20. Minute. Messi platziert, geschossen unten rechts, aber Schubir war am Start und zuvor das 1:0 gefallen nach einer Flanke aus dem rechten Halbfeld auf den Innenverteidiger der Ägypter, auf Yasser Ibrahim, der den nur noch einköpfen musste. Ägypten gefällt mir gut, Argentinien sucht sich irgendwie nach wie vor selbst und die Ägypter führen mit 1:0 nach 28 gespielten Minuten.
0: Hallo auf die Straßen. Hier ist der NDR2 Verkehrsservice für den ganzen Norden mit der A1. Hamburg Richtung Osnabrück zwischen Olten und Bremen-Arsten. Hier 5 Kilometer stockend, 20 Minuten dauert's länger. Die A7 Flensburg Richtung Hamburg zwischen Hamburg-Stellingen und dem Elbtunnel. Auch hier stockender Verkehr und zwar 3 Kilometer. Und wir haben die A20 noch im Angebot. Lübeck Richtung Bad Segeberg zwischen Geschendorf und dem Übergang zur B206. Da gab es einen Unfall, deswegen ist hier weiterhin gesperrt. Das war's. Gute Fahrt, wo es rollt.
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0: Mit Nico und mit der Musikszene Deutschland. Das heißt Musik, neue Musik aus Deutschland oder von Menschen, die auf Deutsch singen. Los geht's mit Philipp Poisel. Ja, ein alter Bekannter. Und das Ding heißt Schön. Richtiger Ohrwurm. Also rein mit diesem Teil ins Ohr und dann nie wieder raus. Schönen Abend euch.

0: Aber mit SOS, ne? Quatsch.
1: Hier ist die Musikszene Deutschland bei NDR 2 im Soundcheck Neue Musik. Nietzsche und Django Django waren das mit SOS ganz neu bei uns auf der Playlist. Und jetzt ein Song, ganz ehrlich, der spaltet so ein bisschen, ne? Salo mit Ich streichle Tauben aus Österreich. Die einen, die finden den viel zu albern, ziemlich doof. Die anderen, die feiern den richtig, wie Matti aus Hildesheim.
2: Mega, ich wollte dich gerade fragen, ob du das nicht spielen kannst. Und genau in dem Augenblick hast du es angesagt. Ich freue mich auf die Taubenstreichel-Session.
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0: bei NDR 2.
1: Ja, zusammen ist das irgendwie schön.
0: Die meisten meiner Freunde, bisschen was zum Kuscheln am Dienstagabend im Soundcheck Neue Musik. Und das hier ist eine der letzten Singles, möglicherweise einer der letzten großen Hits der Toten Hosen. Vom letzten Album, Nur nach vorne, ist einer für die E getan. Und los!

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0: Nächste bitte.
1: Streichelt. Und die Frau vom Einwohnermeldeamt, ganz neu bei NDR 2 im Soundcheck Neue Musik mit der Musikszene Deutschland. Und jetzt gucken wir auf die Fußball-WM der Männer. Ja, sie schießen und schießen, aber irgendwie will der Ball einfach nicht reingehen. Die letzten Achtelfinals laufen heute Abend. Im Moment probieren die Argentinier alles, um gegen Ägypten irgendwie den Ausgleich zu schaffen. Aber noch liegen die Jungs um Messi zurück mit 0:1. Gerade ist Halbzeit. Wir schalten jetzt live nach Atlanta in die USA zu unserer Reporterin Stefan. Dribbeln sich Messi und Co. gerade ins Aus bei der WM?
2: Hier in Atlanta im Stadion wird gerade der Rasen gewässert. Man möchte die Pause sinnvoll nutzen, na klar. Und was kann man zu dieser ersten Hälfte sagen? Eigentlich reden alle ja immer nur über den Superstar der Argentinier, über Lionel Messi und seine 7 Tore bei dieser WM. Edgebatch, heute ist der Mann der ersten Hälfte auf der anderen Seite. Das ist der ägyptische Torhüter Mustafa Schubir, der in der 20. Minute eben gegen keinen geringeren als Lionel Messi einen Strafstoß pariert hat, die richtige Ecke gehabt hat, im richtigen Moment abgetaucht ist. Und nicht nur das, Kopfball aus kurzer Distanz von McAllister, kein Problem für Schubir, hat er gehalten. Und dann der Schuss von Julian Alvarez, dem anderen Stürmer des Titelverteidigers, ebenfalls aus kurzer Distanz. Da war da der Mustafa Schubir. Also ich bleibe dabei mit meiner These, es ist die Weltmeisterschaft der Torhüter, vor allen Dingen der Torhüter der Underdogs, die bislang alle durchweg in der K.O.-Phase und auch schon in der Gruppenphase ein richtig, richtig gutes Spiel machen. Auf der anderen Seite ja bei den Ägyptern, der Torschütze zum 1:0, ein Innenverteidiger, Yasser Ibrahim, Flanke aus dem Halbfeld, hat er mit dem Kopf über die Linie gedrückt, 33 Jahre ist der Mann alt, spielt bei Al-Ali in Kairo seit 2019, also man hört es auch daran, dass es ein Qualitätsunterschied natürlich hier heute auf dem Platz ist. Auf der anderen Seite bei den Argentiniern, da spielen sie bei Atletico Madrid, bei Inter Miami, bei Chelsea, bei, ja eben Atletico, habe ich ja gerade auch schon gesagt. Und die Ägypter machen es aber mit ganz viel Herz, sind klasse in den Zweikämpfen. Sie kämpfen und machen Argentinien das Leben schwer.
1: Danke, Stefanie Barczyk, live aus Atlanta für NDR 2. Und da bleiben wir natürlich dran, auch nach den Nachrichten um 19 Uhr. Und gucken mal, ob Messi und Co. diesen Rückstand noch aufholen können. Ich habe sie ja im Halbfinale eigentlich gesehen, zumindest im Tippspiel. Aber drücke natürlich auch Ägypten die Daumen, ist ja völlig klar. Und natürlich machen wir auch neue Musik, auch das auf der anderen Seite der Nachrichten.
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4: 19 Uhr mit Jan Busche. In Ankara in der Türkei sind die Staats- und Regierungschefs der NATO-Länder zu einem Gipfeltreffen zusammengekommen. Unmittelbar vor Beginn der Gespräche zeigte sich US-Präsident Trump erneut enttäuscht von einigen europäischen Verbündeten. Aus Ankara, Thomas Spickhofen.
5: Die Begrüßung durch Recep Tayyip Erdogan, den türkischen Gastgeber, nutzte Trump für eine gute halbe Stunde improvisierter Pressekonferenz. Dabei beklagte sich der US-Präsident erneut über die europäischen NATO-Partner, von denen er sich im Iran-Krieg im Stich gelassen fühlt. Ausdrücklich nannte er Großbritannien, Italien, Deutschland und Frankreich. Wenn der Gipfel nicht in der Türkei mit seinem Freund Erdogan an der Spitze stattfinden würde, sagte Trump, wäre er deshalb möglicherweise gar nicht erst gekommen. Trump kündigte an, die Sanktionen, die eine Lieferung von F-35-Kampfflugzeugen in die Türkei derzeit verhindern, aufzuheben.
4: Ein Berufungsgericht in Frankreich hat die Verurteilung der rechtsnationalen Politikerin Le Pen wegen Veruntreuung von EU-Geld bestätigt. Das Gericht verkürzte aber die Sperre für das Ausüben öffentlicher Ämter. Damit bleibt Le Pen der Weg für eine Präsidentschaftskandidatur im kommenden Jahr theoretisch offen. Allerdings muss sie eine Fußfessel tragen. Le Pen hatte vor einiger Zeit angekündigt, in einem solchen Fall nicht zur Wahl anzutreten. Immer mehr junge Menschen in Deutschland sterben an Drogen. Das geht aus Zahlen hervor, die der Bundessuchtbeauftragte Streeck veröffentlicht hat. Insgesamt starben im vergangenen Jahr 2150 Menschen infolge ihres Drogenkonsums. Aus Berlin, Dietrich Karl Meurer.
6: Fast jeder vierte Drogentote war jünger als 30 Jahre. Seit 2021 stieg die Zahl der Todesfälle in dieser Altersgruppe um mehr als die Hälfte auf 528. Bei den unter 20-Jährigen hat sie sich mit 106 Fällen nahezu verdoppelt. Gleichzeitig ging die Zahl der Todesfälle in mehreren mittleren Altersgruppen zurück. Eine zentrale Rolle spielt der gleichzeitige Konsum mehrerer Substanzen. Mehr als 4 von 5 Drogentoten kombinierten verschiedene Stoffe. Zudem breiten sich sehr starke künstliche Schmerzmittel wie Fentanyl weiter aus.
4: Der dänische Radprofi Mats Pedersen hat die vierte Etappe der Tour de France gewonnen. Er setzte sich auf der mehr als 180 Kilometer langen Strecke zwischen Carcassonne und Foix durch. Und Tennisprofi Alexander Zverev ist zum ersten Mal beim Grand-Slam-Turnier in Wimbledon ins Viertelfinale eingezogen. Der Hamburger besiegte den Tschechen Jiří Lehečka in 4 Sätzen. Der deutsche Jan-Lennart Struff schied dagegen nach einer Viertelfinalniederlage in 3 Sätzen gegen den italienischen Titelfavoriten Jannik Sinner aus.
1: Es ist 7:02. Hallöchen. Na, haben wir auch Musik, Herr Kapellmeister? Komm, machen Sie nochmal. 3, 2, 1. Ja, man muss die Leute nur bitten. Das NDR 2 Wetter. Ja, kommt heute Abend bei vielen noch als trübe Tasse daher, aber es wird langsam heller. Ja? Eigentlich komisch, sowas kurz nach 19 Uhr zu sagen, aber ja, es wird langsam heller aus Richtung Norden an den Küsten. Kriegt ihr vielleicht nur so ein bisschen Chancen auf einen Sonnenuntergang heute, den ihr beobachten könnt. Sterne gucken ist dann vor allem in Schleswig-Holstein und Mecklenburg-Vorpommern ein Thema heute Nacht, weil da ist es oft klar in der Nacht. Sonst viele Wolken und stellenweise auch noch Regen bei Tiefstwerten von 15 Grad in der Nacht auf Jüst, 13 in Delmenhorst und 10 in Neustrelitz. Morgen dann fast überall mehr Sonne und bis zu 24 Grad. NDR 2 mit dem Verkehrsservice für den ganzen Norden ist übersichtlich geworden. Wir haben noch die Sperre auf der A20 Lübeck Richtung Bad Segeberg zwischen Geschendorf und dem Übergang zur B206. Da ist immer noch gesperrt nach einem Unfall. Das war's. Frohe Fahrt für euch.
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1: Mit Nico und in wenigen Sekunden geht's weiter bei der WM mit dem Achtelfinale. Argentinien gegen Ägypten zur Halbzeit. Ich hab's gerade eben gesagt, führt Ägypten mit 1-0. Sollte da irgendwas passieren, hört ihr es natürlich bei uns. Und bis dahin nagelneue Musik, unter anderem auch Fußballmucke. Dai Dai, Shakira macht das Wetter gleich um ein paar Grad wärmer. Also, so gefühlt zumindest, ne?

Alex Samson, Misery, im NDR 2 Soundcheck neue Musik. Das läuft bei uns schon seit ein paar Wochen, auch tagsüber, einfach weil ihr es feiert. Und ins Tagesprogramm bei uns, also tagsüber laufen, will auch der hier mal wieder. Your body is a wonderland. John Mayer. Your body is a wonderland. Your body is a wonderland. Ey, das ist schon fast 25 Jahre her, habe ich gerade eben recherchiert. Ich dachte, boah, gefühlt so vielleicht 15 Jahre, maximal 20, aber das war 2002. So, jetzt hat er sich mit der Country-Sängerin Lainey Wilson getroffen und die haben einfach mal so schnell was zusammengezimmert. Phone, Keys und Wallet, genau. Die singen nicht auf Deutsch, nein, keine Angst. Phone, Keys, Wallet heißt das Ding. Ist einer für, ja, schon die innere Ranch, so, also sehr country-esque. Stellen wir uns also vor. 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

0: Ey, warum sagt denn der nix, der da im Radio? Warum sagt denn der nix zum WM-Spiel im Radio? Tja, hier ist NDR 2 und die Antwort ist recht einfach. Ich sag nix, weil sich einfach nichts getan hat. Es wird immer noch 1:0 für Ägypten im Spiel gegen Argentinien, Achtelfinale und das nach gut 65 Minuten. Stefanie Bartschik für uns in Atlanta. Ist da der nächste große Favorit vor dem Aus, also Argentinien vor dem Aus?
1: Genauso stellt man sich ein Achtelfinale vor Ägypten, gerade mit dem vermeintlichen 2:0 Sico. Und das wurde zurückgenommen, weil es vorher in der Entstehung ein Foulspiel gegeben hat. Also mitten in die Euphorie der französische Schiedsrichter Letizier einfach rein, hat mal kurz hier die ägyptischen Fans runtergekühlt und Argentinien powert jetzt. Argentinien holt jetzt gerade einen Eckball raus. Argentinien ist hier in der Überzahl, auch in dem weiten Rund, wo 68.000 Zuschauer reinpassen in Atlanta. Und man möchte ja eigentlich meinen, dieses Stadion, das kann oben zugemacht werden, das Dach. Es wird auf 22 Grad hier runtergekühlt. Das müsste doch eigentlich dem Titelverteidiger, den Argentiniern, irgendwie in die Karten spielen. Nett tut's nicht. Ägypten hält das stark dagegen. Und jetzt ist die Partie gerade unterbrochen, weil es zwei Wechsel geben wird. Also es bleibt spannend beim Stand von 0:1 aus Sicht der Argentinier.
0: Gleich 7:30. Hier ist NDR 2 mit dem Verkehrsservice für den ganzen Norden. Eine Meldung habe ich. Das ist die A20 Lübeck Richtung Bad Segeberg zwischen Geschendorf und dem Übergang zur B206. Da ist nach einem Unfall gesperrt. Und das hier, das ist zwar neue Musik, aber schon fast ein kleiner Hit. Aus dem Norden. Sommermusik von Luisa. Also den Sommer zumindest so ein bisschen versuchen zu spüren.
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Ich muss beim Tippspiel aufgeben, glaube ich. Hier ist NDR 2. Mit der Fußball-WM der Männer Achtelfinale Argentinien taumelt dem Aus entgegen, weil Ägypten führt jetzt nach knapp 70 Minuten mit 2:0. Oh.

Sein. Ja, alte Bekannte, Jupiter Jones sind wieder da mit Wo diese Liebe hinfällt, in Klammern Krater. Und das hier ist auch eine alte Bekannte, die jetzt kommt bei NDR 2. Der ein oder andere wird sich erinnern, Dagny, Love You Like That, haben wir hier abends gespielt? Hat's leider nicht so richtig geschafft als Hit im Norden. Aber jetzt legt sie nach mit Rain. Und das ist einer, wenn wir Rain kennen, also das Wort Rain, dann können wir schon fast mitsingen. Fast.

Super spannendes Achtelfinale bei der Fußball-WM der Männer im Moment, weil die Argentinier haben gerade eben den Anschlusstreffer gemacht. Noch offiziell 10 Minuten zu spielen. Argentinien 1, Ägypten 2.

Hey, ist das wild oder ist das wild? Hier ist NDR 2 mit der Fußball-WM der Männer-Achtelfinale. Die letzten Achtelfinals werden gespielt und Argentinien hat ausgeglichen gerade eben. Nach 86 Minuten steht es 2:2 gegen Ägypten. Wir sind gleich live zurück bei diesem Wahnsinnsspiel. Mann, oh Mann.

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0: Ich traue mich gar nicht mal kurz hier auf Toilette zu gehen, NDR 2, weil dieses Spiel ist so unfassbar spannend und verrückt. Argentinien im Achtelfinale der Männer bei der Fußball-WM gegen Ägypten. Der Titelverteidiger gegen Ägypten lag lang zurück mit 0-2, hat ausgeglichen und jetzt wahrscheinlich das 3-2 gemacht. Wir sind uns nicht ganz sicher, wird überprüft. Es ist schon in der Nachspielzeit. Puh, Stefanie Bartschik mit, ja, kurz vor Ende dieser Partie mit dem wahrscheinlichen Ergebnis dieses Spiels für NDR 2.
1: Es ist ein unfassbares Spiel in Atlanta zwischen Argentinien und Ägypten. Die Argentinier machen aus einem 0-2 ein 3-2. Gerade der Wahnsinn. Kontersituation über La Martinez auf der rechten Seite. Der spielt einen langen Ball in den 16er und da ist Enzo Fernandez und der köpft den Ball unhaltbar für Keeper Schubir ein. Und das hat die Bank der Ägypter mal so richtig entzürnt, denn man muss wissen, was dem vorausging. Ägypten im Angriff, im 16er, Mo Salah wird gefoult, sagt er zumindest. Wir haben uns das angeguckt hier, aber in der Wiederholung auf der Tafel, auf der Anzeige, Leinwand, auf dem Fernseher, das ist kein Foulspiel gewesen, aber die Bank der Ägypter ist so steil gegangen, dass da ein Mitglied des Staffs, würde ich sagen, ist das, und wenn ich das von hier oben richtig gesehen habe, sich so dermaßen aufgeregt hat, dass Schiedsrichter Letizier aus Frankreich dem auch nochmal direkt die rote Karte gezeigt hat. Also wenn wir nach Drama gefragt haben im Vorfeld, haben wir es bekommen. Das ist ja wirklich unfassbar. Da liegen die 0-2 hinten, die Titelverteidiger schießen dann erstmal ein Tor, das Messi einleitet, per Kopf von Romero reingemacht. Dann 6 Minuten später Messi selber aus kurzer Distanz, der Goat natürlich. Und dann jetzt kurz vor Schluss dieses Tor von Fernandes und hier fliegt gleich das Dach weg, das geschlossen ist in Atlanta. Also unfassbares Achtelfinale zwischen Argentinien, 3 Tore und Ägypten, 2.
0: So, und auf der Uhr sind noch so 2 Minuten zu spielen. Wir bleiben dran für euch. Kann Ägypten da noch was tun? Ich sag's euch direkt nach den Nachrichten. Sobald das Spiel vorbei ist, gucken wir wieder hin. Und dann gibt's auch wieder neue Musik, unter anderem von Fat Dog, Jungle, Weisha Project, Digi Daniel und Kylie Minogue. Hm?
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3: Um 20 Uhr mit Jan Busche. Deutschland hat der NATO Verteidigungsausgaben in Rekordhöhe gemeldet. Die Bundesregierung übermittelte für dieses Jahr einen Betrag von fast 125 Milliarden Euro. Aus der NDR-Nachrichtenredaktion Gisela Former.
4: Die NATO hat die Daten zum Start ihres Gipfeltreffens in der türkischen Hauptstadt Ankara veröffentlicht. Die rund 125 Milliarden Euro entsprechen im Jahresvergleich einem Plus von gut einem Viertel. Der Anteil am deutschen Bruttoinlandsprodukt liegt bei fast 2,7%. In der NATO geben damit in absoluten Zahlen nur die USA mehr Geld für Verteidigung aus. Das Gipfeltreffen begann mit neuen Vorwürfen des US-Präsidenten. Großbritannien, Italien, Deutschland und Frankreich hätten die USA im Iran-Krieg hängen gelassen, sagte Trump. Außerdem forderte er erneut, dass Grönland Teil der Vereinigten Staaten werden sollte.
3: Immer mehr junge Menschen in Deutschland sterben an Drogen. Das geht aus Zahlen hervor, die der Bundessuchtbeauftragte Streeck veröffentlicht hat. Insgesamt starben im vergangenen Jahr 2150 Menschen infolge ihres Drogenkonsums. Aus Berlin Dietrich Karl Meurer.
5: Fast jeder vierte Drogentote war jünger als 30 Jahre. Seit 2021 stieg die Zahl der Todesfälle in dieser Altersgruppe um mehr als die Hälfte auf 528. Bei den unter 20-Jährigen hat sie sich mit 106 Fällen nahezu verdoppelt. Gleichzeitig ging die Zahl der Todesfälle in mehreren mittleren Altersgruppen zurück. Eine zentrale Rolle spielt der gleichzeitige Konsum mehrerer Substanzen. Mehr als 4 von 5 Drogentoten kombinierten verschiedene Stoffe. Zudem breiten sich sehr starke künstliche Schmerzmittel wie Fentanyl weiter aus.
3: Kopenhagen bleibt die lebenswerteste Stadt der Welt. In dem Ranking des britischen Magazins Economist landete die dänische Hauptstadt zum 2. Mal in Folge auf dem Spitzenplatz. Besonders gut schnitt die Fahrradstadt in den Kategorien Bildung, Stabilität und Infrastruktur ab. Auf Platz 2 und 3 landeten unverändert die österreichische Hauptstadt Wien und Melbourne in Australien. Die lebenswerteste Region ist laut dem Ranking weiterhin Westeuropa. Tennisprofi Alexander Zverev ist zum ersten Mal beim Grand-Slam-Turnier in Wimbledon ins Viertelfinale eingezogen. Der Hamburger besiegte den Tschechen Jiří Lehečka in 4 Sätzen. Der Deutsche Jan-Lennart Struff schied dagegen nach einer Viertelfinalniederlage gegen den italienischen Titelfavoriten Jannik Sinner aus. Und der dänische Radprofi Mats Pedersen hat die vierte Etappe der Tour de France gewonnen. Er setzte sich auf der mehr als 180 Kilometer langen Strecke zwischen Carcassonne und Foix durch.
0: Es ist 7:58, Hallöchen. Das NDR2-Wetter. Bernadette ist das Tief aktuell und das ist immer noch unterwegs. Aber Bernadette, die ist eine Wandererin, die wandert so langsam, so ganz langsam Richtung Süden. Heißt, es wird immer trockener und auch sonniger. Und auch morgen dann viel mehr Sonne als heute, außer, naja, im äußersten Südwesten Niedersachsens, da hängen oft noch dicke Wolken rum und die bringen dann auch ordentlich Schauer bei vielen. Sonst oft klar. Und oder mit harmlosen Wolken bis zu 20 Grad in Heiligendamm und bis zu 22 in Lauenburg an der Elbe und in Bremen. Hallo auf die Straßen, NDR 2 hier mit dem Verkehrsservice für den ganzen Norden. Die A20 immer noch dabei, Lübeck Richtung Bad Segeberg zwischen Geschendorf und dem Übergang zur B206 ist nach einem Unfall gesperrt. Das war's, frohe Fahrt für euch.
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0: Natürlich ganz viel neue Musik, aber auch immer wieder der Blick hier Richtung Argentinien gegen Ägypten. Das Achtelfinalspiel heute Abend läuft noch immer. Wir sind schon über 2,5 Minuten über der Zeit. Aber es gibt jede Menge Proteste immer wieder. Die Argentinier sind gerade im Angriff. Ägypten versucht natürlich irgendwie alles, um dagegen zu halten. Argentinien führt kurz vor Ende dieser Partie mit 3:2. Wenn sich da irgendwas tut, hört ihr es bei uns. Also wenn da abgepfiffen ist, sag ich Bescheid. Schönen Abend.

So, jetzt aber, liebe Fußballfans im Norden. Argentinien hat das Ding doch noch gezogen nach 0:2 Rückstand. Argentinien gewinnt im Achtelfinale bei der WM mit 3:2 gegen Ägypten und steht damit im Viertelfinale, entweder gegen die Schweiz oder gegen Kolumbien. 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

aber was leicht lässiges für den Dienstagabend im Soundcheck neue Musik. Mina Richman, Terrified of Change. Und jetzt gibt's was Neues von Fatoni. Fatoni aus München. Ja, der ist auch Schauspieler. Der ist auch ein bisschen Sänger, aber vor allem ist er, würde ich sagen, Rapper. Alles neu, was zum genau Hinhören bei NDR 2.

Ovation Project, Bleeding Gold. Einer zum so ein bisschen entlanggleiten Richtung Feierabend, entweder auf der Straße eures Vertrauens oder auf dem Sofa eures Vertrauens. Und jetzt, ja, jetzt kommen so ein bisschen 80er-Vibes, und zwar so neue deutsche Welle-Vibes um die Ecke. Digi Daniel, wenn es Liebe noch gibt. So ein bisschen im Stil von, keine Ahnung, Markus und Peter Schilling. Also hier am Anfang so. Oder auch Ideal, ja, so ein bisschen in diese Richtung geht's. 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

0: Was hast du gerade gesagt? Es gibt neue Musik von Kylie Minogue?
1: Ja, es gibt neue Musik von Kylie Minogue. Zusammen mit Snow Patrol. Ihr wisst schon, die Jungs mit Chasing Cars und sowas. Und die haben sich jetzt Kylie ins Studio geholt und These Alarms gemacht. Ganz neu bei NDR 2.

Smiley. Zusammen mit Snow Patrol, These Alarms und bis halb ran noch Fury.

die neue von Lady Gaga, Shape of a Woman. Um kurz nach 8:30 im Soundcheck neue Musik bei MDR2. Und jetzt die neue von Evanescence. Das waren die hier nochmal.

Und jetzt kommt so eine Mischung aus beiden bekannten Songs. Bring Me to Life ist ja so haut drauf und My Immortal so zerbrechlich. Und der neue Song, Who Will You Follow, ist eben beides. Erst zerbrechlich, dann haut drauf. Es ist wirklich der Song, wenn du mit einem Gegenstand vergleichen willst, es ist wie so eine Vase, die du erst richtig schön sauber polierst und dann aber zack auf den Boden schmetterst. Mit Absicht, voller Wucht.

Ach, guck. Gail hat auch wieder was Neues. Tunebug im NDR 2 Soundcheck. Neue Musik. Jetzt machen wir noch so ein bisschen Lagerfeuerstimmung zum so ein bisschen runterkommen. ADMT. Burn Brighter.

So, was haben wir denn heute Abend noch so für euch am Start? Klar, einerseits natürlich Fußball. Die Schweiz gegen Kolumbien gibt es ab 22 Uhr im Ersten. Oder auch bei uns in der ARD Sounds App in der Vollreportage als Audio. Oder gleich nach 9 in der 2 Pop die Abendshow. Dann mit Michael. Ich bin Nico und dann mal weg. Schönen Abend.

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1: Um 21 Uhr mit Jan Busche. Deutschland hat der NATO Verteidigungsausgaben in Rekordhöhe gemeldet. Die Bundesregierung übermittelte für dieses Jahr einen Betrag von fast 125 Milliarden Euro. Aus der NDR-Nachrichtenredaktion Gisela Former.
2: Die NATO hat die Daten zum Start ihres Gipfeltreffens in der türkischen Hauptstadt Ankara veröffentlicht. Die rund 125 Milliarden Euro entsprechen im Jahresvergleich einem Plus von gut einem Viertel. Der Anteil am deutschen Bruttoinlandsprodukt liegt bei fast 2,7%. In der NATO geben damit in absoluten Zahlen nur die USA mehr Geld für Verteidigung aus. Das Gipfeltreffen begann mit neuen Vorwürfen des US-Präsidenten. Großbritannien, Italien, Deutschland und Frankreich hätten die USA im Iran-Krieg hängen gelassen, sagte Trump. Außerdem forderte er erneut, dass Grönland Teil der Vereinigten Staaten werden sollte.
1: Der Milliardenauftrag aus Kanada für ThyssenKrupp Marine Systems könnte über 1000 neue Arbeitsplätze im Norden bringen. Der Rüstungskonzern will die bestellten U-Boote an den Werftstandorten Kiel und Wismar bauen. Kanzler Merz spricht von einem wichtigen Signal für die maritime Industrie. Schleswig-Holsteins Wirtschaftsminister Matzen hofft auf Folgeaufträge aus anderen Ländern. Und Mecklenburg-Vorpommerns Ministerpräsidentin Schwesig sieht bestätigt, dass es richtig war, den Werften in Krisenzeiten mit staatlichen Krediten auszuhelfen. Die französische Rechtspopulistin Le Pen will trotz ihrer Verurteilung bei der Präsidentschaftswahl im kommenden Jahr antreten. Das kündigte sie am Abend in einem Fernsehinterview an. Ein Berufungsgericht hatte das Urteil gegen Le Pen wegen Veruntreuung von EU-Geld bestätigt. Eine Sperre für das Ausüben öffentlicher Ämter wurde aber verkürzt. Das Gericht verpflichtete Le Pen jedoch, eine Fußfessel zu tragen. Die 57-Jährige will das vor dem höchsten Berufungsgericht anfechten. Bei der Fußball-WM steht Argentinien im Viertelfinale. Das Team besiegte Ägypten mit 3:2. Aus dem ARD-WM-Team Desiree Krause.
3: Lionel Messi lag seinen Teamkollegen mit Tränen in den Augen in den Armen. 0:2 hatte Argentinien bis zur 79. Minute zurückgelegen, schoss dann in 13 Minuten 3 Tore, drehte das Spiel und steht im Viertelfinale. Einen Treffer legte Messi vor, das 2:2 machte er selbst. In der 21. Minute bereits hatte er die Chance zum Ausgleich per Elfmeter vergeben und damit einen Negativrekord aufgestellt. Messi verschoss seinen zweiten Elfmeter im Turnier. Das ist bislang noch keinem Spieler in der WM-Geschichte passiert. Der Gegner der Argentinier wird ab 22 Uhr gesucht. Die Schweiz und Kolumbien spielen im letzten Achtelfinale dieser WM gegeneinander.
1: Das waren die Nachrichten. Das Wetter in Norddeutschland. Heute Nacht kann es noch ein paar Schauer geben. Meistens bleibt es aber trocken und die Nachtwerte zwischen 15 und 9 Grad. An der See wird es stürmisch. Morgen fast überall trocken. Immer wieder kommt die Sonne durch. 19 bis 24 Grad. Am Donnerstag noch freundlicher. Ab und zu aber noch ein paar Tropfen. 19 bis 26 Grad. Und am Freitag noch mehr Sonne. Und schon bis 28 Grad. Es ist 21.03 Uhr.
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4: Vorsicht bitte in Hannover auf der B3 Messeschnellweg Richtung Seelhorst. Zwischen Weidetor und Pferdeturm liegen Gegenstände. A30 Osnabrück Richtung Bad Oeynhausen. Die Ausfahrt Löhne ist wegen Bauarbeiten bis 13. Juli 19 Uhr gesperrt.
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5: Mit Michael Reifschläg. Hallo. Es ist Reimdichtzeit. Das Spiel, bei dem wir Dinge lernen, wie dass sich ein Stift auf Taylor Swift reimt. Aber das war ja gestern. Heute kommen neue Reime. Wer reimt mit uns und gewinnt? 6 richtige Antworten, die sich reimen, würden dieses Ergebnis hervorrufen. 07221 2011 spielt mit uns und wir spielen Olivia Rodrigo und Drop Dead.
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0: raus, Tiss und Angel Eyes.
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0: Hier spielen wir Reim dich und Bianca aus Bexbach im Saarland spielt mit uns. Hallo Bianca.
2: Hallo.
0: Ich habe aus gut unterrichteten Kreisen gehört, dass du gerade am 3D-Drucker zugange bist.
2: Ja.
0: Und was druckst du aus?
2: Ich drucke kleine Erdmenschen aus.
0: Das finde ich absolut schlüssig. Warum sollte man das nicht an einem ganz normalen Abend tun? Du druckst Erdmännchen aus. Das finde ich schon deshalb toll, weil Erdmännchen meine absoluten Lieblingstiere sind. Meine Lieblingstiere fangen alle mit E an. Esel, Elefanten, Eichhörnchen, Erdmännchen. Aber Erdmännchen ganz vorne auf der Liste. Warum Erdmännchen?
2: Meine Freundin übernimmt wieder eine erste Klasse. Die ist Lehrerin. Die haben immer ein Klassentier. Mhm. Und dieses Jahr ist es ein Erdmännchen. Das heißt also, ich mache 21 Erdmännchen für die Kinder.
0: Jedes Kind bekommt ein eigenes Erdmännchen.
2: Richtig.
0: Ach, ein Traum. Ich möchte in dieser Klasse sein. Bianca, dann halten wir dich nur kurz davon ab, aber wir hätten 6 Fragen an dich. Und die solltest du bitte gleich alle erstens richtig beantworten. Zweitens innerhalb von 30 Sekunden allesamt beantworten. Und drittens sollten sich die Antworten aufeinander reimen, denn nur dann gewinnst du. Bei einer falschen Antwort endet das Spiel vorzeitig. Und wenn sich was nicht reimt, dann fresse ich dich. Wollen wir es versuchen?
2: Okay. Ja, aber versuchen.
0: Also dann, reim dich, 30 Sekunden. Frage 1. Welches südamerikanische Land, das Rekordweltmeister ist und bei dem Neymar spielt, wurde bei dieser Fußball-WM von Norwegen rausgeworfen?
2: Brasilien.
0: Brasilien. Zu welcher Gruppe von Tieren gehören Schildkröten, Krokodile und Echsen?
2: Reptilien.
0: Was verkaufen Makler?
2: Makler,
0: was verkaufen
2: Immobilien.
0: Makler? Immobilien. Nenne einen Sammelbegriff für Hosen, Blusen, Hemden und Kleider.
2: Textilien.
0: Wie nennt man versteinerte Überreste von sehr alten Tieren oder Pflanzen?
2: Scheiße. Ich weiß es. Sind Reptilien, Fossilien.
0: Welche duftenden Blumen mit Schwalbenblättern sind eine schöne Tischdeko?
2: Lilien.
0: Ja! Nee,
2: Ach ja.
0: 30. Sekunde war ein bisschen länger, hatte ich das Gefühl. Aber wir hatten ja die Trinkpause in der Mitte und deswegen gab es die Nachspielzeit.
2: Okay.
0: Das lassen wir gerade mal noch durchgehen, Bianca.
2: Cool. Dankeschön.
0: Herzlichen Glückwunsch. Du bist unsere Gewinnerin bei Reim dich heute Abend. Und jetzt zurück zu den Erdmännchen.
2: Jawohl.
0: Kriegst noch einen kleinen Überraschungspreis von uns. Schicken wir dir zu.
2: Cool.

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Hier ist Pop, die Abendshow mit Michael Reufsteck. Glückwunsch an Bianca. Morgen wieder rein dich. Hier sind die Cranberries.

Unwritten Natasha Bedingfield. Hier ist Pop, die Abendshow. Die französische Rechtspopulistin Marine Le Pen will im kommenden Jahr als Kandidatin antreten, um Präsidentin von Frankreich zu werden. Auch nachdem heute das Urteil gegen sie in Berufung bestätigt wurde. Mit Fußfessel. Sie hatte vorher ausgeschlossen, im Falle einer solchen Verurteilungsbestätigung mit einer Fußfessel antreten zu wollen. Jetzt tritt sie doch an und wird dann eine verurteilte Straftäterin sein, die sich um das Präsidentenamt bewirbt. Normalerweise werden in Frankreich Präsidenten erst nach ihrer Amtszeit als Straftäter verurteilt. Sarkozy! Entschuldigung, aber man kann es ja auch mal umdrehen. Ich frage mich, wie Donald Trump das finden wird. Er ist ja der erste verurteilte Straftäter, der in Amerika als Präsident ins Weiße Haus eingezogen ist. Ob er jetzt denkt, oh, eine Gleichgesinnte, das ist ja toll, oder ob er Angst hat um sein Alleinstellungsmerkmal. Aber gut, falls es ihm nachher nicht passt, falls sie die Wahl in Frankreich gewinnt, kann er ja bei Gianni Infantino anrufen und die Wahl annullieren lassen.

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3: Tief Bernadette ist noch unterwegs bei uns, aber sie wandert weiter. Das heißt, es wird jetzt immer trockener und sonniger tagsüber. Viel mehr Sonne als in den vergangenen Tagen, außer im Südwesten Niedersachsens. Da hängen oft noch dicke Wolken rum und die bringen auch noch ordentlich Schauer bei vielen. Sonst oft klar oder mit harmlosen Wolken und bis zu 20 Grad in Heiligendamm und 22 Grad in Lauenburg an der Elbe und Bremen.
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4: A30 Osnabrück Richtung Bad Oeynhausen. Die Ausfahrt Löhne ist wegen Bauarbeiten bis 13. Juli 19 Uhr gesperrt. A270 Blumenthal Richtung Ilpol. Die Einfahrt Bremen-St. Magnus ist wegen Bauarbeiten bis voraussichtlich 3. August gesperrt.
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The Feeling von Lost Frequencies. In ein paar Minuten stimmen wir uns ein auf das WM-Spiel Schweiz gegen Kolumbien mit einem Hit aus der Schweiz und einem Hit aus Kolumbien. Aber in Nordamerika wird gerade nicht nur Fußball gespielt, sondern auch Musik. Ex-One Direction-Star Niall Horan wird die Spiele vor Ort womöglich nicht sehen können, denn er ist heute und am Donnerstag in Nashville, Tennessee, tritt da auf während seiner Welttournee, auf der er im Oktober auch nach Deutschland kommt. Dann spielt er in Hamburg, Berlin und Köln. Das ist die aktuelle Single aus dem Album Dinner Party von Niall Horan, Tastes So Good.

0: Oh. Mark Forster und Chöre, hier ist Pop. Die Abendshow zusammen bei WDR 2, HR 3, NDR 2, SR 1, MDR Jump und SWR 3. Und es sind jetzt noch 10 Minuten bis zum letzten Achtelfinale dieser Fußball-Weltmeisterschaft. Nach Frankreich, Marokko, Spanien, Belgien, Norwegen und England ist vor 2 Stunden auch Argentinien ins Viertelfinale eingezogen. Gleich dann die Entscheidung zwischen der Schweiz und Kolumbien. Und darauf wollen wir euch einstimmen. Einmal mit Jens Grotegut aus unserem Wir reden über Fußball, ohne über Fußball zu reden Kompetenzteam.
1: Guten Abend. Ja.
0: Und dafür reden wir stattdessen über den lustigen Spitznamen der Kolumbianer.
1: Ja, die Schweizer Mannschaft, die nennt man ja die Nativ, mit dem fangen wir mal an. Dann gibt es ja auch noch sowas wie die Franzosen, Les Bleus, die Blauen. Und wenn man diesem Rabbit Hole Spitznamen ist, muss man natürlich weitermachen mit den Belgiern. Das sind die Roten Teufel. Die Dänen sind ja wohl Danish Dynamite. Die Engländer, die Three Lions, wegen der drei Löwen im Wappen. Und die Kolumbianer nennt man Los Cafeteros, die Kaffeebauern.
0: Kaffeebauern.
1: Klar.
0: Gut, Kaffeepflanzen anbauen ist eine gute Sache, auch als CO2-Ausgleich. Und die Kolumbianer sind ja außerdem die Vielflieger dieser WM.
1: 17.000 Kilometer sind die Jungs um den Bayern-Spieler Luis Diaz schon geflogen. Los ging es in der Gruppenphase in Mexiko-Stadt, dann weiter nach Guadalajara, dann rüber nach Miami jetten, dann für 16-Finale nach Kansas City gegen Ghana und für Spiel heute mussten sie nochmal in die neue Heimat von Thomas Müller nach Kanada rüber, genauer gesagt nach Vancouver
0: jetten. Und da sind jetzt die Laufkilometer auf dem Platz während der Spiele noch gar nicht mitgezählt. Ja. Sollten sie heute gegen die Schweiz gewinnen, geht es dann zurück nach Kansas City. Da holt sich die komplette Mannschaft dann auf der Meilensammlerkarte mal eben den Platin-Status.
1: Erstmal müssen sie ja die Schweiz schlagen und für die ist es tatsächlich heute eine Art Revanche. Kolumbien-Schweiz, das gab es vor 32 Jahren schon mal bei einer
0: WM. 32 Jahren?
1: Ja, 1996, auch die war ja in den USA.
0: Ach so.
1: Geschichte wiederholt sich immer.
0: Deswegen spielen sie heute in Vancouver.
1: Exakt. Ja,
0: ich verstehe. Dann stimmen wir uns mal ein auf erstmal Kolumbien mit Karol G und Si antes te hubiera conocido.
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0: Carol G aus Kolumbien, si antes te hubiera conocido. Als Einstimmung auf das Fußballspiel Kolumbien gegen Schweiz in 5 Minuten in Vancouver. Carol G, einer der größten Popstars der Welt, die aktuell wichtigste Künstlerin aus dem Latin Pop. Milliardenfach gestreamt, weltbekannt. Aber heute nicht auf dem Platz, insofern muss es ohne sie gehen. Wir stimmen uns auch noch auf die Schweiz ein. Oh, das tun die Fans auch. Eben hat ein Schweizer Fan einem ARD-Sportreporter ins Mikro geschrien:
1: Wenn die Schweiz bis ins Viertelfinale kommt, dann tätowiere ich mir ein Schweißkreuz auf die Brust.
0: Das hat er im Fernsehen gesagt, jetzt wissen es alle, also muss er es machen. Da führt jetzt kein Weg vorbei. Wenn die Schweiz ins Viertelfinale einzieht, wäre das erste Mal seit 1954. Sie sind zwar bei den letzten 3 Weltmeisterschaften inklusive dieser immer weitergekommen als Deutschland. Aber bis ins Viertelfinale dann halt auch schon lange nicht mehr. 54 das letzte Mal. Insgesamt waren sie erst 3-mal im Viertelfinale. 1934, 1938 und 1954. Wartet, ich glaube, da steckt ein Hit drin. 34, 38, 54, 26, ja so. Ja, wir müssten ihn halt irgendwann noch zu Ende dichten. Bis es soweit ist, stimmen wir uns mit einem anderen Song aus der Schweiz ein. Mit dem Berner Duo Lo und Le Duc. Das sind 2 Mundart-Künstler, die einen Song gemacht haben, der tatsächlich ein großer Hit auch außerhalb der Schweiz wurde. Oft gestreamt wurde, viel gewünscht wurde, auch bei Wunschsendungen im Radio. Und seitdem wissen wir Telefonnummern und wie man sie auf Schweizerdeutsch ausspricht. 079.

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1: Um 22 Uhr mit Ines Kunze. In der türkischen Hauptstadt Ankara hat das Gipfeltreffen der NATO-Staaten begonnen. Bei einem Empfang des türkischen Präsidenten Erdogan beklagte sich US-Präsident Trump erneut, die Europäer hätten ihn mit ihrem unsolidarischen Verhalten während des Iran-Krieges sehr enttäuscht. Unterdessen kündigten die übrigen Mitgliedstaaten neue Rüstungsgeschäfte an. Bundeskanzler Merz sagte, man baue eine europäischere NATO, damit sie transatlantisch bleiben könne. Per Handschlag besiegelte er mit dem kanadischen Premier Carney dessen Absicht, bis zu 12 U-Boote vom deutschen Hersteller TKMS zu kaufen. Insgesamt sollen laut NATO in Ankara Rüstungsverträge im Wert von rund 44 Milliarden Euro unterzeichnet werden. Die französische Rechtsnationalistin Le Pen will bei der Präsidentschaftswahl im kommenden Jahr antreten. Das bestätigte sie im französischen Fernsehen. Am Nachmittag hatte ein Gericht ein Urteil bestätigt, nachdem sie ein Jahr eine elektronische Fußfessel tragen muss. Aus Paris, Caroline Diller.
2: Le Pen kündigte an, dagegen in Revision zu gehen und das Kassationsgericht anzurufen. Dabei setzt sie vor allem darauf, dass die Revision die Vollstreckung aller zuvor ergangenen Urteile aussetzt, auch die von den Richtern angeordnete elektronische Fußfessel. Le Pen hatte zuvor mehrfach erklärt, sie werde keinen Wahlkampf mit Fußfessel machen. Allerdings ist diese Strategie juristisch riskant.
1: Trotz sinkender Mitgliederzahlen hat die katholische Kirche in Deutschland im vergangenen Jahr mehr Kirchensteuern eingenommen als 2024. Die aktuelle Kirchensteuerstatistik zeigt einen Anstieg von knapp 2% auf rund 6,8 Milliarden Euro. Jeanette Özdali berichtet.
3: Der Grund für das leichte Plus bei der Kirchensteuer sind steigende Löhne und vor allem steigende Kapitalerträge wie Zinsen oder Dividenden, die ebenfalls besteuert werden. Allerdings ist die reale Kaufkraft der Kirchen trotz der höheren Kirchensteuereinnahmen leicht gesunken. Denn wegen der Inflation muss die Kirche deutlich mehr Geld für Gehälter, Energie sowie die Sozial- und Bildungsarbeit ausgeben.
1: Der amtierende Fußballweltmeister Argentinien steht im Viertelfinale der Weltmeisterschaft in Nordamerika. Die Mannschaft besiegte in Atlanta Ägypten mit 3:2 nach Verlängerung. Argentiniens Gegner im Viertelfinale wird in der Partie Schweiz gegen Kolumbien ermittelt. Das Spiel beginnt in diesen Minuten. Und das Wetter für Deutschland heute Nacht teils klar, teils wolkig, nach Nordosten hin gelegentlich Regen. Am Tag zwischen Münsterland und Oberbayern viele Wolken, in Alpennähe auch Regen, sonst viel Sonne. Bei maximal 18 Grad an der Nordsee und bis zu 31 Grad am Oberrhein. Die weiteren Aussichten: am Donnerstag und Freitag viel Sonne. Insgesamt wird es wieder wärmer, am Freitag bis zu 35 Grad. 22:03 Uhr.
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4: Vorsicht bitte auf der A27 Cuxhaven Richtung Bremerhaven. Zwischen Nordholz und Neuenwalde liegt eine Metallstange. A270 Blumenthal Richtung Ilpol. Die Einfahrt Bremen-St. Magnus ist wegen Bauarbeiten bis voraussichtlich 3. August gesperrt.
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5: Mit Michael Reufsteck, hallo, mit dem neuen Hit von Miles Smith gleich, einem nicht ganz mehr frischen, aber immer noch wahnsinnig aktuellen, aus den aktuellen Charts, von Katy Perry und zuerst mit Ray Dalton und Blood Running.
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0: Big Cross von Gossip. Hallo zusammen, hier ist Pop, die Abendshow. Gemeinsam bei MDR Jump, NDR 2, HR 3, RBB 88.8, Bremen 4, WDR 2, SR 1 und SWR 3. Und was für eine Show könnt ihr heute Abend von uns erwarten? Lasst mich mit den Worten von Alexander Zverev antworten. Alexander Zverev hat ja gestern und heute Tennis gespielt und spielt morgen schon wieder, jeweils in Wimbledon. Sein Achtelfinalmatch war eine Doppelfolge, ist gestern Abend abgebrochen und heute fortgesetzt worden. Er hat es gewonnen und ist ins Viertelfinale eingezogen, wo er auf den Amerikaner Taylor Fritz treffen wird und deswegen eben morgen schon wieder spielen wird. Nach dem heutigen Sieg ist er auf dem Platz in Wimbledon im Interview gefragt worden, welche Art von Match können wir morgen gegen Taylor Fritz erwarten? Und Alexander Zverev sagte, wahrscheinlich kein sehr unterhaltsames. Das ist eine Antwort, die Leute selten geben, wenn sie nach sowas gefragt werden. Aber gut. Also, was für eine Show könnt ihr heute Abend von uns erwarten?
1: Probably not a very entertaining one.

0: Du brauchst kein Abi. Wir melden dich von der Schule ab. Es ist ein Satz, den vermutlich wenige Eltern ihren Kindern sagen würden, aber genauso war es beim Papa von Popstar Topic. Papa Topic. Tobias Topic ist inzwischen ein super erfolgreicher DJ und Musikproduzent aus Solingen, das wissen wir kennen seine Hits, wobei er den Vornamen ja längst weglässt, sich Topic nennt. Im Podcast Beyond Business Cast hat er von einem ganz besonderen Gespräch mit seinem Papa erzählt, als er noch in der Schule war.
1: Mein Vater hat irgendwann am Samstag angerufen, meint so, eine Frage, was willst du in deinem Leben machen? Ich so, Musik oder bei dir in der Firma arbeiten? Der hat so ein mittelständisches Unternehmen, Kunststofftechnik ist das. Da meint der, du brauchst ja für beides kein Abitur. Ich so, nee, eigentlich nicht. Dann so, ja, dann melde ich dich Montag von der Schule ab.
0: Ja, ist die Entscheidung gefallen. Raus aus der Schule, mach eins von beiden. Ist jetzt eine Weile her, inzwischen ist Topic 34. Seine Songs laufen rauf und runter, auch hier bei uns. Und hier ist der nächste. Von Topic, neu, zusammen mit Becky G. Sorry, Papi. Wobei mit Papi hier nicht Papa Topic gemeint ist. Im Spanischen ist Papi eine charmante Anrede für einen Mann, so wie Daddy im Englischen.

Eine Eilmeldung aus dem Verkehrszentrum. Achtung, ein Falschfahrer auf der A60 Rüsselsheim-Mainz zwischen Mainz-Spitzdreieck und Mainz-Laubenheim. Hier kommt ein Falschfahrer entgegen. Bitte äußerst rechts fahren, nicht überholen. Auf der A60 Rüsselsheim-Mainz zwischen Mainz-Spitzdreieck und Mainz-Laubenheim ist ein Falschfahrer unterwegs. Bitte Vorsicht in beiden Richtungen.

0: Heaven ist der neue Hit von Miles Smith. An Musikern mangelt es uns zum Glück noch nicht, an Kabarettisten auch nicht. Michael Altinger werdet ihr jetzt gleich bei uns hören. Aber sonst überall Personalmangel.
1: 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Ich habe angerufen beim Heizungsbauer und er sagt der original zu mir am Telefon, Michi, es tut mir leid, ich kann dir niemand vorbeischicken. Ich habe keine Leute mehr. Du musst es leider selber richten, schick mir einfach die Rechnung, ich zahl's dann. So weit sind wir schon. Oder bei meinem Stammitaliener, der Giovanni kommt jedes Mal zu mir an den Tisch und sagt, Michael, ich finde kein Personal. Bei mir in die Restaurante nur arbeitet, wer ist in Familie? Bitte, heirate meine Mama. 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Und dabei müssten wir nur eine Woche länger in der Stunde arbeiten.

0: frisch aufgenommen in die Kategorie Dauerbrenner, ewige Kulthits, Songs, die jetzt für immer bleiben werden. The One That Got Away von Katy Perry aus dem Jahr 2010, damals schon erfolgreich, eine Weile in den Charts. Dann nach 14 Jahren Chartsabwesenheit seit Mai wieder drin in den offiziellen deutschen Singlecharts und diese Woche aktuell auf Platz 25. Das ist höher als vor 15 Jahren beim ersten Durchgang.
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2: Tief Bernadette ist noch unterwegs bei uns, aber sie wandert weiter. Das heißt, es wird jetzt immer trockener und sonniger tagsüber. Viel mehr Sonne als in den vergangenen Tagen, außer im Südwesten Niedersachsens. Da hängen oft noch dicke Wolken rum und die bringen auch noch ordentlich Schauer bei vielen, sonst oft klar oder mit harmlosen Wolken und bis zu 20 Grad in Heiligendamm und 22 Grad in Lauenburg an der Elbe und Bremen.
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3: Vorsicht bitte in beiden Richtungen auf der A7 Hamburg-Flensburg zwischen Schleswig-Jagel und Schleswig-Schubi laufen Rehe. A30 Osnabrück Richtung Bad Oeynhausen. Die Ausfahrt Löhne ist wegen Bauarbeiten bis 13. Juli 19 Uhr gesperrt. A270 Blumenthal Richtung Ilpol. Die Einfahrt Bremen-St. Magnus ist wegen Bauarbeiten bis voraussichtlich 3. August gesperrt.
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0: Und ei der daraus, gerade jetzt kommt eine Entwarnung aus dem Verkehrszentrum. Auf der A60 Rüsselsheim-Mainz kein Falschfahrer mehr zwischen Main-Spitzdreieck und Kreuz Main-Süd.

Fever Dream, Alex Warren. Hier ist Pop, die Abendshow mit Michael Rolfsteck. Jetzt bräuchten wir bitte wieder eure Hilfe, denn wir haben hier einen großen Kulthit, einen wahnsinnig guten Sommerhit, aber wissen noch nicht, wer ihn gleich singen wird. Und das ist die Entscheidung, die wir in eure Hände geben. Drei originelle Versionen, die man sonst nicht so oft hört, stehen zur Auswahl. Für welche entscheidet ihr euch gleich unter 07221 2011 bei The Boys of Summer? I can't see. Das sind die Stereophonics aus Wales. Start Nummer 1.

Nummer 2. Das sind die Ataris aus Indiana in den USA.

0: ist Start Nummer 3. Kaleidoscope aus Frankfurt featuring Nick Felice. Das wäre die Dance-Version. Für wen entscheidet ihr euch? Für die Stereophonics, für die Ataris oder für Kaleidoscope? Welche Version von Boys of Summer hören wir gleich? 07221 2011. Ihr entscheidet live und wir spielen die Version, die zuerst 3 Stimmen hat. Hallo, wer ist da?
1: Hi, hier ist Mella.
0: Mella, was darf sein?
1: Nummer 1, bitte.
0: Einmal die Stereophonics. Vielen Dank. Schönen Abend, Mella. Hier ist Michael. Wer ist da?
2: Hallo, hier ist der Götz. Ich hätte gerne die Nummer 2.
0: Einmal die Ataris. Richtig schön die Schrammelgitarren auspacken, ja? Guck mal, was.
2: Jo, wunderbar. Danke dir.
0: Danke, Götz. Hallo, wer ist dran?
3: Okay. Hier ist die Eva. Ich hätte gern Nummer 3.
0: Einmal Nummer 3, Eva. Okay, dann ist alles wieder offen. 1:1:1. Vielen Dank. Wer spricht jetzt?
4: Die Nicole ist hier aus Stuttgart und ich bin für die 2.
0: Einmal die Ataris. Danke, Nicole. Die gehen in Führung. Michael Räufschleck hier. Hallo, wer da?
5: Hallo, hier ist die Mariam. Ich hätte gern die 2.
0: Einmal die 2. Dann wird's jetzt richtig laut im Radio, denn das war die entscheidende dritte Stimme. Vielen Dank dafür. Und hier sind die Ataris. The Boys of Summer.

The Ataris. 2003 haben sie ihre Version von The Boys of Summer aufgenommen und auch in den internationalen Charts platzieren können, auch in Deutschland. Nicht so erfolgreich wie das Original von Don Henley, aber auch ein Hit. Und heute Abend von euch sehr deutlich gewählt. Danke fürs Abstimmen.

Billie Eilish und Birds of a Feather. Es ist Halbzeit im letzten Achtelfinalspiel bei der Fußball-Weltmeisterschaft. Zwischen der Schweiz und Kolumbien steht es noch 0:0. Bibi Rexha und Faith ist jetzt mit New

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1: Um 23 Uhr mit Ines Kunze. Die USA haben die Ausnahmegenehmigung für den Iran widerrufen, sein Öl zu verkaufen. Damit reagieren sie auf den Beschuss von drei Tankern in und nahe der Straße von Hormuz in den vergangenen Tagen. Bisher hat sich niemand zu den Angriffen bekannt. Die Regierung in Teheran äußerte sich auch nicht. Beim NATO-Gipfel in Ankara warf US-Präsident Trump zudem mehreren EU-Staaten fehlende Solidarität im Iran-Krieg vor. Die französische Rechtsnationalistin Le Pen will bei der Präsidentschaftswahl im kommenden Jahr antreten. Das bestätigte sie im französischen Fernsehen. Am Nachmittag hatte ein Gericht ein Urteil bestätigt, nachdem sie ein Jahr eine elektronische Fußfessel tragen muss. Aus Paris, Caroline Diller.
2: Le Pen kündigte an, dagegen in Revision zu gehen und das Kassationsgericht anzurufen. Dabei setzt sie vor allem darauf, dass die Revision die Vollstreckung aller zuvor ergangenen Urteile aussetzt, auch die von den Richtern angeordnete elektronische Fußfessel. Le Pen hatte zuvor mehrfach erklärt, sie werde keinen Wahlkampf mit Fußfessel machen. Allerdings ist diese Strategie juristisch riskant.
1: Der britische Prinz Harry, Popstar Elton John und 5 weitere Prominente sind in London mit einer Klage gegen den Verlag der Boulevardzeitung Daily Mail gescheitert. Die Kläger hatten Reportern der Zeitung vorgeworfen, illegale Recherchemethoden angewandt zu haben. Dazu sollen das Abhören von Telefonaten und Sprachnachrichten gehört haben, aber auch, dass Privatdetektive private Dokumente wie Krankenakten beschafften. Das schriftliche Urteil wurde heute veröffentlicht. Der Richter wies demnach die Klage ab, weil die Vorwürfe nicht ausreichend bewiesen seien. Russische Sportler dürfen wieder international antreten, auch bei den Olympischen Spielen. Das hat das Internationale Olympische Komitee bei einer Pressekonferenz verkündet. Mehr dazu von Sportreporter Markus Tepper.
3: Damit können russische Sportler ebenso wieder bei internationalen Wettbewerben an den Start gehen, wie bei der kommenden Olympia-Qualifikation für die Sommerspiele 2028. Über eine vollständige Rückkehr Russlands zu den Olympischen Spielen mit Fahne, Hymne und Trainingsanzug will das IOC später entscheiden. Ferner beschloss die Führung der Dachorganisation, die traditionsreiche nordische Kombination aus dem Programm der Winterspiele 2030 zu streichen. Die Mischung aus Skispringen und Skilanglauf sei bei den zurückliegenden 4 Winterspielen die unbeliebteste Sportart beim Publikum gewesen. Darüber hinaus konzentriere sich die nordische Kombination zu sehr auf nur wenige Länder, so das IOC.
1: Das Wetter in Deutschland. Heute Nacht teils klar, teils wolkig, nach Nordosten hin gelegentlich Regen. Am Tag zwischen Münsterland und Oberbayern viele Wolken, in Alpennähe auch Regen, sonst viel Sonne. Bei maximal 18 Grad an der Nordsee und bis zu 31 Grad am Oberrhein. 23.03 Uhr.
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4: Vorsicht bitte auf der A1 Osnabrück Richtung Münster, im Kreuz Lotte Osnabrück in der Überleitung zur A30 Richtung Osnabrück. Unfall, Ölspur mit Vorsicht passierbar. A30 Osnabrück Richtung Bad Oeynhausen. Die Ausfahrt Löhne ist wegen Bauarbeiten bis 13. Juli 19 Uhr gesperrt.
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5: Mit Michael Räufschneck, hallo. Und mit Kaigo, Khalid und Griffin. Und Save My Love.
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Dua Lipa und Illusion. Hallo, hier ist Pop. Das ist die gemeinsame Abendshow auf Bremen 4, WDR 2, SR 1, MDR Jump, NDR 2, HR 3, RBB 88.8 und von SWR 3. Schön, dass ihr alle bei uns seid. Danke fürs Zuhören. Es ist Festivalsaison, es ist Konzertsaison. Was ist für euch das Coole bei Konzerten? Ja, die Musik mal live hören, das Event an sich. Es ist doch auch, was die Künstler zwischen den Konzerten erzählen, oder? Ob es eine lustige Anekdote ist, die man auf einem Album oder im Stream einfach nicht hören würde, oder ob sie mal wirklich die ganz großen Gefühle rauslassen. Genau so einen Moment hören wir jetzt, weil er sehr viele Menschen bewegt hat. Youngblood hat in Tschechien vor 20.000 Leuten gespielt, beim Bloodfest, seinem eigenen, nach ihm benannten Festival. Und auf einmal ließ er all seine Gefühle raus und die Tränen gleich mit. Gut, es hätte auch Schweiß sein können, denn es war wohl sehr warm. Er stand da mit nacktem Oberkörper, schweißgebadet. Aber es war schon sehr emotional, als er einfach mal erzählt hat, wie es ihm geht. In letzter Zeit habe ich mich von allem so getrennt gefühlt. Ich habe jeden Tag mein Bestes gegeben, um aufzuwachen. Ich habe mich lange, oft verletzt gefühlt und ich weiß nicht warum. Aber jedes Mal, wenn ich eure Gesichter sehe, jedes Mal, wenn ich eure Augen sehe, jedes Mal, wenn ich euch ansehe, weiß ich, dass ich irgendwo hingehöre. Um mich sicher vor der Außenwelt zu fühlen, ist etwas, wofür ich euch niemals genug danken kann. Und alles, was ich sagen will, ist, das hier ist eure Familie. Wenn ihr jemals Angst habt, wenn ihr euch jemals fürchtet, wenn ihr jemals bedroht werdet, werden wir da sein. Ich werde verdammt nochmal für euch da sein. Youngblood's Clip, den er auf Insta gepostet hat, hat eine 750.000 Likes bekommen. Darunter viele von Musikern wie Key and the Crow oder SZA. Youngblood schreibt noch drunter, als ich von dieser Bühne kam, war ich völlig euphorisch. Aber 20 Minuten später, als ich alleine unter der Dusche stand, hatte ich einen Zusammenbruch. In der heutigen Zeit Künstler zu sein, ist so seltsam, weil sich alles so schnell bewegt. Man schafft es kaum, irgendetwas, das man fühlt, einzuordnen oder zu verarbeiten. Egal, ob gut oder schlecht. Youngblood. Hier ist er mit Zombie.

Youngblood und Zombie. Es ist schön, dass ihr die Aufmerksamkeit bekommt für dieses emotionale Video. Vielleicht habt ihr es angespült bekommen, vielleicht habt ihr gerade zum ersten Mal davon gehört. Und falls ihr gerade überhaupt zum ersten Mal von Youngblood gehört habt, er hat die Aufmerksamkeit auch wegen seiner Musik verdient. Denn er ist einer der wirklich guten, jungen Rocker, hat in Deutschland Erfolg, auch in den Albumcharts. Einen richtigen Single-Hit hatte er noch nie, aber es lohnt sich, da mal durchzuhören. Es gibt schon 4 ganze Alben von ihm. Falls ihr ihn gerade erst entdeckt habt, da ist noch viel nachzuholen.

0: Laura Pausini und James Blunt, Primavera in Anticipo. Es ist gerade Trinkpause in Vancouver, das ist dringend nötig bei 23 Grad. Das dritte Viertel ist vorbei, es steht zwischen Kolumbien und der Schweiz im letzten WM-Achtelfinale immer noch 0:0.
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4: Tief Bernadette ist noch unterwegs bei uns, aber sie wandert weiter. Das heißt, es wird jetzt immer trockener und sonniger tagsüber. Viel mehr Sonne als in den vergangenen Tagen, außer im Südwesten Niedersachsens. Da hängen oft noch dicke Wolken rum und die bringen auch noch ordentlich Schauer bei vielen, sonst oft klar oder mit harmlosen Wolken und bis zu 20 Grad in Heiligendamm und 22 Grad in Lauenburg an der Elbe und Bremen.
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5: Vorsicht bitte auf der A1 Osnabrück Richtung Münster, im Kreuz Lotte-Osnabrück in der Überleitung zur A30 Richtung Osnabrück. Unfall, Ölspur mit Vorsicht passierbar. A30 Osnabrück Richtung Bad Oeynhausen. Die Ausfahrt Löhne ist wegen Bauarbeiten bis 13. Juli 19 Uhr gesperrt. A270 Blumenthal Richtung Ilpol. Die Einfahrt Bremen-St. Magnus ist wegen Bauarbeiten bis voraussichtlich 3. August gesperrt.
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Zero and Too Sweet. Hier ist Pop, die Abendshow. Die Stimmen beim nächsten aktuellen Hit sind KI-generiert. Wenn ihr bei uns KI hört, dann sagen wir euch das vorher. The Second Voice, Let Me.

0: Deutschland ist Basketball-Weltmeister. Und auch im Feldhockey und im Beachhandball. So, das vorweg, weil man ja momentan das Gefühl hat, es geht gar nichts mehr. Nur weil Deutschland bei der Fußball-WM schon lange raus ist. Oder bei der Tour de France gerade auch kein Deutscher um den Sieg mitfährt. So, aber dann hören wir in den Nachrichten heute, dass wir bei den nächsten Olympischen Winterspielen ein paar Medaillenchancen weniger haben werden. Ja, wir reden jetzt über Wintersport mitten im Sommer. Denn das Olympische Komitee hat gesagt, es nimmt die nordische Kombination. Nach über 100 Jahren aus dem Olympiaprogramm. Skispringen und Langlauf gibt's auch weiter, aber nur einzeln. Und die Kombination war in den vergangenen Jahrzehnten, von jetzt den jüngsten Olympischen Spielen mal abgesehen, immer eine Goldgrube für die Deutschen. Jetzt ist sie raus. Nicht, weil Deutschland diesmal nichts geholt hat in Italien, sondern die nordische Kombination sei die beim Publikum unbeliebteste Sportart gewesen, heißt es. Und nur wenige Länder seien darin erfolgreich. Eins der bekanntesten, nicht mehr aktiven deutschen Gesichter ist Johannes Rizek. Er ist schockiert.
1: Man kann das erstmal gar nicht greifen. Also so im ersten Moment, wie es zieht einem den Boden unter den Füßen weg, muss mich da wirklich hinsetzen. So im ersten Moment fragt man sich da schon natürlich, wie sieht jetzt meine Zukunft aus? Und auch wenn ich jetzt nicht mehr aktiv bin, trotzdem in der Kombination ja noch so viel Herzblut drin habe. Und das wird wahrscheinlich immer, ganz egal wie die Entscheidung ist, Teil meines Lebens sein.
0: Oberstdorf ist ein wichtiger Stützpunkt für die nordische Kombination in Deutschland. Johannes Rizek sagt, die IOC-Entscheidung kann man da zumindest kurzfristig abfedern.
1: Sagen wir maximal bis nächstes Frühjahr und dann. Und im Hintergrund werden auch Gespräche laufen, wie die Zukunft dann aussehen kann. Man darf jetzt auch nicht dieses Konstrukt aufrechterhalten, dass es keine Auswirkungen hat. Das ist leider nicht so. Und natürlich der Nachwuchs, das wird sich auch zeigen. Was sind die Perspektiven in der Kombination? Auch wenn ich den Sport lieb, habe ich da überhaupt Perspektiven, das professionell ausüben zu können? Und das sind aber Fragen, die jetzt noch viel zu früh sind zu klären. Aber ich glaube, denen müssen wir uns jetzt, so bitter das klingt, sehr, sehr bald stellen.
0: Immerhin eine schöne Nachricht gab es für Oberstdorf heute dann doch. Oberstdorf bekommt den Zuschlag für die Ski-WM im Jahr 2031. So, und wenn die nordische Kombination dann raus ist im Jahr 2030, nach 100 Jahren olympischer Disziplin, dann gibt ja vielleicht eine andere Sportart ihr Comeback. Irgendwas, was vielleicht 100 Jahre nicht mehr dabei war. Wir haben ja plötzlich Platz für eine Disziplin. Was ist mit Skijöring? Das ist im Prinzip wie Wasserski, nur dass man halt durch den Schnee gezogen wird und nicht von Booten, sondern von Pferden. Gab es zuletzt 1928 bei den Spielen in St. Moritz. Das könnte man doch wiederbeleben. Hundeschlitten war olympisch 1932 in Lake Placid. Oder Skiballett. Also Eiskunstlauf auf Skiern. Noch gar nicht so lange her. 88 und 92 in Calgary und Albertville in Frankreich war das dabei. Also lasst uns doch irgendwas zurückholen. Macht die Marktforschung, findet raus, dass es damals nicht zu den unbeliebtesten Sportarten gehört. Und bums, ist es wieder da.

Die Abendshow mit Michael Reifsteg. Schweiz gegen Kolumbien geht in die Verlängerung. Wie es ausgeht, sagt euch Bette Streubel in der Popnacht. 0-0 steht es im Moment noch. So, und wir hatten leider wieder ein paar Themen, zu denen wir nicht kamen. Wir hatten eigentlich noch vor, euch zu nennen die Öffnungszeiten der Eiter-Sammelstellen in eurer Region. Eine Enthüllung der stärksten Schwachstellen bei schwachem Starkregen. Und wir wollten noch eine Lokalrunde geben. Naja, vielleicht beim nächsten Mal. Gute Nacht.

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1: Um 0 Uhr mit Lydia Wagner. Die USA haben die vorher gelockerten Sanktionen auf iranisches Öl wieder in Kraft gesetzt. Damit darf der Iran wieder keine neuen Geschäfte mit Rohöl, petrochemischen oder Erdölprodukten mehr abschließen. Aus der Nachrichtenredaktion Heike Lüttich.
2: Damit reagieren die USA auf den Beschuss von 3 Tankern in und nahe der Straße von Hormuz in den vergangenen Tagen. Bisher hat sich niemand zu den Angriffen bekannt. Auch die Regierung in Teheran hat sich nicht geäußert. In der Rahmenvereinbarung, die zum Kriegsende führen soll, hatten die USA die Sanktionen auf iranisches Öl aufgehoben. Jetzt erklärte ein Regierungsbeamter in Washington, wenn der Iran seine Verpflichtungen aus dem Abkommen nicht erfülle, habe auch das Entgegenkommen der USA ein Ende. Teil des Abkommens ist die vollständige Öffnung der Straße von Hormuz und freie Durchfahrt für Handelsschiffe.
1: Die französische Rechtspopulistin Le Pen bleibt dabei. Sie will im kommenden Jahr als Präsidentschaftskandidatin antreten und das trotz ihrer Verurteilung wegen Missbrauchs von EU-Geld. Das hat sie am Abend im französischen Fernsehen gesagt. Caroline Diller berichtet aus Paris.
3: Marine Le Pen geht all in, volles Risiko. Mit präsidialer Miene erklärte die dreifache Präsidentschaftskandidatin des rechtsnationalen Rassemblement National am Abend, dass sie ihre Partei auch noch ein viertes Mal in den Präsidentschaftswahlkampf führen wird. Und das, obwohl ein Pariser Berufungsgericht Le Pen der Veruntreuung von EU-Geldern für schuldig befunden und damit das Urteil der ersten Instanz von März letzten Jahres im Grundsatz bestätigt hatte. Le Pen kündigte an, dagegen in Revision zu gehen und das Kassationsgericht anzurufen.
1: In New York City droht ein 37-stöckiger Wolkenkratzer teilweise einzustürzen. Einsatzkräfte haben das Hochhaus und auch umliegende Gebäude evakuiert. Die Straßen drumherum sind gesperrt worden. Der Wolkenkratzer wird gerade umgebaut. Kurz vorher waren noch Bauarbeiter drin. Die Feuerwehr hat aber festgestellt, dass 2 tragende Säulen fast eingeknickt sind. Außerdem sollen die Böden mehrerer Stockwerke durchhängen. Bei der Fußball-WM steht Argentinien im Viertelfinale. Der amtierende Weltmeister hat ein 3:2 nach Verlängerung gegen Ägypten geschafft und das, obwohl Argentinien bis zur 79. Minute noch mit 0:2 zurücklag. Superstar Lionel Messi hat dabei sein mittlerweile 21. WM-Tor geschossen und ist damit auch der Top-Torschütze bei dieser WM. Der Viertelfinalgegner von Argentinien wird jetzt gerade in der Partie Kolumbien gegen die Schweiz ausgespielt. Hier geht es in die Verlängerung. Das Wetter in Deutschland. Heute Nacht teils aufgelockert, teils stark bewölkt. Tiefstwerte zwischen 19 und 9 Grad. Tagsüber zwischen Münsterland und Oberbayern viele Wolken, sonst zeitweise auch längere Zeit sonnig. Die Temperaturen steigen auf 18 bis 31 Grad. Die Zeit 0:03 Uhr.
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4: Vorsicht bitte auf der A31 leer Richtung Meppen. Zwischen Rehde und Dörpen steht ein unbeleuchtetes Fahrzeug.
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5: Mit Ben Streubel. So, wir haben uns einigermaßen gemütlich gemacht. Einigermaßen mein zweites Ich hat noch nicht Platz genommen. Das wird aber auch passieren. Wir werden uns auch in den nächsten Minuten, und ich weiß ja nicht, wie lange es noch dauert, das Spiel Schweiz-Kolumbien im Achtelfinale. Da wird noch ordentlich in der Verlängerung gespielt. Und vielleicht gibt es noch ein Elfmeterschießen. Da sind wir natürlich auch dabei. Und ihr seid bei uns. Bis 5.
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das Little Indigo Girl. So, der Flügel muss rausgeschoben werden, die Streicher auch, das Orchester muss raus, denn jetzt geht's hier los mit der Popnacht. Es ist schon 9 Minuten nach Mitternacht. Heute ist der 8.7.2026. Ich hoffe, ihr hattet einen guten 7.7. Seid einigermaßen entspannt und gut eingestellt. Heute ist Tag der Videospiele, der weltweite Videospieltag. Das heißt, man soll nicht mit dem erhobenen Zeigefinger heute auf die Leute schimpfen, die zu viel vor irgendwelchen Monitoren sitzen oder vom Smartphone und Videospiele betreiben. Es gibt ja nun auch Spiele, die einen geprägt haben. Ob es Walking Dead ist beispielsweise, Uncharted war das bei mir. Fortnite-Spieler natürlich sowieso, ne? Die hängen wahrscheinlich jetzt auch noch dran. Oder ich bin ja ein Fan von Super Mario Kart. Und zwar Super Mario Kart, wer es kennt, da hinten letzte Reihe sehe ich jemanden, natürlich, der geht die Hand hoch. Was ich da am meisten mag, ist, wenn man da Bananenschalen aus dem Auto geworfen hat. Und das hat mich süchtig gemacht, dieses Bananenschalen aus dem Auto rauswerfen, dass dann der Hintermann ausrutschte und es macht ihm diesen Knallbaff. Da ist, glaube ich, ein Reifen geplatzt oder gleich alle 4 Reifen. Und das hat mir eine solche Freude gemacht, also bis zum heutigen Tag und zur heutigen Nacht. So, ist das nicht Philosophie auch ein bisschen? Das ganze Leben ist doch Bananenschalen rauswerfen, ob das in der Politik ist, so ein Trumpy oder ob es eben zu Hause in der Familie ist. Heute werden wir nur die Frucht essen, meine lieben Freunde. Ich bin ja auch ein bisschen Messdiener. Wir werden uns mit der Frucht der Banane beschäftigen, nur mit dem Besten. Ich teile sie mit euch und reiche sie euch. Ja? So ist das Motto dieser Show. Vielleicht darf der nächste Hit feiern. Und Dalton hat sich nämlich Saskia ausgesucht. Die hat heute Geburtstag. Verliebt in mich. Vielleicht passt das ja auch ein bisschen zu ihrer Situation.

Burna Boy und Shakira. So, da kann man auch gerade mal gucken, was ist denn da nicht los bei Schweiz-Kolumbien. Da steht es immer noch 0-0. Erste Hälfte der Verlängerung ist auch rum. Da kommt dann gleich die zweite. Vorsicht auf der A4 Dresden Richtung Görlitz. Da sind Menschen auf der Fahrbahn zwischen Dreieck Dresden-Nord und Hermsdorf. Da steht doch ein defektes Fahrzeug. Ihr passt da bitte auf. So als kultisches. Ein kultischer Hit von The Police. Every little thing she does is magic. Und gleich danach ein Rätsel, da verdient ihr euch das erste Pop-Nacht-Package. Zwei Hits in einer Sekunde erkennen, in drei Minuten.

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1: Das ist die erste Aufgabe für heute Nacht. Wir müssen ja mal so ein bisschen langsam einsteigen hier in diese Show. Welche beiden Songs die Nummer 1 waren an diesem 8.7. sind denn das? 07221 2011. Das war gar nicht so leicht. Also ich habe es mir doch, als ich das zusammenstellte, mir leichter vorgestellt. Aber jetzt überlege ich selbst kurz. Also vielleicht habt ihr ja eine Idee. 07221 2011 für ein paar.

Eine Eilmeldung. Achtung, ein Falschfahrer auf der A553. Bielesheim-Brühl zwischen Kreuz Bliesheim. Brühl. Zwischen Kreuz Bliesheim und Brühl Nord kommt ein Fahrzeug entgegen, ein Falschfahrer. Bitte äußerst rechts fahren, nicht überholen. Wir melden es, wenn die Gefahr vorüber ist. Auf der A553 Bliesheim-Brühl zwischen Kreuz Bliesheim und Brühl Nord. Ein Falschfahrer ist da unterwegs. In beiden Richtungen bitte vorsichtig fahren. Den Song, den wir eben gehört haben, das war der neue Hit von Chaka Khan und Snoop Dogg. Boogies in my soul in der

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1: Es ist 0.32 Uhr.
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4: Tief Bernadette ist noch unterwegs bei uns, aber sie wandert weiter. Das heißt, es wird jetzt immer trockener und sonniger tagsüber. Viel mehr Sonne als in den vergangenen Tagen, außer im Südwesten Niedersachsens. Da hängen oft noch dicke Wolken rum und die bringen auch noch ordentlich Schauer bei vielen, sonst oft klar oder mit harmlosen Wolken und bis zu 20 Grad in Heiligendamm und 22 Grad in Lauenburg an der Elbe und Bremen.
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5: Vorsicht bitte auf der A1 Osnabrück Richtung Münster, im Kreuz Lotte Osnabrück in der Überleitung zur A30 Richtung Osnabrück. Unfall, Ölspur mit Vorsicht passierbar. Vorsicht bitte auf der A24 Hamburg Richtung Berlin. Zwischen Herzsprung und Neuruppin steht ein defektes Fahrzeug. A30 Osnabrück Richtung Bad Oeynhausen. Die Ausfahrt Löhne ist wegen Bauarbeiten bis 13. Juli 19 Uhr gesperrt.
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1: Und die am meisten unterschätzte Höchsttemperatur heute: Niestetal in Nordhessen, 23 Grad. Hier ist die Popnacht. Mein Name Ben Streubel.

0: My Mind und Ellie Goulding.
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0: Die zwei Nummer 1 Hits des 8.7. Welche beiden Songs haben heute Geburtstag, waren ganz oben in den Charts? Simone aus Northeim, guten Morgen.
2: Guten Morgen, grüß dich.
0: Und was hast du denn erkannt?
2: Das war einmal Good Thing von den Fine Young Cannibals und ja. Waterfall von TLC.
0: Jawohl, dann schon gehört dir das Popnacht-Package. Du hast aber auch viele Geschenke bekommen schon in den vergangenen Stunden. Vor zwei Jahren hat dein Mann dir Helene Fischer-Karten geschenkt.
2: Richtig.
0: Vor zwei Jahren hast du das schon, konnte man schon kaufen. Und dann war gestern Abend das Konzert in Hannover. War gut? Alles cool?
2: War super. Ja. War ganz toll. War eine ganz tolle Show. Die hat super Stimmung gemacht. Ja. Nahezu ausverkauft. Einzige Problem war die Parkplatzsuche, aber ja, ansonsten hat alles gepasst.
0: Da muss man mit leben. Ich meine, ihr könnt natürlich aus Northeim, kann man doch vielleicht mit einer Drohne drüber fliegen oder sowas oder mit einem Private Jet.
2: Ja, doch. Ginge vielleicht auch, ja, aber wir sind mit dem Auto hingefahren.
0: Wollen wir sagen, du hast ein abbezahltes Haus, du kannst wieder in was Neues investieren, ne? Aber Northeim ist doch schön, bei diesem Wetter, glaube ich, ihr habt doch so einen See, so einen Baggersee, ne, in der Nähe.
2: Ja, genau. Wir haben Baggersee direkt vor der Haustür, wo man wunderbar schwimmen kann, ja. Tretboot fahren.
0: Das siehst du.
2: Also alles, was das Herz begehrt.
0: Darf man da eigentlich auch mit einem Schlauchboot mit 2 PS Elektromotor drüber? Oder
2: das dürfte man auch, ja? Wenn man den entsprechenden Führerschein hat.
0: Nee, brauchst du nicht. Bei 2 PS, also unter 5, glaube ich, brauchst du keinen.
2: Da kannst du auch nebenher schwimmen, glaube ich.
0: Ja, gut, ich bin ja ein bisschen faul. Ich habe so ein Schlauchboot mit allen möglichen. Das Wichtige ist beim Schlauchboot, dass man, wenn man baden möchte, einen Anker dabei hat. Und dann eine Badetreppe. Die muss aber ordentlich stabil sein, weil sonst kommst du nie wieder ins Boot rein.
2: Ja, das stimmt natürlich.
0: Also Open Water, den Film Open Water, wo man so mitfiebert und dann, wo die nicht mehr ins Boot reingekommen sind, dann weißt du, reingesprungen sind. Ja, alles schon schreckliche Sachen. So sehe ich mich da immer, aber toll. Also, dann genieß den heutigen Tag mal, vielleicht sogar am See. Ich glaube, wettertechnisch müsste es das hergeben.
2: Und ich denke auch, wird hier die Woche besser.
0: Ja, und grüß deinen Mann, ja, der in der Nähe steht.
2: Das mache ich. Vielen Dank, schönen Abend noch. Ciao.

Und im Achtelfinalspiel Schweiz-Kolumbien, da sind wir jetzt im Elfmeterschießen. Das ist bisher sehr ausgeglichen. Also jeder hat bisher getroffen. Das geht hin und her und bleibt spannend. Und wie es dann ausgeht, ob die Schweiz oder ob Kolumbien weiterkommt ins Viertelfinale, das erfahrt ihr hier bei uns gleich.

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Es ist 0:50 Uhr, eine Entwarnung. Auf der A553 Bliesheim-Brühl ist kein Falschfahrer mehr unterwegs zwischen Kreuz Bliesheim und Brühl Nord. 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

0: Und jetzt wird aber Party gemacht in der Schweiz. Die Schweiz hat es geschafft, im Elfmeterschießen gegen Kolumbien zu gewinnen. Und damit steht die Schweiz im Viertelfinale bei der Fußballweltmeisterschaft 2026. Und es gab einen Fan gestern Abend, einen Schweizer Fan in Basel, Arno. Wir haben seine Adresse notiert.
1: Wenn die Schweiz bis ins Viertelfinale kommt, dann tätowiere ich mir ein Schweißkreuz auf die Brust.
0: Jawohl, das werden wir natürlich nach.

Band von Loose Ends, Love Bites Back. 0 Uhr 56 ist es, eine Gefahrenstelle von der A1 Hansa-Linie Osnabrück Richtung Münster. Da ist ein Unfall passiert. Die Unfallstelle ist noch nicht abgesichert. Ölspur auch auf der Fahrbahn, da bitte vorsichtig fahren. Zwischen Kreuz Lotte Osnabrück und Überleitung zur A30 in Richtung Osnabrück. A1 Hansa-Linie Osnabrück Richtung Münster ist der Unfall. Und auf der A4 Erfurt Richtung Kirchheimer Dreieck zwischen Gotha Boxberg und Waltershausen ist auch ein Unfall passiert. Auch dort ist die Unfallstelle noch nicht gesichert. Zwar noch ein kultischer Song, weil wir uns den mal verdient haben hier von Take That. 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

0: um 1 Uhr mit Didia Wagner. Das US-Militär greift wieder den Iran an. Das zuständige Regionalkommando hat mitgeteilt, dass eine Serie heftiger Angriffe gestartet worden ist. Die USA reagieren damit auf mehrere Angriffe auf Tanker in der Nähe der Straße von Hormus. Von US-Seite heißt es, das sei unbegründet gefährlich und ein eindeutiger Verstoß gegen die Waffenruhe gewesen. Die iranische Regierung solle einen hohen Preis für die Angriffe auf Handelsschiffe zahlen. Bisher hat der Iran die Angriffe nicht offiziell zugegeben. Der NATO-Gipfel in Ankara hat mit neuen Vorwürfen von US-Präsident Trump gegen Europa begonnen. Trump sagte zum Auftakt, er sei wieder einmal sehr enttäuscht. Ohne Gastgeber Erdogan wäre er vielleicht gar nicht gekommen. Aus der Nachrichtenredaktion Thomas Kuhlmann.
1: Der türkische Präsident sei ein Freund. Die anderen in der NATO hätten die USA mal wieder nicht gut behandelt. Wörtlich, Italien hat uns abgewiesen, Deutschland hat uns abgewiesen, Frankreich hat uns abgewiesen. Warum sollen wir noch für sie da sein? Trump meint damit eine fehlende Unterstützung im Iran-Krieg, den die USA und Israel angefangen hatten und mit dem die NATO eigentlich gar nichts zu tun hat. Um eine neue Kostenverteilung innerhalb der NATO soll es beim Gipfel in Ankara gehen und um die Aufrüstung. Aus NATO-Kreisen heißt es, dass in Ankara für über 50 Milliarden Dollar Rüstungsaufträge vergeben werden.
0: Die FIFA überlegt wohl, wieder russische Teams bei internationalen Wettbewerben zuzulassen. Damit reagiert der Fußball-Weltverband auf eine Entscheidung des Internationalen Olympischen Komitees. Das hatte entschieden, dass russische Sportler wieder bei den Olympischen Spielen antreten dürfen. Mehr dazu von Sportreporter Markus Tepper.
2: Über eine vollständige Rückkehr Russlands zu den Olympischen Spielen mit Fahne, Hymne und Trainingsanzug will das IOC später entscheiden. Ferner beschloss die Führung der Dachorganisation, die traditionsreiche nordische Kombination aus dem Programm der Winterspiele 2030 zu streichen. Die Mischung aus Skispringen und Skilanglauf sei bei den zurückliegenden 4 Winterspielen die unbeliebteste Sportart beim Publikum gewesen. Darüber hinaus konzentriere sich die nordische Kombination zu sehr auf nur wenige Länder, so das IOC.
0: Die Schweiz steht im Viertelfinale der Fußball-WM. Das Team hat im Elfmeterschießen mit 4:3 gegen Kolumbien gewonnen, nachdem es nach Verlängerung noch immer 0:0 stand. Die Schweiz trifft damit im Viertelfinale am Sonntag auf Argentinien. Die Argentinier hatten vorher mit 3:2 gegen Ägypten gewonnen. Das Wetter in Deutschland? Heute Nacht teils aufgelockert, teils stark bewölkt. Nach Nordosten hin gelegentlich Regen, Tiefstwerte zwischen 19 und 9 Grad. Tagsüber zwischen Münsterland und Oberbayern viele Wolken, in Alpennähe auch Schauer. Sonst zeitweise längere Zeit sonnig. Die Temperaturen steigen auf 18 bis 31 Grad. Es ist 1:03 Uhr.
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4: Vorsicht bitte auf der A1 Osnabrück Richtung Münster, im Kreuz Lotte Osnabrück in der Überleitung zur A30 Richtung Osnabrück. Unfall, Ölspur mit Vorsicht passierbar. Vorsicht bitte auf der B70 Meppen, reine Richtung Meppen. Zwischen Meppen Zentrum, Helte und Ortsausgang sind Personen auf der Fahrbahn.
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5: Mit Ben Streubel. So, dann suchen wir gleich mal den lauten Hit. Vielleicht seid ihr auch Schweizer, feiert gerade den Einzug ins Viertelfinale. Es gibt ja auch Schweizer Künstler. Kann ich mir durchaus vorstellen, dass das sich als Lenkradklopfer oder lauter Hit eignet. Also 07221 2011 oder welchen Hit würdet ihr denn generell gebrauchen? Wenn ihr jetzt unterwegs seid auf den Autobahnen, Bundesstraßen und Feldwegen Deutschlands, habt ein Lenkrad vor euch, hinter euch, über euch oder unter euch, dann gerne einen lauten Hit unter 07221 2011 anmelden. Deutschland wird dann über die Vorschläge in wenigen Minuten entscheiden.
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0: Hier in der Popnacht. Zwei große Hits, die jetzt gegeneinander antreten. Und natürlich, wenn wir schon über die Schweiz gesprochen haben und die Schweiz feiert sich und wir feiern die Schweiz genauso, denn sie ist jetzt im Viertelfinale bei der Fußball-Weltmeisterschaft. Markus aus Bonn, guten Morgen.
2: Ja, grüß dich.
0: Und du bist auch ein Schweiz-Fan. Du hast gefeiert mit Freunden. Und
2: ja,
0: Wie hast du gefeiert?
2: Ja, ich habe so ein Raclette geschenkt bekommen und das haben wir jetzt direkt beim Spiel gefeuert.
0: Schön, natürlich. Raclette ist ja ein Fußballessen auch, ne?
2: Ja, also guck mal, in Kalifornien extra bei der WM gibt es da jetzt auch Raclette. Da haben die extra eingeführt.
0: Ja, ist das so?
2: In San Diego, ja, dem WM-Spiel.
0: Warum auch nicht, ne? Und also du bist ja schön zugesaut wahrscheinlich auf dem Schweizer T-Shirt. Du hast dir einen Song ausgesucht, der natürlich mit der Schweiz zu tun hat, nämlich, kündige es mal an.
2: Ja, Dici Bobo, der hat auf seinen Tourneen auch immer Raclette gegessen.
0: There's a party. Passt natürlich, ne? Vorschlag Nummer 1. Für alle Schweizer, die jetzt auch Spaß haben und Fans von DJ Bobo. Wilma, guten Morgen.
3: Morgen.
0: So, Wilma ist unterwegs gerade bei Jülich mit Medikamenten und du würdest dir gerne einen Song von ACDC anhören. Das ist ja laut bei dir.
3: Ja.
0: Ist das dein Telefon?
3: Geht, ja.
0: Ja, es rauscht immer mal so ein bisschen, aber ist alles in Ordnung auf der Straße?
3: Hier ist alles ruhig.
0: Gut, wann kommst du nach Hause?
3: 3:30 circa.
0: Wer erwartet dich?
3: Meine zwei Katzen.
0: Also auch schön, ne? Die freuen sich. Und spielst du mit denen oder gibt's gleich was zu essen?
3: Nee, sind erst mal gespielt.
0: Ja, wie alt sind die?
3: Die werden jetzt im August 2 Jahre.
0: Ja gut, dann sind die auch noch ein bisschen sehr verspielt. Du hast ja ausgesucht von ACDC. You shook me all night.

0: Jetzt entscheidet ihr in Deutschland, welchen Song sollen wir lauter spielen. Als Lenkradklopfer, You Shook Me All Night Long von AC/DC oder vielleicht doch There's a Party von DJ Bobo. Für alle, die vielleicht auch die Schweiz feiern, passt das ganz gut. 0722 1 2011. Euch beiden danke für die Vorschläge. Eine gute Nacht.
1: Party!
0: Ciao, ciao!

schon einen neuen Hit. Der riecht noch gut von Sienna Spyro. Für entspannte Hits bekannt. Der neue Hit von Sienna Spyro, Material Lover in der Popnacht.

0: Shanna Spyros neuer Hit Material Love.
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0: Die Vorschläge aus Nordrhein-Westfalen kamen einmal von Wilma aus Duisburg. Die hätte gerne AC/DC, You Shook Me All Night Long gehört. Und Markus aus Bonn war für DJ Bobo There's a Party, weil er zu Hause auch die Schweizer feiert mit Raclette und natürlich den Einzug ins Viertelfinale der Schweiz mit einem gebührenden Hit hier laut hören möchte von DJ Bobo, dem Urschweizer. Okay, sagen wir mal, wie ist das ausgegangen? Es ist knapp ausgegangen, wenn AC/DC dabei ist, ne? Aber letztendlich dann doch 63% aller Anrufer für DJ Bobo.

1:24 Uhr. Vorsicht auf der A565 Meckenheim Richtung Bonn. Da liegt ein Reh auf der Fahrbahn zwischen Kreuz Meckenheim und Merl. Da sind Boy Loco und Praised You in der Popnacht.

0: 1.31 Uhr.
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2: Tief Bernadette ist noch unterwegs bei uns, aber sie wandert weiter. Das heißt, es wird jetzt immer trockener und sonniger tagsüber. Viel mehr Sonne als in den vergangenen Tagen, außer im Südwesten Niedersachsens. Da hängen oft noch dicke Wolken rum und die bringen auch noch ordentlich Schauer bei vielen, sonst oft klar oder mit harmlosen Wolken und bis zu 20 Grad in Heiligendamm und 22 Grad in Lauenburg an der Elbe und Bremen.
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3: A28 leer Richtung Oldenburg. Die Ausfahrt Vilsum ist wegen eines defekten LKW gesperrt. A30 Osnabrück Richtung Bad Oeynhausen. Die Ausfahrt Löhne ist wegen Bauarbeiten bis 13. Juli 19 Uhr gesperrt. A270 Blumenthal Richtung Ilpol. Die Einfahrt Bremen-St. Magnus ist wegen Bauarbeiten bis voraussichtlich 3. August gesperrt.
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0: Und die am meisten unterschätzte Höchsttemperatur in Rathen in Sachsen, da bekommen wir heute 23 Grad. Hier ist die Popnacht. Ich bin Ben Streubel.
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0: zu stoppen, hier unstoppable. Und das gilt natürlich auch für die Schweiz. Na, was haben wir da Daumen gedrückt? Ne? Die Schweiz ist weiter bei der WM 26 und zwar im Viertelfinale, hat vor einer Stunde Kolumbien geschlagen. Hat aber doch ganz schön gedauert, ne? Bis zum Elfmeterschießen und dann stand's fest. Und die Fans beim Public Viewing in Basel waren begeistert.
1: Wenn die Schweiz bis ins Viertelfinale kommt, dann tätowiere ich mir ein Schweißkreuz auf die Brust.
0: Ja, das hat im Vorfeld ein Fan gesagt und zieht das durch?
1: Ja, also meine Eltern machen noch ein bisschen Probleme im Familienchat, aber ich mache es.
2: Hier kommt's hin.
1: Ich mache es. Die haben gesagt, Tee, darüber reden wir noch. Aber ich mache es. Aufs Herz, hier oben, weil die Schweiz das beste Land der Welt ist.
2: Ja, Mann! Yeah.
0: Tausende von Schweizer Fans haben gefeiert.
2: 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Wo wir ein Gold kassiert haben, war's die Hölle. Aber am Ende war's der Himmel.
1: Und so ein Spiel zu gewinnen, das bedeutet nicht nur Viertelfinale, sondern Geschichte. Seit mehr als 60 Jahren sind wir dabei. Und jetzt sind wir wieder hier auf der großen Bühne. Und wir gewinnen die Weltmeisterschaft.
0: Ja! Yeah. Die Schweiz spielt dann im Viertelfinale gegen Argentinien. Wer sich nochmal durch das gestrige Achtelfinale durchklicken möchte oder durch das, was eben zu Ende gegangen ist vor einer Stunde, gerne auf sportschau.de.

David Guetta, Alpha Wills Version von Forever Young. Es ist jetzt 14:45. Vorsicht auf der A4 Aachen in Richtung Köln. Da sind Menschen auf der Fahrbahn im Kreuz Köln-West in der Überleitung zur A1. Menschen auf der Fahrbahn an einer Unfallstelle, die noch nicht gesichert ist. Kultischer Song. ABC und

0: von der ABC. Hermann ist unterwegs mit einem großen Wohnmobil. Er fährt nach Wien von Wernigerode aus. Guten Morgen, Hermann.
1: Moin, Ben.
0: Und wo bist du denn bisher?
1: Ich bin aktuell in Leipzig.
0: Ach so, na gut, da fährst du. Du hast geschrieben, du fährst über Prag.
1: Richtig.
0: So, und dann machst du da eine kleine Pause noch, bis du in Wien bist, oder?
1: Ja, ich wollte aber durch Prag noch durch, weil sonst verlierst du da eine Stunde.
0: Ach so.
1: Nachts kommst du da super durch.
0: Okay, und mit dem Wohnmobil besuchst du deine Tochter. Wie schön. Und die lebt in Wien, hat die da eben, was macht sie, studiert sie, oder?
1: Naja, die ist 22, die macht dann duales Studium und muss halt 30 Stunden arbeiten und hat jetzt noch neben dem Studium und hat jetzt noch einen Umzug.
0: Ja.
1: Und da muss Papa ein bisschen helfen.
0: Ja, muss ich mal sagen. Ich meine, du hast ja das große Wohnmobil mitgenommen. Kann man da ein bisschen Umzugssachen reinräumen oder ist das schon voll?
1: Nee, der Umzug ist eigentlich durch. Es geht jetzt noch ums Renovieren der alten.
0: Gut, aber das kannst du ja, ne? So streichen und sowas.
1: Das kriegen wir hin.
0: Sehr fein. Und wie groß ist dieses Wohnmobil? Man sieht es nur von hinten und das sieht unheimlich groß aus. 9 Meter oder was?
1: Ja, nicht ganz. 7,30 Meter.
0: Und da bist du ganz allein mit unterwegs immer?
1: Ja, nee, jetzt auf diese Tour bin ich alleine.
0: Okay.
1: Normalerweise sind wir zu zweit.
0: Also deine Partnerin oder Partner oder?
1: Genau.
0: So. Und das ist beklebt mit Arminia Bielefeld. Ist ja lustig. Und vorne bis hinten bist du ein großer Fan. Ist ein Arminia-Mobil sozusagen geworden, ne?
1: Seitdem wir im Pokalfinale waren, ist das Ding geklebt.
0: Ja, siehst du mal. Und da verfolgst du auch die WM?
1: Ja, aber wer den deutschen Fußball, weil der März ruft nicht an wegen der roten Karte.
0: Ja, ja, ich weiß. Ist klar, es sind alle Witze gemacht worden schon, ne? Über Infantino und Trump und alles. Ich wünsche dir eine gute Fahrt. Komm in den Prag jetzt erstmal gut an für einen Zwischenstopp. Werd nicht müde. Ich halte dich wach mit deinem Lieblingshit, ja? Ciao, ciao.
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Oh la la la, es ist 1.56 Uhr, Vorsicht auf der A96 München in Richtung Lindau zwischen Aitrach und Eichstätten. Da steht ein defekter LKW auf der Autobahn.

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1: Um 2 Uhr mit Lydia Wagner. Die USA haben wieder Ziele im Iran angegriffen. Das US-Militär teilte mit, es habe eine Serie von heftigen Angriffen gestartet, als Reaktion auf iranische Attacken auf Handelsschiffe in der Straße von Hormuz. Aus der Nachrichtenredaktion Lukas Kram.
2: Iranische Staatsmedien berichteten über mehrere Explosionen im Süden des Landes. Es seien unter anderem Hafenstädte getroffen worden. In einer ersten Reaktion kündigte der Iran Vergeltung an. Zuvor waren mindestens 3 Tanker in der Straße von Hormuz angegriffen worden. Die USA machten